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1: Also dieses Lied könnte ich mir ganz gut vorstellen auch. Sollte ich mal heiraten, auf meine Hochzeit zu bringen. Das war natürlich der legendäre Helge Schneider, den wir hier gehört haben. Und das führt schon dazu, dass ich mit einem Lächeln hier im Studio bin. Und Grüße gehen raus auch an die Hörerin Marie, die großer Fan von Helge Schneider ist. Zeit für unser Unterdessen-Magazin.

Es ist August und es ist so, wie wir es uns schon gewünscht haben, am Wochenende spätestens. Es ist trüb, es ist angenehm luftig, es ist nicht kühl, aber genau richtig. Ich glaube, da sind wir uns alle einig, die jetzt zuhören. Könnte man das Wetter so einstellen wie bei einem Heizungsthermostat, dann wäre es genau jetzt so. Also hier in Erfurt sind es jetzt so um die 20 Grad, knapp drüber. Und so bleibt es auch heute, das kann ich schon mal vorwegnehmen. Ich bin übrigens der Reinhard. Ich sitze hier auf einem Barhocker, ist es letztlich, in Höhe des Mischpuls. Und die nächsten zwei Stunden führe ich euch durch dieses Tagesmagazin an diesem Mittwoch, 19. August.

In dieser Sendung reden wir über Alltagskonflikte, die kommen ja immer wieder vor, beziehungsweise wie gehen wir damit um? Gewaltfreie Kommunikation ist Thema. Da gibt es ja bei uns die Rubrik Switch vom Frosch zum Vogel mit den beiden Kommunikationstrainern Mirjam und Lukas. Ich habe jetzt den Namen zusammengezogen. Ja, das sind so diese freudschen Leistungen, die man schon vollbringen kann. Und Lukas hat jedenfalls eine Situation mit

die wir alle vielleicht kennen, nämlich die Frage, wie pünktlich sollte ich am Bahnhof erscheinen, bevor der Zug abfährt? Das ist ein Thema. Außerdem gucken wir, was können wir alles machen Richtung Wochenende. Was gibt es an Veranstaltungen in Erfurt, aber außerhalb von Erfurt? Es findet ja in Jena immer noch die Kulturarena statt. Das sei schon mal vorweggenommen. Am Samstag treten da Kruder und Dorfmeister auf, zwei legendäre DJs aus den 90er Jahren. Das klingt jetzt so, als ob die jetzt einfach 20 Jahre weg waren. Sie waren immer da, aber in den 90er Jahren waren sie prägend und jetzt sind sie wieder da. Da gucken wir drauf, aber auch auf andere Veranstaltungen. Natürlich schaue ich auch, was sind die Meldungen des Tages, was beschäftigt die Leute. Ich habe ganz klassisch hier immer noch eine Zeitung liegen. Übrigens danke an Kollegen Asmus, der so freundlich ist und immer zum Briefkasten geht. Ja, wir haben noch einen Briefkasten, ja, wir haben noch ausgedruckte Zeitungen, in dem Fall die Thüringer Allgemeine. Heute großes Thema Freistaat als Tourismusmagnet. Kann man immer bringen. Man merkt, das ist das Sommerloch. Das hatten wir kürzlich auch schon besprochen. Das gibt es noch. Und es geht um Mario Vogt. Da war ja was mit dem Doktortitel, aber er bekommt nach wie vor Rückhalt. Auch das ist Thema in der TA, zumindest Rückendeckung für Vogt, heißt die Überschrift, sehe ich gerade so. Aber ich guck mal, was es noch für Meldungen gibt. Das Radio gibt es ja bereits seit 36 Jahren. Das heißt also, Leute, die damals ganz jung waren und angefangen haben, die waren so Anfang 20 und werden immer älter. Und das Thema Altern begleitet uns nicht nur in der Sendung Generationen Echo, sondern auch in der Wissenschaftsecke heute, die Reino produziert hat, der Kollege. Und da geht es um das Altern mal ganz konkret. Auch das wird ein Thema sein.

Crystal von New Order. Hat auch schon ein paar Jährchen auf dem Buckel, dieser Song. Ziemlich genau 25 Jahre alt im Jahr 2001. Erschien aus der Spätphase von New Order. Ihr hört es unterdessen an diesem Mittwoch hier auf Radio Frei, dem Freien Rundfunk Erfurt International. Und ich gucke gerade ein wenig, was sind denn die Meldungen des Tages? Das ändert sich ja permanent. Was schreiben die Leitmedien wie Tagesschau, Deutschlandfunk, Spiegel Online, ZDF? Was sind da die Themen? Unter anderem geht es um die Hitze. Wie umgehen mit Trockenheit und Hitze? Deutsche Landwirtschaftsgesellschaft für Innovation statt Subventionen. Hitzeschutz ist auch Thema. Die Bundesjustizministerin Hubig regt Gesetzesänderungen an, um Mietern Einbau von Klimaanlagen zu erleichtern. Also auch da werden Themen gesetzt. Das beschäftigt sich zumindest unter anderem damit der Deutschlandfunk. Im ZDF ist das Thema die CDU, die liebe Umfragewerte der CDU. Da wird einem Angst und Bange, wird hier zitiert. Also auch das ein Thema. Man merkt auch daran, wie vielfältig die Themen sind, dass es heute an diesem Mittwoch zumindest bislang noch nicht das eine Top-Thema gibt. Natürlich immer Hitze und was damit zu tun hat, vor allen Dingen auch die Waldbrände in Belgien, die sind natürlich zu Recht auch immer noch Thema. Und ich gucke dann nachher nochmal in die klassische Zeitung, was in Thüringen vor allem Thema ist. Vorher gibt es einen ersten Veranstaltungshinweis. Wo können wir hingehen? Jetzt müssen wir aber mal ein bisschen auch zum Himmel schauen. Wie wird das Wetter? Es ist ja angenehm kühl. Es kann aber zwischendurch immer mal regnen. Am Freitagabend sieht es aber Stand jetzt ganz gut aus hier in Erfurt. Denn am Freitagabend findet ein Konzert draußen statt. Und zwar das Trio Jarese auf der Sommerbühne im Haus Dacherröden, kann man sich das anschauen. 19.30 Uhr geht's los und wer Jarese oder das Trio nicht kennt, das ist handgemachte akustische Musik und wir hören jetzt einfach mal einen Song von Jarese, Chase with Stars, und dann beschäftigen wir uns mit nonverbaler, gewaltfreier Kommunikation.

Chase the Stars vom Trio Yarese. Und dieses Trio, beziehungsweise die Künstlerin Yarese, könnt ihr live sehen, übermorgen bereits, diesen Freitag hier in Erfurt im Haus Dacheröden auf der Sommerbühne. Sehr schönes Ambiente. Um 19.30 Uhr geht es los. Bereits heute könnt ihr mal zur Volkshochschule gehen in die Schottenstraße und reinschnuppern. Was für Kurse gibt es da eigentlich? Gibt ja viele Menschen, was heißt viele? Es könnten noch mehr wahrscheinlich sein. Viele Menschen, die ab und zu mal sagen, ich will mal einen Töpferkurs belegen oder einen Malkurs machen und besuchen die Volkshochschule. Und die Gelegenheit ist heute da, einfach mal die ganzen Kurse kennenzulernen und auch Ergebnisse dieser Kurse zu sehen. Beispielsweise gab es einen Aquarellkurs und die Zeichnungen, die daraus entstanden sind, die werden ausgestellt. Außerdem gibt es ein musikalisches Begleitprogramm. Das Ganze findet am heutigen Mittwoch an der Volkshochschule Schottenstraße 7 von 15 bis 19 Uhr statt. Also wer sehr spontan ist und da hingehen möchte, der sollte das tun. Gleich geht es um gewaltfreie Kommunikation, ein Thema, was seit ein paar Jahren schon aufgekommen ist und bei dem ich selber auch zunehmend darauf achte. Nicht, dass ich sonst ein Typ war, der sich sehr rau ausgedrückt hat, aber ich merke so, wo die Missverständnisse liegen könnten und was Menschen auch missverstehen könnten, weil es gibt immer einen großen Grad in der Kommunikation, wenn ich von A nach B sende, jetzt wird es ein bisschen theoretisch, aber dass bei dem anderen immer etwas nicht ganz so ankommt. Zwei Menschen, die sich ganz genau damit beschäftigen, sind Mirjam Binder und Lukas Osburg. Und die beiden sind natürlich regelmäßig befragt worden und werden befragt von Kollegin Marie zu bestimmten Themen unserer Rubrik Switch vom Frosch zum Vogel. Und eine weitere Ausgabe gibt es gleich zu hören. Und so viel sei gesagt, diesmal hat Lukas etwas mitgebracht. Und zwar aus seinem eigenen Leben und immer die Frage, wie pünktlich, wie viel vorher muss ich vor Abfahrt eines Zuges am Bahnhof sein? Und daraus können manchmal Stresssituationen entstehen. Nicht für ihn, aber für andere, zum Beispiel seine Freundin. Das ist gleich Thema in Switch vom Frosch zum Vogel.

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2: Switch. Vom Frosch zum Vogel. Willkommen zurück in dieser kleinen Rubrik. Ich freue mich, dass ich hier Lukas Osburg und Miriam Binder im Studio habe. Hallo.
0: Hallo.
1: Hallo.
2: Ihr seid TrainerInnen für gewaltfreie Kommunikation und Woche für Woche besprechen wir hier Situationen aus dem Leben. Und heute eine Situation, die Lukas mitgebracht hast, von dir selber oder von jemand anderem?
0: Mal wieder von mir selber.
1: Ja. Endlich hat Lukas einen Konflikt.
0: Also um eine kleine Einleitung zu geben, als ich heute zum Zug gefahren bin, habe ich kurz auf die Uhr geguckt und habe gesehen, oh, das könnte knapp werden und bin dann die letzten paar Meter sehr schnell zum Zug gefahren mit dem Fahrrad und ich war etwa eine halbe Minute, vielleicht waren es sogar nur 15 Sekunden, bevor der Zug abgefahren bin am Bahnhof, am Bahnsteig und ein Mensch hat mir netterweise noch die Tür aufgemacht und ich habe einen guten Freund, der meinte zu mir, ey, weißt du, wenn du immer 10 Minuten vorher am Bahnhof bist, dann ist das voll verschwendete Zeit. Du hast 10 Minuten Lebenszeit, die du verlierst. Und irgendwie dachte ich mir so, naja, es ist ein bisschen verschwendete Zeit und gleichzeitig ist halt der Weg zum Bahnhof viel entspannter, wenn ich ein paar Minuten Zeit am Bahnhof habe. Auf jeden Fall, worauf ich hinaus will, dann auf dem Weg hier nach Erfurt ist mir aufgefallen, es gab mal so einen Konflikt mit meiner Freundin. Da waren wir in München. Und ich mag das wirklich sehr gerne, so wenn ich zum Bus oder zum Zug gehe, wenn man so 1-2 Minuten Wartezeit hat und dann direkt einsteigt. Und meine Freundin mag das, wenn man einige Minuten Zeit hat, so eher 5 oder 10 und wirklich entspannt dann sein kann, gerade in einer Stadt, wo man sich nicht auskennt. Und ich hatte das so geplant, dass wir da ankommen bei der Bushaltestelle und halt direkt einsteigen in den Bus. Und habe mich voll gefreut, wir kommen an, der Bus fährt gerade um die Ecke, wir steigen ein. Meine Freundin gestresst. So, oh, vielleicht schaffen wir das nicht, der kommt da ja gerade. Oh, zum Glück sind wir gerade eingestiegen. Und ich so innerlich so, habe mich voll gefreut. Cool, dass wir das gerade, also dass wir das genau richtig geschafft haben. Und da hatten wir, also vielleicht war es auch nur ein Problem, aber auch einen kleinen Konflikt, so im Sinne von unterschiedliche Sichtweisen. Ich habe mich riesig gefreut, weil wir genau pünktlich da waren. Und für meine Freundin war es damals so, oh Gott, wir sind so knapp losgegangen, wir haben das gerade so geschafft.
1: Mhm.
0: Ja.
1: Und du magst gern beide Seiten einfach nochmal anschauen?
0: Ja, gerne.
1: Mhm. War das da, wo wir uns getroffen haben?
0: Nee.
1: Aha.
0: Nee. War so ungefähr 2 Jahre vorher, würde ich schätzen. 1 bis 2 Jahre vorher.
1: Okay.
2: Und du hast dich heute quasi dran erinnert,
0: dass
2: du gerade so knapp in den Zug bist.
0: Ja. Weil ich mir in den letzten Jahren angewöhnt habe, dass ich zumindest so 3 bis 5 Minuten am Bahnhof Zeit habe, damit ich entspannter zum Bahnhof fahre.
1: Mhm. Okay. Ja. Magst du zuerst dich anschauen oder zuerst deine Freundin?
0: Machen wir mal zuerst mich.
1: Dich.
2: Also dich in deinem alten Ich, was so eine Minute vorher völlig cool findet.
0: Ja, so oder halt, also bezogen jetzt auf immer in die Gegenwart holen, was ist in mir präsent, wenn ich mich daran erinnere.
2: Ja.
0: Also nicht
2: jetzt
0: so, wie
2: gerade.
0: Ging es mir damals oder wie habe ich mich gefühlt, sondern eher, wie geht es mir, wenn ich mich daran erinnere. Das, um das ins Jetzt zu holen, weil die Vergangenheit kann ich nicht ändern.
1: Ganz witzig, du beschreibst ja jetzt die Situation, die 2 Jahre alt ist.
0: Ja.
1: Und wenn ich dich jetzt so reden höre, habe ich den Eindruck, du bist heiter und so ein bisschen amüsiert.
0: Ja, und also ja, und auch, also wenn ich so die Gesamtsituation sehe, auch so dankbar, dass ich mich in die andere Person hineinversetzen kann, also wirklich das gut nachvollziehen kann mittlerweile, wenn man ein paar Minuten Zeit hat an der Bushaltestelle oder am Bahnhof.
2: Ich muss noch mal kurz eine Metafrage fragen mit diesem, wir erinnern uns nicht, wie wir uns damals gefühlt haben, sondern schauen, wie wir uns jetzt fühlen, wenn wir daran denken. Wenn quasi das alles schon verarbeitet wurde und wir jetzt damit uns fein fühlen, dann bringt uns das doch für die Rubrik jetzt hier gar nicht viel, oder? Wenn wir auf so eine Situation schauen, die schon länger zurückliegt.
1: Also generell gelingt es, denke ich, erst mit einer ganz langen Zeit der Übung und Reflexion. Und ganz lang meint für mich gerade ein paar Jahre, wirklich in der Situation selbst zu erkennen, wie geht's mir jetzt gerade, was brauche ich jetzt gerade. Das bedeutet, üblicherweise schauen wir immer erst später drauf, entweder am Abend oder eine Woche später. Oder manchmal gibt's auch Themen, die ich mir erst nach ein paar Jahren anschauen kann. Und weil ich natürlich an der Situation damals nichts verändern kann und es in der gewaltfreien Kommunikation auch vorrangig darum geht, handlungsfähig zu sein oder zu werden, ist es wichtig, sich um das Hier und Jetzt zu kümmern. Also wirklich um dich als Menschen, der du jetzt bist, weil dich jetzt irgendetwas noch beschäftigt in diesem Zusammenhang. Und wichtig ist, dafür Ideen zu bekommen, wie du gut für dich sorgen kannst, wie du gut damit umgehen kannst. Und deshalb schaut die gewaltfreie Kommunikation immer aus der Jetzt-Perspektive drauf, weil nur jetzt kannst du etwas verändern für die Zukunft. Also jetzt kannst du dir anschauen, wie ist dein Thema, wie möchtest du zukünftig damit umgehen. Denn wie Lukas gerade schon gesagt hat, das, was vergangen ist, lässt sich nicht verändern. Klar, kannst du auch nochmal schauen, welche Bedürfnisse waren damals möglicherweise präsent. Das kann sicherlich auch hilfreich sein fürs Heute. Nur kannst du an der Gefühlslage von damals nichts mehr drehen und auch an der Situation, was hättest du damals gebraucht? Du kannst dich ja von damals nicht in Anführungszeichen heilen, sondern du kannst nur jetzt dafür sorgen, dass es dir jetzt gut geht mit der Situation und du jetzt fürs nächste Mal anders aufgestellt bist.
0: Ja, und ich würde noch hinzufügen, zwei Dinge. Also das stimmt, was du sagst. Für die Rubrik ist es an und für sich, wenn der geklärt ist, der Konflikt, kann man nur im Nachhinein nochmal gucken, ja, was wurde getan, um dass der geklärt ist. Und was ich hinzufügen will, wenn man in die Vergangenheit geht und so sagt, ja, damals ging es mir darum und mir ging es so und so, kann es sein, wenn das Thema echt groß ist, so bei mir zum Beispiel Nein sagen, Nein hören oder manchmal auch einfach Kritik hören, das sind so meine Themen, dann kann es sein, dass ich da hängen bleibe. Also in der Unzufriedenheit, in der Angst, in der Traurigkeit. Und wenn ich hängen bleibe, allein schon rein durch die Formulierung, ging es dir damals so und so oder jetzt geht es dir jetzt gerade so und so, wenn ich hängen bleibe in den Gefühlen, dann ist das nicht gut fürs System, für das körperliche System. Dann schleppe ich das mit. Deswegen ist es wichtig, das im Hier und Jetzt zu formulieren. Marie, du guckst so, wenn ich dein Gesicht sehe, bin ich irritiert und brauche Klarheit.
2: Was denkst du gerade? Wenn ich mein Gesicht sehe, bin ich auch irritiert. Ja, ich glaube, ich check's nicht so ganz. Die Frage ist, ob wir jetzt da noch weiter reden oder da mal eine Extra-Folge zu machen.
0: Gerne
2: eine Extra-Folge. Vielleicht machen wir wirklich mal eine Extra-Folge. Ja. Weil mir fällt es gerade schwer, das auseinander zu dividieren.
0: Ja. Mhm. Ja. Mhm. Dann nochmal kurz zu der Situation.
2: Ja.
0: Und zwar, also wenn ich daran denke, wenn ich an die Situation denke, wir gehen da zum Bus, dann bin ich in der Situation auch irritiert, so, so zu meiner Freundin in die Richtung, wieso bist du denn gerade gestresst? Was ist los? Ist doch alles super. Vielleicht unsicher. Ja, das könnte es noch sein. Ja.
1: Was ist jetzt eigentlich das? Genau.
0: Ja, genau. Und dann Bedürfnis bei mir. Ich gehe einfach fix durch, weil ich vermute, dass ja schon ein bisschen Zeit.
1: Also ich sehe bei den Bedürfnissen bei dir Flexibilität, Leichtigkeit, Lebensfreude, Gelassenheit.
0: Und auch Klarheit. Miteinander. Ja. Ja, das ist es.
1: Ja.
0: Das passt, ja. Dann würde ich sagen, gucken wir mal auf die andere Seite.
1: Der anderen Person geht es möglicherweise. Die ist unruhig, angespannt, nervös, unsicher, aufgeregt.
0: Ja. Will sicher gehen, dass wir den Bus kriegen und dann pünktlich bei der, wo auch immer wir, ich glaube, ich weiß, wo wir hin waren, wo auch immer wir hin waren, auf dem Weg da. Also Pünktlichkeit, genau, Sicherheit.
1: Ja, und auch Ruhe. Braucht da Klarheit, möchte sich gern orientieren können, genau.
0: Und vielleicht auch, also das zumindest erlebe ich oft in den Konflikten, die ich habe, dass eine von beiden Seiten oft einfach gehört und gesehen oder angenommen, ernst genommen sein möchte, ernst genommen werden möchte. Einfach so, hey, so geht's mir gerade und ich will damit einfach nur gesehen werden, angenommen sein.
1: Und vielleicht auch sowas wie Rücksichtnahme. Es geht jetzt nicht nur nach deinem Kopf.
0: Ja.
1: Und du kannst jetzt nicht so planen, dass nur du total entspannt und so hier durch die Zugfahrt oder die Busfahrt kommst, sondern ich möchte das auch. Und ich möchte, dass du das genauso auch mitsiehst.
0: Das gefällt mir, Rücksichtnahme. Das also könnte auch von der Wortwahl passen. Bei mir wäre es eher das Wort Miteinander, aber auf der anderen Seite Rücksichtnahme,
1: ja. Hätte ich jetzt so als Idee noch.
0: Ja.
1: Weil für dich ist es total locker flockig und so weiter. Und wer weiß, was da für Erlebnisse schon passiert sind auf der anderen Seite.
0: Ja, und also fällt mir gerade nochmal ein als Gedanke, weil wir ja auch alle in der Welt leben, wo es eher um richtig, um falsch geht. Und auch wieder jetzt bezogen auf diesen kleinen Konflikt, da geht es nicht darum, ob ich jetzt recht habe oder ob ich richtig bin mit meiner Meinung oder die andere Person, sondern einfach nur, welche Bedürfnisse stehen da im Vordergrund und was kann man tun, dass es beiden damit gut geht.
2: Mhm. Und es hilft schon allein, wenn man das voneinander weiß.
0: Ja.
1: Ja, um dann im nächsten Schritt eben sagen zu können, okay, für mich ist es auch fein, 5 Minuten eher loszugehen.
2: Mhm.
1: Na?
0: Oder man kann auch irgendwas erfinden wie, dann fahren wir halt einfach mit einem anderen Bus oder wir gehen zu einer unterschiedlichen Zeit los. Kann ja, also man findet da viele Möglichkeiten für.
1: Wir holen uns noch ein Eis. Oder so.
0: Damit der Bus wirklich erst um die Ecke kommt, wenn wir ankommen.
2: Sehr schön. Ich danke euch für diese Woche.
1: Na, tschüssi.
3: Bis dann. So war jetzt Marie im Gespräch mit den beiden Kommunikationstrainern Lukas und Miriam. Das war eine weitere Ausgabe von Switch vom Frosch zum Vogel.

Sehr fluffige, chillige Musik war das von Gruder und Dorfmeister. Und Gruder und Dorfmeister, die beiden DJs, haben in den 90er Jahren ein legendäres Doppelalbum herausgebracht, The K&D Sessions, was damals wirklich total gut, vor allen Dingen bei jungen Menschen ankam. Und jeder, der was auf sich hielt, hatte natürlich dieses Album gern auch als Schallplatte im Schrank. Und sie waren damals die Stars schlechthin, haben danach auch noch einiges veröffentlicht. Und jetzt sind sie wieder da. Und zwar diesen Samstag in Jena könnt ihr Gruder und Dorfmeister live erleben. Es gibt noch Tickets im Rahmen der Kulturarena um 20 Uhr am Theatervorplatz. Am Wochenende soll die Sonne ja wieder ein wenig rauskommen und soll gleichzeitig nicht zu heiß werden. Also wahrscheinlich ideale Konzertbedingungen, um draußen ein Konzert zu erleben. Und das Ambiente, wer regelmäßig die Kulturarena besucht, ist wirklich sehr angenehm dort auf dem Theatervorplatz. Und vor allen Dingen, wer mit dem Zug fährt, nicht weit weg vom Westbahnhof in Jena gelegen. Also man läuft vom Bahnhof aus vielleicht 5 Minuten nur bergab und ist schon da. Also diesen Samstag Gruder und Dorfmeister um 20 Uhr. Die Kulturarena geht langsam zu Ende. Es gab ja verschiedene Konzerte. Einige waren ausverkauft, wie beispielsweise das von Mine, aber auch jenes von Nouvelle Vague. Das hat alles schon stattgefunden. Und wir hören nochmal Musik von Nouvelle Vague. All Cats Are Grey, für alle, die nicht dabei waren in Jena in der Kulturarena.

0: alle Katzen sind grau. Ich glaube, das war so sinngemäß die Übersetzung dieses Songs von Nouvelle Vague, eine Band, die angefangen hat vor 20 Jahren vor allen Dingen mit Easy Listening Coverversionen bekannter Songs. Also einer der ersten Songs, den ich von ihnen gehört hatte, war ihre Variante zu I Just Can't Get Enough von Depeche Mode, auch sehr, sehr schön. Nouvelle Vague, wirklich mal reinhören. Vergangenen Freitag waren sie in Jena, vielleicht hat der ein oder andere sie auch live während der Kulturarena erlebt. Wie gesagt, schaut mal unter kulturarena-jena.de, welche Bands noch auftreten. Ein paar Sachen sind ausverkauft, aber wie gesagt, diesen Samstag gibt es unter anderem Gruder und Dorfmeister live zu sehen. Vergangenes Wochenende, wir hatten auch darüber berichtet, gab es das deutsch-ukrainische Kulturfestival DU abgekürzt. Im Gespräch mit Donata haben die Macher bzw. Macherinnen nochmal erklärt, was mit DU gemeint ist, eben auf Augenhöhe mit den Menschen ins Gespräch zu kommen. Mehrere tausend Ukrainer und Ukrainerinnen leben seit vor allen Dingen 4 Jahren hier in Erfurt alleine, seit dem Kriegsausbruch in der Ukraine, seitdem Russland die Ukraine angegriffen hat. Und deswegen geht es natürlich darum, hier das Leben auch zu organisieren. Auch darüber haben wir berichtet. Der Ausländerbeirat hat sich beispielsweise da strukturell sehr verändert. Und es geht aber auch darum, über Kultur Dinge nahezubringen. Diesmal in Erfurt gab es im Komma rum ein 2-tägiges Fest. In dieser Größenordnung war das zum ersten Mal so. Es ging darum, eben Traditionen näher zu bringen. Es gab auch etwas zu essen. Und ich war mit Kollegen bzw. Kolleginnen von Radio Frei auch dort und hatte unauffällig mein Aufnahmegerät mitgenommen und ein paar Eindrücke von diesem deutsch-ukrainischen Kulturfestival hören wir jetzt, was es zum Beispiel so zu essen gab. Ich habe nur, also einmal will ich gleich was zu essen holen, aber ich bin auch von Radio Frei, Lokalradio. Sprechen Sie Deutsch? Woi gabarite Banimetski? Ein bisschen. Ich wollte im Grunde nur fragen, ich bin jetzt hier am Essenstand, was ist das jetzt hier? Was wird ist es genau?
1: Colorado.
0: Kohlroulade?
1: Colorado, ja, das ist Colorado.
0: Ah, okay. Das sieht... Sehr gut, das sieht sehr gut aus. Da würde ich jetzt einfach mal eine Sache probieren.
1: Das ist Torte, Schokoladentorte.
0: Oh, nee, mir ist jetzt aber was Herzhaftes. Ich nehme hier so eine Kohlroulade. Wie gefällt Ihnen das bislang hier?
2: Ich finde diese Fest sehr gut. Ja, ich habe im Internet besuchen über diese Fest.
0: Wie wichtig ist das für Sie, dass auch sowas stattfindet, dass man sich austauschen kann, kulturell auch, sehr ein Stückchen Heimat auch?
2: Ja, ich denke, das ist gut, wann in Erfurt diese Fest können machen.
0: Wie lange leben Sie jetzt schon hier in Erfurt inzwischen?
2: Ich wohne in Jena seit 2 Jahren.
0: Ah, interessant. Sie haben also davon gehört, sind jetzt extra von Jena nach Erfurt gekommen, um heute hier dabei zu sein.
2: Genau, ja.
0: Dann, ja, wünsche ich noch schöne, inspirierende Gespräche hier auf jeden Fall.
2: Dankeschön.
0: Bitte, bitte.

0: Ja. Und mir gegenüber steht Nina, die hier auch mitorganisiert hat und permanent am Rumlaufen ist, jetzt mal kurz Zeit hat. Hallo.
1: Hallo, ja. Jetzt eigentlich habe ich 5 Minuten Zeit.
0: Du warst ja schon bei uns im Vorfeld zu Gast. Erzähl mal, wie zufrieden bist du bislang? Das Fest geht ja noch ein bisschen, aber es soll ja auch ein Austausch stattfinden. Was hast du mitbekommen? Wie wurde es bislang angenommen?
1: Ja, eigentlich bis dahin haben wir schon ein paar schöne, positive Erfahrungen gehabt. Zum Beispiel gestern haben wir eine Lesung mit einem deutschen Historiker und Schriftsteller und gleichzeitig auch eine ukrainische Schriftsteller. Und sie haben dann zusammen schon bei uns, genau bei uns, über eine Zusammenarbeit vereinbaren. Und genau dafür machen wir solche Feste, damit Leute einfach sich treffen können, gegenseitig unterhalten können und auch ein bisschen gegenseitige Kultur erleben können.
0: Nun sind wir ja sozusagen hier von der Erfurter Seite, viele ukrainische Menschen hier. Kann man überhaupt sagen, es sind natürlich viele ukrainische Menschen da, aber es sind auch viele andere gekommen, die einfach neugierig auf die ukrainische Kultur sind? Kannst du da was sagen?
1: Eigentlich kann man jetzt nicht so richtig zahlen, weil wir können nicht unterscheiden, welche ist aus der Ukraine gekommen, welche nicht. In Erfurt wohnen rund um 3000 Ukrainer, deswegen natürlich kennen wir nicht alle, aber wir sehr froh sind, auch unsere alte Freunde hier zu treffen und auch neue Gesichter zu sehen. Das ist immer angenehm, dass Leute immer wieder zu uns zurückkommen. Wir schätzen das sehr.
0: Kamst du selber auch dazu, mit Leuten dich mal so zu unterhalten, so am Ende? Oder du bist ja hier permanent am Moderieren, unter anderem am Organisieren, aber hast du selber auch was vom Fest haben können?
1: Ja, eigentlich habe ich als Organisatorin nicht so genug Zeit, aber natürlich mit unserer Freunde hatte ich ein paar Minuten Zeit schon gestern unterhalten und hoffentlich bekomme ich noch diese Zeit heute.
0: Letzte Frage, du bist jetzt ja schon auf dem Sprung, weil Austausch ja so das eine. Du bist ja hier selber sehr aktiv in der Community. Wie wichtig ist, also innerhalb der Community sich auszutauschen, aber auch außerhalb dessen? Ich weiß nicht, wie es bei dir ist, dass man eben auch auf Freunde außerhalb der ukrainischen Bevölkerung findet. Ist das leicht oder schwierig? Wie erlebst du das?
1: Eigentlich, das ist unser Ziel. Wir sind überhaupt nicht geschlossene Community, aber wir genauso wie deutsche Community, wir sind sehr respektvoll und wir können einfach nicht Leute so auf der Straße ansprechen und mit Leuten reden. Viele Ukrainer, die wollen sich integrieren, die wollen neue Kontakte knüpfen und in diesem Gesellschaft neue Freunde bekommen, weil wir meistens alleine gekommen sind. Wir haben unsere Freunde zu Hause gelassen. Natürlich wollen wir und hoffen wir, dass wir hier unsere neuen Freunde bekommen. Für mich selbst, das ist ein Ziel und wir haben dieses Ziel eigentlich erreicht. Mit diesem Fest auch und auch mit unserer Organisation. Aber wir arbeiten auch weiter, damit das nicht nur wir, sondern alle anderen Leute, die das wollen, auch bekommen.
0: Nina, vielen Dank. Und jetzt noch, ja, du bist ja schon, du hast hier deine Klemmmappe mit dabei, du bist schon wieder auf dem Sprung. Aber danke für das Gespräch.
1: Vielen lieben Dank, das war so, so angenehm, mit euch zu sprechen.
0: Sehr gerne, ja, danke. Soweit ein Eindruck, ein paar Eindrücke vom deutsch-ukrainischen Kulturfestival an diesem Wochenende, das Du-Festival. Wir haben im Vorfeld berichtet, auch im Nachhinein, es wird auch wieder ein Festival sicherlich geben. Und jetzt gibt es erstmal Musik von Weezer.

bei diesem Song, wenn ich den höre, habe ich immer ein leichtes Grinsen im Gesicht. Ich freue mich einfach. So ein Song, der geht immer, ja, und den hören einige Menschen sehr gern. Weezer, Island in the Sun. Und apropos Island, Insel, das ist auch Thema der nächsten Ausgabe der Musik-Challenge Mucha, eine Sendung, die hier auf Radio Frei immer am letzten Sonntag im Monat läuft. 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August um 17 Uhr. Also sind noch anderthalb Wochen Zeit, bis ihr euch entscheiden könnt, welchen Song zum Thema Insel ihr nehmen wollt. Eine Insel im weitesten Sinne war auch, man war eingeschlossen, konnte nicht wirklich weg, die meisten zumindest, war die DDR. Und die DDR ist immer wieder Thema auch im Film, in einem neuen Film, das wird morgen auch eine Rolle spielen, unterdessen mit Charlie Hübner. Spaziergang nach Syrakus heißt der Film, Syrakus liegt in Italien. Und es geht um einen DDR-Bürger, der in den 80er Jahren eben genau dahin spazieren will. Die Grenzen waren aber geschlossen und das war das westliche Ausland in Italien, also alles andere als einfach. Den Film, der wird sich morgen nochmal genauer vorgestellt. Der läuft Open Air auch am Samstag. Leider ausverkauft. Charlie Hübner ist dann auch da selber und die Filmcrew. Und wer sich aber generell für den Film interessiert und für Charlie Hübner, gleich gibt es ein Gespräch mit Charlie Hübner. Und da geht es aber eher darum, wie er aufgewachsen ist. Eigentlich auch natürlich sein Bezug zur DDR, wenn man so möchte. Er ist 1972 in Neustrelitz geboren und er war ursprünglich Leistungssportler. Und darüber habe ich mit ihm gesprochen. Vorher gibt es aber erstmal ein wenig Musik und auch einen ersten Ausschnitt aus Spaziergang nach Syrakus und dann hören wir Charlie Hübner himself.

0: was für dich der Sinn des Lebens?
1: Wunder machst du es nicht, wa?
2: Kennst du den Schriftsteller Johann Gottfried Säume? Der ist damals einfach losgewandert bis ans Ende von Europa. Spaziergang nach Syrakus. Ich dachte mir, das mache ich auch. Aber dann wieder zurück in meine kleine DDR.
1: Es ist Wahnsinn.
2: Ich würde gern mit dir nach Italien wandern.
0: Ja, wenn du mir die richtigen Schuhe besorgst.
2: Guten Tag, Paul Gompitz hier. Gibt es eine Möglichkeit, Italien näher zu kommen als Mitglied der Liga für Völkerfreundschaft?
3: Wollen Sie hinreisen?
2: Soweit habe ich da jetzt noch gar nicht gedacht. Paul Gompitz, Rostock. Ich will segeln lernen. Jetzt.
0: Paul, du machst keinen Mist.
2: Nee.
4: Prüfung bestanden, mein Junge.
5: Militärtechnik. Mir gegenüber sitzt Charlie Hübner. Ich freue mich sehr. Hallo.
2: Hallo.
5: Was ich jetzt eben ganz faszinierend fand, Sie kamen an, Sie kommen mit dem Zug an, Sie betreten die Bühne und ich habe das Gefühl, Sie sind sofort da. Die Bühne ist Ihr Zuhause.
2: Ja, nach 30 Jahren ist das, es klingt immer so klischiert oder so seltsam eitel, aber so ist es gar nicht. Es ist einfach so, man ist so vertraut damit, mit so Räumen.
5: Ja, ich finde das deswegen interessant, obwohl ich jetzt lange Zeit Radio mache, wenn ich jetzt eben, war ich ja kurz auch auf die Bühne gegangen, muss unseren Hörern sagen, es ging jetzt um den Soundcheck. Dass ich dann immer so sofort merke, ach, das macht was mit mir, ich bin so ein bisschen aufgeregt und das sind Sie wahrscheinlich auch noch. Aber ich würde gerne mal von Ihnen wissen Sie noch, als Sie das erste Mal eine Bühne betreten haben und vielleicht nur zwei Sätze aufsagen mussten, wissen Sie sowas noch?
2: Das war, Feuerrote Blume, Inseltheater Helgoland e.V., das war damals das Laientheater des Reichsbahnbetriebswerkes in Neustrelitz. Und die hatten so eine Amateurspielgruppe und da sprachten wir dieses sowjetische Märchen, die Feuerrote Blume, und da spielte ich den Waldschrat Leschi. Und da war ich furchtbar aufgeregt. Ich hatte auch nicht viel, ich glaube, ich hatte nur zwei Szenen. Die erste war, dass ich die Prinzessin erschrecke. Ich bin der Waldschrat Leschi. So. Und dann später, dass sie mich besiegen, glaube ich. So. Und hab mich so in den Tunnel begeben, weil ich mit dieser Aufregung überhaupt nicht klarkam, dass ich, glaube ich, ziemlich übers Maß hinaus Schrecken sozusagen verschenkt habe. Und dass nach der Szene regelmäßig Kinder aus der ersten Reihe weggebracht wurden, weil die Stühle

0: Theater Die Schotte. Ja. Da sind viele junge Schauspielerinnen und Schauspieler, die spielen gerade Chick aktuell. Und manch einer oder viele versuchen sich dann im Schauspiel. Also der das am weitesten geschafft hat, ist Alexander Bayer, ja, der Hauptdarsteller von Sonnenallee.
1: Der studiert, der war 2 Studienjahre unter mir.
0: Ach,
1: Alex. Ja, ja. Und wir haben auch vor ein paar Jahren, da war ich noch Ermittler in Rostock, Fernsehermittler in Rostock, und da war Alex einer der Tatverdächtigen. Und ja, genau, und daher kenne ich ihn. Genau.
0: Ja, wer ist sozusagen das bekannteste Beispiel, hat es am weitesten geschafft. Ich wollte nur mal von Ihnen wissen, ich weiß nicht, ob das vermessen ist, aber wenn Sie jetzt auf junge, angehende Schauspieler und Schauspieler treffen, gibt es überhaupt sowas wie Ratschläge für den Beruf, wie so ein Handbuch, oder muss man einfach sagen, nee, Spiel, und manch einer hat Glück und mancher nicht. Wie ist das?
1: Na, das ist eher ein großes, also das ist ein großes Buch eigentlich, weil der Beruf, also oder dieser Weg hat total viel natürlich mit Entdeckerglück zu tun und aber auch mit dem, was man wirklich selber will von dem Beruf. Dass man jetzt, bei mir war es so eine, also die DDR war untergegangen, man hatte so ein Aufmerksamkeitssyndromsthema irgendwie. Also schon für mich war eigentlich klar, 9-to-5 wird bei mir nicht so ein Thema werden. Also ich wollte ja auch in die Journalie gehen, dann auch eher sozusagen in die harten Gebiete. Damals wollte ich Kriegsreporter werden, ob mit Kamera oder hier so. Und dann war dann im Schauspielerei, hat sich so durchgesetzt. Es gab verschiedene Optionen, auch Regie war damals eine Option, Musik, Sport ging nicht mehr. Und dann war dieses, also wenn man jetzt in dem Alter, das Einzige, was ich mir ganz sicher klar immer sagen konnte, war, lern die Texte, hab immer eigene Ideen und bleib immer offen für die Regie.
0: Und das haben Sie ja dann auch gemacht. Also genau.
1: Und auch immer offen für, also nicht nur dem eigenen Geschmack folgen, sondern da tauchen dann Sachen, also dieser Wechsel von Neustrelitz nach Berlin, das war, also ich fand in Neustrelitz ganz viele Aufführungen ganz toll damals als junger Mann. Revise, Romulus der Große, da gab es so einen Intendanzskandal, das war ein ganz tolles Ensemble von Reinhard Hellmann und Angelika Heimlich zusammengestellt. Silvana Krapatsch ist aus der Zeit sicher die Prominenteste, die ist im Moment gerade in Stuttgart, war lange in München. Und dann gehst du nach Berlin, auf einmal fängt da ein Frank Castorf an der Volksbühne und ein Kriegenburg und ein Martaler, und ich habe sowas noch nie gesehen. Parallel war eben dieses DT-Ensemble. Und das ist meine Prägung, so wie andere Ältere eben Benno Besson geprägt sind oder Jüngere eben von der Schaubühne von Thomas Ostermeier geprägt sind. Und man muss als junger Schauspieler oder junge Schauspielerin, das eine ist, dass man das Handwerk alles raufzieht, was geht, alle Menschen beobachten, alle Menschen nachspielen, selber wissen, wer man ist. Das andere ist, sich mit allen Moden befassen, die da sind.
0: Aber haben Sie genau das zum Beispiel als Kind immer schon gemacht? Das ist immer der Klassiker, dass man auf Geburtstagsfeiern den Opa nachgeahmt hat oder so.
1: Mit Schauspielern habe ich nichts am Hut. Ich war Sportler. Ich wollte Sportler werden. Und dann war das mit 16, war klar, dass das nicht geht. Und dann habe ich diese Welt, also ich habe mich ja noch ein Jahr vorher lustig gemacht über einen Kumpel, der Schauspieler werden wollte. Da habe ich gesagt, das ist kein Beruf, werd Schlosser oder so, aber Schauspielerei, das waren ja damals unsere Helden, waren ja diese Actionstars, Willis, Stallone. Und dachte, das sind Sportler eigentlich, die vor der Kamera irgendwie Macker spielen. Das ist kein Beruf. Dass es Schauspielschulen gibt, dass es unzählige Theater gibt, das habe ich alles erst ab dem Moment begriffen, wo ich mich dafür interessiert habe.
0: Also ich versuche es gerade wieder festzuhalten, dass Sie würden also sagen, jemand, der jetzt Schauspiel macht, einfach immer spielen. Trotzdem die Frage, ich meine, wenn man bei Ihnen das durchliest, wirkt das alles so geradlinig, ja? So Schauspielschule, Theaterengagements, Fernsehrollen, Kinofilme, eigene Kinofilme, das wirkt alles so ideal eigentlich, ja? Aber jetzt so Schauspiel, es gibt bestimmt auch Schauspieler, Schauspielerinnen, die vielleicht dann irgendwann merken, ich bin zwar gut, aber es reicht nicht. Also gab es bei Ihnen zum Beispiel den Punkt, dass Sie ans Aufgeben gedacht haben? Wahrscheinlich nicht, wenn ich die Biografie lese.
1: Na doch, vor 20 Jahren war dieser Knick in der Theater, also wo ich mit dem Theater müde war, das war so 2001, war diese Nummer in New York, diese schreckliche Katastrophe, 9-11. Und das hat bei mir so über so eine ziemlich direkte Wendung, wir machten gerade ein Stück über Religionskriege in der Reformation hier in Schweden, da gab es auch so eine Lutherfigur, Meister Olof, und da spielte ich sozusagen den Münzer, also den Terroristen, und dann passierte das und das löste bei mir so eine Kette aus, dass ich sagte, so kann ich kein Theater mehr machen. Diese Verabredung, wir verändern das System, das kriege ich nicht mehr hin. Und musste mein Geld verdienen. Und dann gab es eben für mich erstmal nur Fernsehen. Und das war im Nachhinein aus heutiger Sicht ein Riesenglück, weil ich auf mich so allein geworfen war. Du stehst dann irgendwo am Set, die Leute interessieren sich null für dich. Die wissen nicht, was du da in Frankfurt am Theater und Berlin als Student gemacht hast. Du bist einfach ein Pepe, der relativ zügig seinen Text liefern soll und am besten innerhalb von einem Take, weil man hat immer die Uhr laufen und es geht nicht um dich. Also sieh zu. Und das war eine ganz seltsame, harte Schule, weil es war nicht so richtig hart. Es war so, also ich war 3

0: vier Jahre für niemanden interessant. Ich habe einfach nur meinen Beruf gemacht. Ich habe irgendwelche Drehbücher gekriegt für die ARD, ZDF, immer kleine Rollen, bin dahin, habe meinen Text gelernt, habe versucht, immer beim ersten Angebot schon so zu sein, als wäre es Premiere. Und dieser ganze handwerkliche Kram, der ist letztlich die Basis geworden für alles, was danach kam, wo das Theater wieder zukam, Kino dazukam, waren diese drei, vier Jahre beim Fernsehen. Eine sehr prominente, damals sehr prominente Kollegin ist schon verstorben, hat dann irgendwann zum Regisseur gesagt, ich war im Anspiel, also die Kamera war auf sie, sie war sehr berühmt und ich hatte meine Szene schon gespielt sozusagen. Und dann hat sie zum Regisseur gesagt, der soll nicht spielen, der soll seinen Text kalt sagen. Und ich war A, total enttäuscht, weil ich die eigentlich ganz toll fand und B, war ich so, okay, das ist echt beinhart und habe den Text dann so aufgesagt. Und dann, das war gut, junger Mann. Und dann ging sie so weg, aber das war eine super Schule.
1: Aber Sie haben in der Zeit, haben Sie gesagt, es war wie so ein Neuanfang, höre ich raus, da so vor 20 Jahren, viel gedreht, Ihr Gesicht wurde immer bekannter. Ich muss trotzdem mal die Frage stellen, weil ich den Film Das Leben der Anderen sehr mag. Und Sie haben erzählt, Sie waren sogar nur 2 Drehtage da. Ja. Ihre Rolle ist ja trotzdem erinnerungswürdig, absolut. Und Sie haben mit Ulrich Mühe gespielt. Da wollte ich mal wissen, wie das war. Weil Sie haben jetzt ja mit seiner Tochter Anna Maria Mühe gespielt. Also wie war die Zusammenarbeit mit Ulrich Mühe? Wie waren diese 2 Tage?
0: Er war sehr streng. Also das ist ja immer Ökonomie, dass man guckt, so viel Szenen wie möglich an einem Tag reinholen. So war da klar, das sind nur 2 Drehtage. Diese, ich glaube, es waren 6 Szenen. Und Ulrich Mühe war sehr streng in den Szenen und in den Pausen habe ich ihn nicht zu fassen gekriegt, was vielleicht genau von ihm so gemeint war. Das würde man jetzt so posthum, kann man das nur vermuten. Es war dann nur, irgendwann war ich abgedreht am Ende des 2. Tages und dann war er wahnsinnig herzlich und wahnsinnig lustig und hat rumgearbeitet und gequatscht mit mir und war total glücklich über die Zusammenarbeit. So. Aber diese 2 Tage war sehr hoch konzentriert und ich war beeindruckt von der Schnelligkeit und von der Varianten, also im Detail auch von der Variantenreichhaltigkeit, die er anbot. Das nimmst du ja so unterbewusst alles mit als junger Schauspieler und konnte da ganz viel lernen.
1: Weißt du eigentlich, so 2 Drehtage bei Das Leben der Anderen, der Regisseur war nahezu unbekannt, Florian Henkel von Donnersmarck zu dem Zeitpunkt. Spürt man sowas, dass das jetzt ein besonderer Film wird, der am Ende den Oscar für besten ausländischen Film bekommt? Oder geht man dann einfach zum nächsten Dreh oder isst abends Abendbrot und sagt, heute war ich mal so ein Regie-Erstling, war nicht schlecht?
0: Mein Highlight war einfach, dass ich mit Ulrich Mühe spielen durfte. Das war auch ökonomisch überhaupt nicht jetzt so ein Drehtag, wo man denkt, dafür lohnt sich dieser Beruf, sondern es war alles eng geschnürt. Und dann habe ich so ein Jahr später mal so Kumpels gefragt, die den Florian kannten, habt ihr mal was von dem Film gehört? Und gesagt, ja, irgendwie gibt's jetzt wohl eine 3. Schnittversion. Und da drehte ich irgendeine Komödie fürs ZDF, glaube ich. Ja, da ist also... Da weiß man noch nicht so genau. Also es war wirklich so unklar. Und dann zog das auf einmal an, dann gab es eine Nachsynchronisation mit Florian und dann war so klar, jetzt geht hier irgendwie, da merkte man, okay, das kriegt gerade ein Gewicht. Dann hat sich ein Verleih gefunden, der das übernommen hat und dann zog das total an. Dann, das war ja, da kamen wir ganz viel zusammen, also vom Timing her so. Und dann merkte man, okay, das Ding, das, der wird's machen.
1: Weil wir ein Filmmagazin sind, das muss ich erklären, deswegen bleibe ich ja noch ein bisschen bei Kinofilmen. Sie haben eben gerade die klassischen Namen Stallone und Bruce Willis genannt. Eine Zeit lang haben Sie auch gesagt, haben Sie Bruce Willis Filme ganz bewusst geschaut. Sie müssen mal erklären, warum Bruce Willis für Sie, also was Bruce Willis hat. Also ich mag Bruce Willis auch sehr. Und ob Sie einen Bruce Willis Film für Einsteiger haben, wo Sie sagen, den muss man auf jeden Fall schauen.
0: Na, es gibt, oh Gott, wie heißt der, dieses Remake von Fred Zinnemann. Also es gibt Die Hard 1.
1: Der Schakal.
0: Und der Schakal. Die beiden, würde ich sagen. Weil beim Schakal, also Bruce Willis lebt ja von dieser sehr starken, sehr einprägsamen Physiognomie, hat diese Körperkontrolle, hat total raus. Pulp Fiction natürlich sowieso, weil, aber da sind ja alle von Tarantino so wachgeküsst oder so in so einen Federn gebracht. Der schafft es ja immer, dass die Schauspieler so federleicht sind. Und bei Die Hard ist es sozusagen dieses wirklich der Held sein und da hat ja Bruce Willis einfach auch eine ganz klare Mechanik entwickelt, ein paar Techniken, die einfach amerikanisch sind und in so einer Kamera funktionieren, die auch ein Gegenmodell waren zu diesen ganzen Method-Actern, also die davor in der Generation sind, wenn du dir anguckst, Al Pacino, De Niro, Dustin Hoffman, Marlon Brando noch früher, also diese Generation der heute End-70er, 80er-Jährigen, die haben ja richtig Hollywood aufgemischt, Jack Nicholson und so. Und da war das die nächste Generation, dieses krasse amerikanische Mannsbild, also eigentlich die Sohnsgeneration der Vietnamkriegsveteranen. Die nächsten waren ja dann Tom Cruise und so. Und dann eben im Schakal aber trotzdem die Lust, dieses Spielkind zu sein, sich zu verwandeln, immer andere Perücken tragen, immer auch eine andere Stimme einsetzen. Das fand ich bei ihm dann, das ist natürlich, dann hat das nicht diese Virtuosität von einem De Niro oder später dann DiCaprio oder Brad Pitt, aber trotzdem ist das, was man bei Bruce Willis, der hatte irgendwie eine Art von Telegenität, wo ich immer wieder gerne hingegangen bin.
1: Es ist interessant, dass Sie so sagen. Übrigens, der Schakal ist eine der wenigen Rollen, wo Bruce Willis mal einen Bösewicht spielt, muss man ja sagen. Sonst spielt er mit den Helden. Ne? Ja, das ist ungewöhnlich, dass Sie diesen Film nennen, dass er der Gangster.
0: Ja, weil er sich permanent neu erfinden musste. Das fand ich daran so cool.
1: Ich kriege mit, also Sie haben viele Filme geschaut. Sie schauen auch viele Filme. Weil oft ist es ja so, wenn man selber Schauspieler ist, selber Regie führt, kommt, also uns geht's immer so, unseren eigenen Sender hören die Kollegen am wenigsten, weil sie zu tun haben. Und ich weiß nicht, ob es bei Ihnen auch so ist, ob es dann so ein schwarzes Loch gibt, dass man als Schauspieler nicht mehr dazu kommt, ins Kino zu kommen. Kommen Sie noch dazu, ins Kino zu gehen?
0: Viel zu wenig. Also das ist einfach, wenn man Familie hat, die man sehr liebt und dann die Arbeit, dann ist es viel zu wenig. Und es gab dann diese Zeit, wo ich einen Beamer hatte und wo DVDs ja auch sozusagen permanent verfügbar sind. Das ändert sich ja gerade, weil alles in die virtuelle Ebene rutscht, was ich total bedauere, weil ich dann doch immer irgendwie ein Gerät brauche, was irgendwo Netz hat. Also wo du früher die DVD brauchtest oder die VHS-Kassette, brauchst du jetzt ein sehr gutes Netz. Und das nervt mich total. Und ich habe keine Haptik, wo ich den Film dann, wo ich entscheide, jetzt gucke ich ihn. Also mir fehlt diese, ich bin ein haptisch erzogener Mensch und ich verstehe das andere und kann das auch, aber das andere ist eine andere Geste. Das ist für mich die große Kinogeste.
1: Sie trotzdem zufällig, ich hatte das alles verstehen. Ich finde es übrigens auch toll, das geht ein bisschen verloren bei den Streamingdiensten. Bei DVDs oder Blu-rays hast du ganz oft noch einen Audiokommentar, mitunter ist der hilfreich. Ja? Also zum Beispiel beim Paten kann man dann Francis Ford Coppola nochmal mit anhören. Das fällt jetzt gerade wieder weg. Ja? Ich weiß nicht, waren Sie jemand, der auch Audiokommentare immer mit dazu gehört hat oder ging es zu weit?
0: Nee, immer mal, wenn es mich interessierte. Also bei Apocalypse Now natürlich, Monty Python natürlich, diese ganzen Monty Python-Leute, die haben ja dann manchmal was ganz anderes erzählt. Die haben dann erzählt, wie die Fahrt zu dem Motiv war, was sie für den Film suchten. Und allein diese Fahrt, wie sie diese Fahrt im Auto von Südengland nach Nordengland beschreiben, was überhaupt nichts mit dem zu tun hat, was gerade im Film passiert, ist aber so lustig erzählt, dass man gar nicht mehr aufs Bild guckte. So haben die ja ganz viel so Sachen gemacht, dass Fische im Aquarium zu sehen sind und dann reden sie über das Sterben der Schwäne in Australien. Also sehr lustig.
1: Vielen Dank für das Gespräch.
0: Ja, vielen Dank, dass ich das Gespräch führen durfte.

Italienische Musik ist mitunter am schönsten. Ich höre die immer sehr gern, zum Beispiel in der Sendung Easy Sunday bei Sven und Ufo. Die sind auch Fans von italienischer Musik. Das war La Chimera in einer Interpretation von Francesco Wilking. Und dieses Lied hört man in dem Film Spaziergang nach Syrakus ganz am Ende. Da geht es ja um eine Reise nach Italien, die die Hauptfigur Paul, gespielt von Charlie Hübner, macht. Der Film ist jetzt Open Air zu sehen im Kulturhof Grünbacken. Ab morgen startet er regulär, zunächst im großen Kino bei uns im Cinestar in Erfurt. Eine Woche später dann, also am kommenden Donnerstag, wird er auch im Kinoclub am Hirschlachufer zu sehen sein. Und natürlich, Filme werden morgen auch Thema sein, was alles noch anläuft, hier in der unterdessen Ausgabe mit Christine. Und auch im Filmmagazin werden wir speziell auf den Film Spaziergang nach Syrakus auch nochmal genau eingehen, auch in einem neuen Gespräch mit Charlie Hübner. Ich habe hier eine ausgedruckte Zeitung liegen, allein, dass ich das so formuliere. Also ganz klassisch, eine Zeitung, Thüringer Allgemeine. Und gleich schauen wir mal, was da so drin geschrieben steht, aber was auch sonst noch Thema ist, was beispielsweise die Taz schreibt. So viel sei vorweggenommen, es geht um Hitze, es geht um das Klima. Vorher aber erstmal Musik von Sisters of Mercy.

ist interessant, wie man am produzierten Sound erkennt, aus welchem Jahrzehnt das stammen könnte. In dem Fall weiß ich es ja, es stammt aus den 80er Jahren. 1987 erschienen, was ist das auf Mercy war das. Und das klingt so ein bisschen plechern im Rückblick heute. Also jetzt nicht wirklich schlimm, aber ich finde, der Song selber ist gut, aber den würde man heute ein bisschen satter produzieren. Es klingt, irgendwie klingt es nach 80er. Also vielleicht aber auch gibt es diesen Effekt, weil ich ja weiß, dass es aus den 80ern ist, aber ich glaube, die eben ganz neutral zugehört haben, denen ging es eventuell genauso. Ich habe schon gesagt, ich habe hier die Zeitung ausgebreitet, die wird mir dann immer freundlicherweise von einem Kollegen hereingelegt, in dem Fall die Thüringer Allgemeine vom heutigen Tag, Mittwoch, 19. August. Und da blätter ich dann so durch. Es gibt zum Beispiel ein ausführliches Interview mit Andreas Bühl, CDU-Fraktionschef in Thüringen, gleich auf der zweiten Seite. Und dann kann man weiter durchblättern. Thüringer mit seltener Krankheit ist weltweit Patient Nummer 54. Für die richtige Behandlung sucht seine Frau weltweit nach Hilfe und stößt an viele Grenzen, wie sie helfen können. Also immer ein wenig etwas Persönliches. Oberhofs Tourismuschef Sauer. Ja, hier merkt man schon, hier soll man, also wenn es online wäre, würde man vom Clickbaiting sprechen, weil die Überschrift erklärt noch nicht, warum der Mann sauer ist. Welche Regionen während der Sommerferien in Thüringen gut gebucht waren und warum in Oberhof was? Trotz Aufschwungs Verärgerung herrscht. Ah, okay. No, no. Gut, ich lese jetzt hier trotzdem nicht weiter. So neugierig bin ich dann nicht. Der dubiose Albanien-Deal des Trump-Schwiegersohns. Hier geht es wahrscheinlich um Jared Kushner. Ja, tatsächlich. Mhm. Und um sein Luxusressort. Also das ist dann im politischen Teil in der Mitte versteckt. Aber ich lege mal jetzt den Hauptteil beiseite. Wir gucken mal, was in der Erfurter Allgemeine so Thema ist. Ah, das ist natürlich wirklich wichtig, hat man ein paar Fotos gemacht, weil das in der Tat im Sommer hier in Erfurt das Top-Thema ist. Der Bau, die Bauarbeiten am Schmidtstädter Knoten, Eisenbahnbrücke rollt über den Schmidtstädter Knoten. Das ist natürlich spektakulär anzusehen und das können wir als Radio nicht machen. Aber die Zeitung kann zumindest ein paar Fotos davon abbilden. Das also in der Thüringer Allgemeine Thema, würde ich also, das Lokale würde ich definitiv auch so machen, weil, wie man so schön sagt, das ist gesprächswertig, weil den Schmidtstädter Knoten, das kriegen doch einige mit, dass da Bauarbeiten sind. Dann hat hier die Taz, habe ich mal online aufgeschlagen, da gibt es einen Bericht, einen Kommentar von Eva Fischer zum Thema Klimawandel, wie das brutzelt. Und ich möchte mal zumindest in Auszügen hier aus diesem Kommentar zitieren von Eva Fischer. Das Essen hierzulande dürfte wieder teurer werden. Das machen Zahlen deutlich, die der Deutsche Bauernverband am Dienstag, also heute, veröffentlichte. Aufgrund, also gestern, aufgrund von Dürre und Hitze wird die Getreideernte in diesem Jahr unterdurchschnittlich ausfallen, so der Verband. Um 3,3 Millionen Tonnen weniger als im Vorjahr, ein Rückgang von 7%. Am stärksten betreffen die Ernteausfälle aber Winterraps mit einem Rückgang von 20%, was zusätzlich auf Schädlingsbefall zurückzuführen sei. Auch Heu, Stroh und Futtermittel werden knapp. Demnach müsse man entweder mehr importieren oder den Tierbestand reduzieren. Ergo, die Kosten für tierische Lebensmittel steigen. Damit zeigt sich, worauf die Klimaforschung schon lange aufmerksam macht. Der Klimawandel bedroht unsere Ernährungssicherheit. Hierzulande ist die Landwirtschaft laut Umweltbundesland der fünftgrößte Emittent von Klimagasen mit ungefähr 8,8% der Gesamtemissionen. Emittent, also Ausstoßer, wenn man so möchte, von mir nachgereicht. Bei den Landwirtschaftsemissionen handelt es sich allerdings kaum um Kohlendioxid, sondern zu mehr als 95% um das noch klimaschädlichere Methan und Lachgas. Sie werden durch die Bearbeitung der Böden, den Einsatz von Stickstoff, Düngemittel sowie Nutztiere freigesetzt. Dementsprechend gilt eine andere Ernährung als wirkungsvollste Maßnahme zur Treibhausgasreduktion des Sektors, was aber für die stark von der Viehzucht geprägte deutsche Landwirtschaft Einbußen bedeuten würde. So nahm auch Verbandspräsident Joachim Ruckwied bei der Pressekonferenz das Wort Klimawandel nicht von selbst in den Mund. Die Bauernbranche betreibe bereits ambitionierten Klimaschutz, so seine Antwort auf Nachfrage. Statt von der Politik mehr Maßnahmen gegen den Klimawandel zu verlangen, fordert der Bauernverband lieber ein Sofortpaket. Mehr EU-Millionenhilfen für Düngemittel, ein früheres Auszahlen der meisten Direktzahlungen, Steuer auf Diesel runter, ohne im Gegenzug Klimazusagen machen zu wollen. Eine Zukunft der Landwirtschaft auf einem wärmer werdenden Planeten sieht anders aus.
kommentiert Eva Fischer. Könnt ihr auch in Ruhe alles nochmal nachlesen unter taz.de. Klimawandel, wie das brutzelt. Und gleich beschäftigen wir uns nicht mit dem Klimawandel, sondern mit dem Altern. Dann gibt es wieder die Wissenschaftsecke.

Ja, ist was dran. Man kann einen ehrlichen Mann nicht auf seine Knie zwingen. Das geht doch nicht. Musik von Superpunk. Und Grüße gehen raus an den Hörer und sehr geschätzten Kollegen Reino, der aktuell kurzzeitig erkrankt ist, aber der definitiv wiederkommen wird und hier auch am Mikrofon steht. Und seine Rubrik, die hören wir sehr gern, die Wissenschaftsecke, die sich damit beschäftigt mit bestimmten Phänomenen, die wir vielleicht kleinen Kindern zum Beispiel nicht so einfach erklären können. Da merken wir immer bei Kinderfragen, so genau weiß ich dann doch nicht Bescheid. Und heute geht es in der Wissenschaftsecke um das Thema alt, älter, am ältesten, älter werden.

Hier ist die Wissenschaftsecke bei Radio Frei. Neues und Interessantes aus Forschung und Wissenschaft. Und natürlich aus Technik. Aber nicht, dass ihr was Falsches denkt. Wir haben hier auch Verhaltenswissenschaft, wir haben Psychologie, was das Herz begehrt. In der heutigen Wissenschaftsecke beschäftigen wir uns wieder einmal mit dem Altern. Dabei hat die heutige Folge im Grunde genommen zwei Teile. In einem ersten Teil beschäftige ich mich mit zwei Methoden, die bei der Forschung eingesetzt werden, und mit einigen objektiven Forschungsergebnissen. Und in einem zweiten Teil geht es dann eher um die psychologische Seite des Alterns. Fangen wir mit den Methoden an, mit denen das Altern erforscht wird. Dafür bietet die Natur eine Fülle von Ansatzpunkten. Einer davon ist die Betrachtung von Modellorganismen, an deren Besonderheiten Altersprozesse betrachtet und erforscht werden. Der Begriff Modellorganismus darf dabei nicht missverstanden werden. Es geht um reale Organismen aus dem Tierreich, die ganz anders altern, als wir es zum Beispiel tun. Zwei Tiere stellen hierbei gewissermaßen extreme Gegenbeispiele dar für die Geschwindigkeit, mit der sie altern. Das eine ist ein ganz besonders schneller Alterer. Es ist ein Fisch, der den Namen türkiser Prachtgrundkerpfling oder Killifisch trägt. Das ist ein sehr kleiner, bis etwa 6 Zentimeter langer Fisch, der in Südafrika vorkommt und der vermutlich eine der geringsten Lebenserwartungen von Fischen überhaupt hat. Er stirbt nämlich im Alter von etwa 3 bis 4 Monaten. Und genau deshalb kann man an ihm insbesondere die biologischen Faktoren des Alterns, aber auch einer möglichen Lebensverlängerung studieren. Forschende des Leibniz-Instituts für Alternsforschung, Fritz-Lippmann-Institut in Jena, haben mit verschiedenen Analysemethoden herauszubekommen versucht, welche Schlüsselmerkmale die Immunalterung bei diesem Fisch ausmachen. Denn das Immunsystem verliert mit zunehmendem Alter an Wirksamkeit. Und deswegen ist dieses Wissen unverzichtbar, wenn es um die Frage geht, wie man dieser Entwicklung entgegenwirken kann. Eine der zentralen Ergebnisse der Studie ist das Vorhandensein einer ausgeprägten systemischen Entzündungssignatur in älteren Fischen. Ähnliche Entzündungssignaturen sind bei alternden Säugetieren und Menschen auch bekannt und sie stehen mit einer Vielzahl von altersbedingten Erkrankungen in Verbindung. Die Forschenden haben dann mit Zellkulturen versucht, die jugendliche Immunantwort im Reagenzglas gewissermaßen wiederherzustellen. Und das ist mit einem sogenannten Senolytikum auch teilweise gelungen. Es handelt sich dabei um eine Gruppe von Wirkstoffen, die den Tod von alten Zellen auslösen und damit den Alternsprozess des Organismus verlangsamen, sowie altersbedingten Krankheiten vorbeugen können. Obwohl die Studie detaillierte Einblicke in die Immunalterung im hämatopoetischen System liefert, blieben wichtige Fragen offen. Zum Beispiel ist noch unklar, wie stark diese Veränderungen die Alternsprozesse in anderen Organen beeinflussen. Parallel zu der Studie haben die Forschenden übrigens eine öffentlich zugängliche Multi-Omics-Plattform namens Kiamo eingerichtet. Das steht für Killifish Immune Aging Multi-Omics. Diese Plattform stellt der internationalen Forschungsgemeinschaft umfangreiche molekulare Datensätze für eigene Forschungen zur Verfügung.

Ein anderer Modellorganismus ist das glatte Gegenteil des Killifischs. Es handelt sich um den Grönlandhai, dessen Lebenserwartung auf bis zu 400 Jahren geschätzt wird. Er ist deswegen ein besonders gutes Anschauungsbeispiel für die Frage, welche Alterungsprozesse bei ihm verlangsamt sind. Studien an langlebigen Tierarten haben nämlich gezeigt, dass diese Arten oft über besonders leistungsfähige Systeme zur DNA-Reparatur, zur Tumorabwehr und der Regulation des Immunsystems verfügen. Erste genomische Analysen des Grönlandhais deuten darauf hin, dass Gene, die mit der Entzündungshemmung, dem Krebsschutz und der Stabilisierung zellulärer Prozesse in Verbindung stehen, auch bei dieser Art eine zentrale Rolle spielen. Ein internationales Forschungsteam von der Scuola Normale Superiore in Pisa in Italien und dem gerade schon erwähnten Leibniz-Institut für Alternsforschung, Fritz-Lippmann-Institut in Jena, hat nun erstmals systematisch alternsbedingte Veränderungen im Herzgewebe des Grönlandhais genauer untersucht. Im Mittelpunkt der Studie stand die Frage, ob der Grönlandhai vor typischen Anzeichen der Herzalterung geschützt ist oder ob er in der Lage ist, die schädlichen Auswirkungen des Alterns zu kompensieren. Das Ergebnis dieser Untersuchung entsprach nun allerdings den Erwartungen nicht. Professor Alessandro Cellerino von der Scuola Normale Superiore in Pisa hat das wie folgt formuliert, ich zitiere ihn. Alles in allem zeigten die analysierten Proben des Grönlandhais deutlich erkennbare Anzeichen klassischer Alternserscheinungen auf molekularer und Gewebeebene, die belegen, dass auch bei dieser Art Alternsprozesse im Herzgewebe stattfinden. Zitat Ende. Auffällig jedoch ist, dass diese strukturellen und molekularen Veränderungen offenbar nicht mit einem entsprechenden Funktionsverlust einhergehen. Im Rahmen früherer Genomuntersuchungen zum Grönlandhai konnte allerdings gezeigt werden, dass er gut entwickelte Mechanismen besitzt, um Schäden an seiner DNA zu reparieren und das Erbgut stabil zu halten. So wurden unter anderem Veränderungen in Genen festgestellt, die an der DNA-Reparatur und dem Zellschutz beteiligt sind. Einige davon lagen gar in Form zusätzlicher Genkopien vor. Diese könnten dazu beitragen, genetische Schäden effizienter zu erkennen und zu korrigieren und so die Zellen über sehr lange Zeiträume hinweg zu schützen. Also legen die Studienergebnisse nahe, dass der Grönlandhai nicht deshalb extrem alt wird, weil er dem Alternsprozess entgeht, sondern weil er die Folgen des Alterns über sehr lange Zeit hinweg wirksam abpuffern kann. Seine Langlebigkeit ist demnach vor allem Ausdruck einer hohen biologischen Widerstandsfähigkeit, die es ihm ermöglicht, seine Körperfunktionen trotz fortschreitender Zellschäden weitgehend aufrechtzuerhalten.

Dass nicht nur Menschen insgesamt unterschiedlich schnell altern, war bekannt. Manche wirken jünger, manche älter als ihr Alter laut Geburtsdatum. Zwei Folgefragen stellen sich. Erstens, kann man das messen? Und zweitens, gilt das nur für den Menschen insgesamt? Forschende am ZEM, Forschungszentrum für molekulare Medizin der Österreichischen Akademie der Wissenschaften, und am Ludwig-Boltzmann-Institut for Network Medicine der Universität Wien sind diesen Fragen nachgegangen. Sie haben dafür mehr als 25.000 Gewebeproben aus 40 verschiedenen Gewebearten analysiert und mit einer künstlichen Intelligenz kombiniert, um herauszubekommen, wie sich durch das Altern die Gewebestruktur verändert. Dabei zeigte sich, dass die Architektur unserer Organe sich wie ein stiller Zeitzähler lesen lässt. Ohne dass die künstliche Intelligenz explizit darauf trainiert wurde, erwies sich das Alter als der wichtigste Faktor, der das Erscheinungsbild von Gewebe über alle 40 Gewebearten hinweg prägt. Auf dieser Grundlage entwickelten die Forschenden sogenannte Gewebeuhren, Vorhersagemodelle, die das biologische Alter einer Person anhand ihres Gewebes schätzen können, und zwar für jedes einzelne Organ. Die Modelle erreichten einen durchschnittlichen Vorhersagefehler von lediglich 4,9 Jahren und waren bestehenden DNA-basierten Altersschätzungen überlegen, wenn es um die Erkennung gewebespezifischer krankhafter Veränderungen ging. Das vorhergesagte biologische Alter zeigte zudem starke Zusammenhänge mit bekannten Merkmalen des Alters wie Telomerverkürzung, Gewebepathologien oder der Anzahl chronischer Erkrankungen. Die Analyse zeigte, dass das Alter nicht gleichmäßig verläuft. Einige Gewebe, darunter Lunge, Niere, Bauchspeicheldrüse und Nebenniere, zeigten bereits zwischen dem 20. und 40. Lebensjahr erste Anzeichen beschleunigter Alterung. Andere folgten komplexeren Verläufen, mit Phasen beschleunigter Alterung erst später im Leben. Besonders auffällige Veränderungen zeigte etwa die Gebärmutter rund um die Menopause. Die Forschenden fanden außerdem deutliche Zusammenhänge zwischen gewebespezifischer Alterung und Erkrankungen oder Lebensstilfaktoren. Nierenversagen ging etwa mit beschleunigten Alterungssignalen in mehreren Geweben einher, während sich Diabetes besonders ausgeprägt in der Bauchspeicheldrüse zeigte. Nun kann man nicht immer Gewebeproben ziehen. Deshalb verknüpften die Forschenden Genexpressionsprofile aus Blutproben mit den histologisch bestimmten Altersabweichungen derselben Personen. Auf dieser Grundlage entwickelten sie Modelle, die das biologische Alter einzelner Gewebe allein aus Blutproben vorhersagen können. Das war ein konzeptioneller Sprung, erklärt der Co-Erstautor Ivar Buljan. Ich zitiere ihn weiter: Wir nutzen die Sprache der Gewebealterung, die wir aus Bildern gelernt haben, und übersetzen sie in etwas, das aus einer gewöhnlichen Blutprobe abgelesen werden kann. Zitat Ende. Altern ist also nicht einfach eine Frage des chronologischen Alters. Ein anderer aus der Gruppe, Yimin Zeng, sagt vielmehr, ich zitiere ihn: Verschiedene Organe altern auf unterschiedliche Weise, und diese Prozesse scheinen sowohl von systemischen als auch von gewebespezifischen Faktoren geprägt zu sein. Zitat Ende. Die Ergebnisse legen nahe, dass die Gewebearchitektur viele der molekularen und physiologischen Veränderungen integriert, die mit Alterung und Krankheit verbunden sind. Künftig könnten solche Ansätze zu minimalinvasiven Diagnoseverfahren beitragen, die den Gesundheitszustand von Organen und das Fortschreiten von Krankheiten über Bluttests überwachen.

Mit zwei anderen Studien konnte ein internationales Forschungsteam unter Leitung der Psychologin Christina Ristl von der Universität Wien zeigen, dass es nicht nur darum geht, was wir im Hinblick auf unser Alter tun, sondern dass ganz maßgeblich auch ist, was wir von unserem Alter erwarten. Um herauszufinden, ob Erwartungen das spätere Sozialleben tatsächlich beeinflussen, begleiteten die Forschenden 459 Erwachsene zwischen 30 und 80 Jahren über einen Zeitraum von 10 Jahren. Zu drei Messzeitpunkten erfassten sie, wie sich die Teilnehmenden ihr eigenes Sozialleben im Alter vorgestellt haben. Etwa, ob sie mit den engen Familienbeziehungen, guten Freundschaften oder sozialem Engagement rechneten. Und wie viel Zeit sie tatsächlich dann mit Familie, FreundInnen oder freiwilligen Aktivitäten verbrachten. Entscheidend war die Richtung des beobachteten Zusammenhangs. Nicht ein aktives Sozialleben führte zu positiveren Erwartungen an das Alter, vielmehr gingen positivere Erwartungen dem späteren Verhalten voraus. Menschen, die davon ausgingen, auch im Alter ein erfülltes Familien- oder Freundesleben zu haben, verbrachten Jahre später tatsächlich mehr Zeit mit Familie und FreundInnen. Besonders deutlich zeigte sich dieser Zusammenhang bei familiären Beziehungen im höheren Erwachsenenalter. Dass Erwartungen übrigens nicht nur langfristig, sondern auch im Alltag eine Rolle spielen, zeigte die zweite Studie. Dafür begleiteten die Forschenden 109 Erwachsene zwischen 50 und 85 Jahren über zwei Wochen durch ihren Alltag. Jeden Abend berichteten die Teilnehmenden, wie sie ihre sozialen Begegnungen erlebt hatten und wie sie ihr eigenes Älterwerden an diesem Tag wahrgenommen hatten. Und auch hier zeigte sich ein klares Muster. An Tagen, an denen Menschen ihr eigenes Älterwerden positiver wahrnahmen, erlebten sie auch ihre sozialen Begegnungen positiver. Standen dagegen altersbezogene Verluste im Vordergrund, wurden soziale Begegnungen häufiger als belastend erlebt. Und diese negativere Wahrnehmung hielt sogar bis zum nächsten Tag an. Umgekehrt veränderten einzelne soziale Begegnungen die Wahrnehmung des eigenen Älterwerdens jedoch nicht. Die gute Nachricht aus diesen Befunden ist, Altersbilder sind nicht festgelegt. Sie verändern sich im Lauf des Lebens und können auch bewusst beeinflusst werden. Ein wichtiger Schlüssel dazu ist Wissen. Viele Menschen überschätzen beispielsweise, wie häufig Einsamkeit im Alter tatsächlich ist, obwohl sich die große Mehrheit älterer Menschen sozial eingebunden fühlt. Gerade weil Altersbilder veränderbar sind, könnten sie auch ein bislang wenig beachteter Ansatzpunkt für Prävention sein. Einsamkeit und soziale Isolation werden derzeit in Österreich ebenso wie international zunehmend als gesellschaftliche und gesundheitspolitische Herausforderung diskutiert. Die Ergebnisse dieser beiden Studien aus Wien legen nahe, dass neben dem Ausbau sozialer Angebote auch die Vorstellungen berücksichtigt werden sollten, die Menschen von ihrem eigenen Älterwerden entwickeln.

soweit die Wissenschaftsecke des geschätzten Kollegen Reino, der hier auch bald wieder am Mikro selber stehen wird. Und die anderen Ausgaben der Wissenschaftsecken, die könnt ihr auch online abrufen unter radio-frei.de. Und damit sind wir schon am Ende dieser Mittwochsausgabe von Unterdessen angelangt, aber es geht hier natürlich im Programm weiter und morgen gibt es auch eine Unterdessen-Ausgabe ab um 9 mit Kollegin Christin. Unter anderem geht es dann um die Volkshochschule, denn ich habe es schon gesagt, am heutigen Mittwochnachmittag gibt es einen Tag der offenen Tür bei der Volkshochschule, da könnt ihr zwischen 15 und 19 Uhr reinschnuppern und könnt mal so feststellen, was für Kurse gibt es. Kollegin Christin wird auch mit dabei sein, wird morgen darüber berichten. Außerdem geht es natürlich um die neu angelaufenen Filme. Und es geht um rechte bzw. rechtsextreme Aktivitäten in Thüringen. Es wird ein Gast von der mobilen Beratung in Thüringen, Mobitz, erwartet. Also spätestens da wieder einschalten, aber am besten jetzt einfach ganz entspannt weiterhören. Ich sage Tschüss, mein Name ist Reinhard und wir hören uns sicherlich sehr bald an dieser Stelle wieder.

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2: Was geht an alle Studentinnen und Studenten da draußen und natürlich auch an alle anderen, die gerade eingeschaltet haben. Herzlich willkommen zu Eine Stunde Universal. Ich bin Luise.
3: Und ich bin Paula.
2: Schön, dass ihr dabei seid. In der nächsten Stunde gibt's den perfekten Soundtrack für den Sommer. Wir spielen mit euch Thüringen echt oder fake und schauen uns überlaufende Touri-Hotspots an und sprechen danach darüber, warum Gewalt im Fußball am Ende auch uns alle was angeht. Paula, bevor wir starten, eine kurze Frage. Glaubst du, Thüringer Leitstellen kommunizieren noch per Fax?
3: Bitte sag mir, dass das ein Fake ist.
2: Die Auflösung gibt's dann später bei Thüringen echt oder fake, also bleibt dran. Und ich würde sagen, wie versprochen, wir starten erstmal direkt mit einem absoluten Sommerhit, Sweet Loving von Sigala. Viel Spaß.

0: Das war so schön von Crow. Und jetzt ist es Zeit für Thüringen, echt oder fake? Wir haben 8 Meldungen dabei. 4 davon sind echt und 4 sind fake. Wir testen mal heute so unser Fake News Radar, denn das wird ja heutzutage immer wichtiger. Ratet gern mal vorm Radio mit. Und keine Sorge, Luise, ich starte erstmal leicht rein mit den ersten 2 Meldungen. Und zwar die erste Schlagzeile. Nürnberg hat die älteste Bratwurst der Welt. Seit 1313 gibt es die Nürnberger Bratwurst. Nürnberg ist die Heimat der ältesten Bratwurst und noch heute zieht dieses Traditionsessen jährlich hunderte Besucher an. Jetzt die zweite Meldung dazu. Erfurt entdeckt ältesten Bratwurstnachweis. Archivfund sorgt für Überraschung. Eine Urkunde von 1269 erwähnt eine Hütte mit einem Bräter an der Kremer Brücke. Der Fund wurde 2025 bei Forschung zur Geschichte der Brücke entdeckt.
1: Aha, also Bayern versus Thüringen, genau. Sozusagen. Unterstreitet man sich jetzt wahrscheinlich, wer jetzt wirklich als erstes die Wurst auf dem Markt hatte. Ja, ich kann mir das ja irgendwie ganz lustig vorstellen, so damals. Es war nach Mittelalter, aber da hat man bestimmt noch ganz anders eine Wurst verkauft. Ich frage mich auch mal, wie viel die damals gekostet haben. Also so eine Nürnberger bestimmt ein bisschen günstiger, weil eine Thüringer, da ist ja schon...
0: Nein.
1: Daraus könnte man das nicht machen. Nein, weil eine Thüringer, die ist ja schon ein bisschen mächtiger und eine Nürnberger muss man ja ein paar von essen, bis man da satt ist. Jetzt ist natürlich die Frage, was war als erstes da? Ich kann erstmal ausschließen, dass ich die Nürnberger lieber mag, auf jeden Fall, weil Thüringer ist die beste mit schönem Senf.
0: Richtig so.
1: Aber jetzt ist natürlich die Frage, was richtig und was falsch war. Ich würde jetzt einfach mal sagen, irgendwie gibt mir immer so einen uralten Vibe. So Bayern ist so Tradition, gibt's irgendwie schon so richtig lange. Und Nürnberg ist auch ultra die alte Stadt. Ich war da neulich und das ist auch so Old Town. Deswegen würde ich jetzt erstmal auf die Nürnberger tippen, dass die früher da war.
0: Das ist leider falsch. Bis letztes Jahr war das tatsächlich noch so.
1: Aha.
0: Aber das mit dem Archivfund auf der Kremer Brücke, das stimmt tatsächlich. Und jetzt ist die älteste Rostbratwurst, kommt aus Erfurt.
1: Ist
0: das nicht ein Grund zur Freude?
1: Auf jeden Fall. Nein, das wusste ich nicht. Hey, geil. Ja, aber... das könnte doch auch fake sein, oder? Als wenn irgendjemand das mal so notiert hat.
0: Ja, ich meine, es ist ja in Archiven und es ist halt zufällig da eine Hütte und ein Bräter beschrieben worden. Also,
1: na gut, dann muss das wohl stimmen. Ich habe natürlich auch eine fake und eine echte News mitgebracht und du darfst hier nicht rüber.
0: Ich guck nicht.
1: Gut, okay. Meldung 1. Schwachstellen bei der Alarmierung. Thüringer Leitstellen kommunizieren per Fax. Meldung 2. Künstliche Intelligenz soll zukünftig in Thüringen Notrufe priorisieren und Einsätze automatisch koordinieren.
0: Das ist aber richtig spannend.
1: Ja, oder?
0: Irgendwie kann ich mir auch beides vorstellen und ich hoffe natürlich irgendwie, dass wir mehr in Richtung Zukunft gehen als in die Vergangenheit. Oh, aber leider hört man immer so Gruselgeschichten so von Bürokratie und so. Nee, aber ich bin optimistisch. Ich sag, das Zweite mit der KI stimmt.
1: Leider nicht. Das ist tatsächlich immer
0: mit
1: noch so,
0: Fax.
1: Ja, dass teilweise da über Fax kommuniziert wird. Ich meine, also aus dem Zeitalter sind wir, glaube ich, komplett raus. Ich weiß nicht, hast du irgendwann mal mit Fax kommuniziert?
0: Ja. Immer wenn eine Fax-Telefonnummer als Kind und dann hat man da angerufen und dann hat es ganz doll gepiept.
1: Ja,
0: aus Versehen.
1: Gott, ja, weil die dann wahrscheinlich auch nicht mehr up-to-date waren.
0: Einem Fax nicht anrufen kann.
1: Ah.
0: Ja.
1: Ja, ich habe auch Fax gar nicht genau verstanden.
0: Lass nicht weiter drüber reden.
1: Nein, sehr gut. Es ist auf jeden Fall so, dass in Thüringen teilweise noch die Leitstellen per Fax kommunizieren. Fun Fact. Aber wir wollen euch jetzt nicht weiter hier mit so welchen alten Fax-Stories auf die Nerven gehen. Wir haben euch ja versprochen, dass wir die besten Summer-Songs spielen. Und ich habe jetzt einen im Repertoire. Ich glaube, die meisten werden einfach nur dazu tanzen. Es ist absoluter, es ist auch ein bisschen ein Club-Hit, würde ich sagen. Aber für mich auch ein absoluter Sommer-Hit. Viel Spaß mit Gimme Gimme von Ab.

0: Wir machen weiter mit unserem Thüringen Echt oder Fake Quiz. Wir hatten ja gerade schon 4 Meldungen und lagen tatsächlich beide falsch. Jetzt dürft ihr wieder da draußen mitraten und du, Paula, natürlich auch. Ich habe nämlich wieder 2 täuschend echte News mitgebracht. Die Meldung 1. Wer E-Scooter-Fahrer rast mit 80 km/h durch Erfurt. Die Polizei im Nacken. Normalerweise dürfen E-Scooter maximal 20 km/h fahren. Ein 28-Jähriger war 4-mal so schnell unterwegs und lieferte sich eine Verfolgungsjagd mit der Polizei. Meldung 2. Mann verbringt Nacht versehentlich im Erfurter Parkhaus. Ein 34-Jähriger wollte nach einer Feier nur noch sein Auto holen. Weil das Parkhaus bereits geschlossen war, saß er mehrere Stunden fest und alarmierte schließlich die Polizei. So. Jetzt habe ich mich ja schon ganz doll versprochen. Paula, was denkst du? Was ist passiert und was ist fake?
1: Ich finde irgendwie, die könnten auch beide echt sein. Also ich finde so, eigentlich mit dem E-Scooter denke ich, nee, 80 km/h ist schon viel zu schnell. Aber ich weiß, dass es so verrückte Leute gibt, die das dann auch irgendwie tunen können und dann... Und irgendwie kommt mir das auch bekannt vor, als hätte ich das schon mal gehört. Aber ich bin mir nicht so sicher und ich finde, das mit dem Parkhaus klingt irgendwie plausibler. Nee, no risk, no fun. Ich gehe auf den E-Scooter.
0: Tatsächlich richtig.
1: Oh,
0: ich frage mich auch irgendwie bis heute, wie der das geschafft hat, weil 80 km/h ist schon ultraschnell.
1: Vielleicht noch irgendwas extra angebaut?
0: Ja,
1: Motor
0: aber so 3 Flugzeugmotoren oder so. Also ich weiß nicht, was man da alles ranbauen muss, weil ich meine, wenn man 80 im Auto fährt, das ist ja schon zügig, aber
1: es
0: auf
1: ist
0: so
1: auch
0: einem E-Ding.
1: Gefährlich.
0: Ja. Naja, hoffentlich wurde er von der Polizei, glaube ich, gefasst.
1: Ja, gut so. Oh
0: ist
1: je.
0: Natürlich die Frage, was da die Strafe war. Das finde ich auch spannend.
1: Das stimmt. Nie wieder E-Scooter fahren.
0: Oder 5 Jahre Knast. Nein, kommt man fürs... Nein, Geldstrafe bestimmt oder so.
1: Einen Punkt in Flensburg vielleicht.
0: Ja, vielleicht. Also, falls du da draußen der Schuldige bist, melde ich dir auch gerne nochmal
1: ja,
0: bei
1: sag
0: uns
1: gern, was die Strafe war. So, ich habe auch noch 2 Meldungen mitgebracht. Und zwar Schlagzeile Nummer 1. Berlin hat die meisten BAföG-Empfänger. 4 große Universitäten sorgen für Rekordzahlen. In keiner deutschen Stadt beziehen mehr Studierende BAföG als in Berlin. Und Meldung Nummer 2. Mit 22.000 BAföG-Anträgen im Jahr ist Erfurt Spitzenreiter. Doch nicht alle Studierenden leben in Erfurt. Rund 12.000 Anträge stammen von Studierenden der IU, deren rechtlicher Sitz in Erfurt liegt.
0: Okay, mit der IU ist spannend. Das wusste ich gar nicht, dass die da. Also ich habe von Kommilitonen schon gehört, dass es hier anscheinend ultra lange dauern soll, bis man da durchkommt oder bis man da überhaupt mal jemanden erreicht. Deswegen könnte ich mir das schon gut vorstellen, dass die Behörden da in Thüringen ein bisschen langsamer sind. Und mit der Begründung von der IU finde ich es eigentlich auch ganz plausibel, aber ich denke mir dann auf der anderen Seite, so Berlin ist riesig, da gibt's viel mehr Universitäten als hier in Thüringen, aber vielleicht sind die auch einfach wieder ein bisschen moderner. Ach komm, ich sag, dass in Thüringen die am lahmsten sind.
1: Fast richtig, nein, also leider falsch, fake. Leider fake. Ich dachte das tatsächlich auch.
0: Ja.
1: Es stimmt aber tatsächlich mit Berlin. Aber in Erfurt ist halt eine Ausnahme, einfach weil es so viele BAföG-Anträge im Vergleich zu den wirklich dort Studierenden gibt. Also da ist Erfurt auf jeden Fall Spitzenreiter, in den grundsätzlichen BAföG-Empfängern dann nicht. Aber gute Nachricht an alle Studierenden hier in Erfurt. Und zwar, bald wird das BAföG aller Studis der IU dann über ihren gemeldeten Wohnort laufen. Das heißt, die 12.000 Anträge, die nur von der IU stammen, die werden dann nicht mehr nur über Thüringen laufen.
0: Okay, das sind doch Good News.
1: Eine
0: hier
1: sehr
0: bei
1: gute
0: Universal
1: Nachricht. Ja.
0: Für unsere Studierenden da draußen.
1: Ich würde sagen, wir können noch ein bisschen an unserem Fake News Radar arbeiten. Ihr da draußen mal gucken, wie ihr so wart.
0: Na, ich wurde ja hier 2-mal geprankt.
1: Das stimmt. Also. Ja, ich habe eine eine Fehlerquote.
0: Es ist aber auch...
1: so gut waren wir nicht.
0: Ja, es ist sau schwierig, sowas zu erkennen. Ich meine, jetzt das, was wir gefragt haben, war ja noch harmlos. Aber wenn es dann wirklich um große Dinger, große Bretter gibt und da teilweise ja schon Sachen mit KI gefaked werden, das ist halt leider wirklich gefährlich.
1: Oder auch, wenn etablierte Medien das posten, weil sie es auch nicht besser wissen und nicht gefact-checkt haben. Kommt ja auch manchmal vor.
0: Das stimmt. Das würden wir hier natürlich nie machen.
1: Niemals.
0: In der Universal-Redaktion. Hier kriegt ihr immer die besten News. Natürlich auch gedouble-checked. Paula, wir wollen jetzt nicht hier uns die Laune verderben. Wir wollen wieder ein bisschen ins Summer-Feeling kommen.
1: Oh ja.
0: 30 Grad genießen. Sag mal, was ist denn so dein Lieblings-Sommersong?
1: Also mein Lieblings-Sommersong ist irgendwie zurzeit Dance with Somebody. Ich glaube, Mando Diao. Ich weiß gar nicht, wie man den richtig ausspricht, ehrlich gesagt, weil ich nur dazu tanze und gar nicht auf was anderes achte. Aber hört gerne mal rein und sagt, was ihr dazu denkt.
0: Na gut, dann gibt's den jetzt auf die Ohren.

0: schön. Bei solchen Liedern wünsche ich mir immer, dass der Sommer niemals zu Ende geht. Und damit der Sommer für euch auch noch ein bisschen anhält, habe ich noch ein paar Veranstaltungstipps hier für Erfurt mitgebracht. Und zwar für alle, die leider keine Tickets für die Domstufenfestspiele bekommen haben, denn die laufen ja gerade, wie man unschwer auf dem Domplatz übersehen kann, noch bis zum 30.08. Es gibt aber auch tatsächlich schon Tickets fürs nächste Jahr. Also wenn ihr dieses Jahr keine bekommen habt, schaut gerne rein. Ansonsten gibt es aber auch noch ganz viele andere coole Sachen. Und zwar zum Beispiel im Kalif Storch sind abwechselnd Sommerkonzerte und jeden Freitag ist auch Sommerkino. Da gibt es freien Eintritt und der nächste Kinoabend ist auch am 21.08. mit dem Film Scherbenland. Außerdem, das wurde mir auch empfohlen, weil es so eine tolle Kulisse sein soll, in der Barfüßerruine gibt's die Sommerkomödie Sherlock Holmes noch bis zum 29.08. zu sehen. Außerdem habe ich das Gefühl, dass gerade in Erfurt oder generell nochmal total Comedy kommen ist. Und zum Beispiel im Clubhaus Kickerkeller gibt's dazu einige Veranstaltungen. Ebenso die altbekannten Quizabende auch im Kickerkeller, in der E-Burg oder im Heinrich-Hirsch-Garten. Falls euch das aber zu viel Kultur und Unternehmung ist, dann genießt einfach ein bisschen die Hitze an den Seen und Freibäder hier in Thüringen. Und für alle Studis, genießt die vorlesungsfreie Zeit.
1: Ja, Paula hat euch ja schon gerade ihren Lieblingssong, ihren Lieblingssommersong verraten. Und jetzt muss ich natürlich euch auch noch meinen 2026 Sommersong verraten. Und der ist schon ein bisschen älter, aber ich finde, den kann man einfach immer gut hören. Haus am See von Peter Fox. 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
1: Wenn ich so daran denke, kann ich es eigentlich kaum erwarten. Sehr schöner letzter Satz. Wenn ich so an die ganzen Sommer-To-Dos von mir denke, kann ich jetzt auch gar nicht erwarten. Ich hoffe, ihr nehmt ein paar Veranstaltungstipps mit. Aber wie ihr sicher auch alle wisst, wird's im Sommer auch manchmal ganz schön voll hier in Erfurt. Denn natürlich ist unsere Stadt wunderschön und schleppt viele Touristen an. Und nicht nur hier in Erfurt werden viele Touristen angeschleppt, sondern in ganz vielen Städten weltweit. Und das wird natürlich noch viel mehr gepusht durch Social Media und durch das Internet und was dann gerade im Trend und im Hype ist. Also werden die Städte immer voller. Und natürlich hat es auch positive Seiten. Also ich meine, die Wirtschaft wird angekurbelt, es werden Arbeitsplätze geschaffen aufgrund des Tourismus. Es wird oft in Urlaubsregionen eine Infrastruktur gebildet, weil ein besserer Ausbau des Verkehrsnetzes einfach elementar dafür ist. Und das Reisen wird günstiger. Also Pauschalreisen und Angebote ermöglichen es vielen Menschen, kosteneffizient Urlaub zu machen und damit auch einfach für viel mehr Menschen die Möglichkeit zu machen, einfach weiter zu reisen. Aber Overtourism hat natürlich auch sehr viele Nachteile. Um ein paar nur davon zu nennen, Wohnungsnot, denn bezahlbarer Wohnraum für die Einheimischen wird häufig knapp, da Immobilien sehr lukrativ an Feriengäste vermietet werden oder auch gekauft werden. Es ist außerdem eine Umweltbelastung, denn massenhafter Müll, ein hoher Wasserverbrauch und Treibhausgase schädigen das lokale Ökosystem und das Klima. Nicht zu schweigen allein noch von den Reisebelastungen, die wir ausschütten, wenn wir überhaupt dahin kommen wollen, zum Beispiel mit dem Flugzeug. Und es ist natürlich auch eine deutliche Belastung der Anwohner. Lärm, enge Gassen und überfüllte Hotspots führen zu Frust und auch Protesten, wie man öfter im Fernsehen sehen kann. Also sehr viele, naja, negative Punkte.
2: Hörst du das auch im Hintergrund? Ich glaube, hier hat irgendjemand unter oder über uns eine fette Party gerade am
1: Ja, das stimmt. Das passt auch gerade nicht so zu diesem deprimierenden Thema eigentlich. Aber vielleicht ist das Zeichen, um nochmal den nächsten Song zu spielen. Aber dann kommen wir auf das Thema Overtourism zurück. Und
2: genau, ich werde euch nämlich gleich Top 5 Overtourism-Städte verraten. Mit immer einer kleinen Geschichte dazu, was da vor Ort gerade vorfällt oder vorgefallen ist. Bevor wir damit starten, würde ich euch aber noch ein bisschen Entspannung mit alle Farben geben. She Moves.

So, wie versprochen, kommen wir jetzt zu den Top 5 Overtourism Spots. Also das sind jetzt nicht die Orte, die am überfülltesten von Touristen sind. Das sind einfach Orte, die ich mir rausgepickt habe, weil ich die Geschichten, die sich in diesen Orten abspielen, besonders spannend finde. Und der Overtourism hat dort auf jeden Fall ein absurdes Ausmaß angenommen. Also los geht's mit Platz 5, Hallstatt. Hallstatt liegt im schönen Österreich und sieht ungefähr so aus, wie man sich den perfekten Instagram-Bergeurlaub vorstellt. Kleine Seen, Berge und süße Häuser. Das Problem, diesen Gedanken haben relativ viele Menschen und in Hallstatt leben gerade mal 800 Menschen. Und an besonders vollen Tagen kommen da wirklich mehrere tausend TouristInnen dazu. Irgendwann hatten die EinwohnerInnen genug und protestierten dann gegen die Besuchermassen. An einem sehr beliebten Fotospot wurde sogar teilweise ein Sichtschutz aufgebaut, damit dort nicht ständig Menschen für exakt dasselbe Foto stehen bleiben. Finde ich sehr spannend und auch gar nicht so weit weg von uns. Jetzt reisen wir mal ein bisschen weiter weg und zwar nach Japan. Ich glaube, ich kann diesen Ort so semi-gut aussprechen. Die Sprache ist nämlich von Fujikawaguchiko. Dort gibt es einen ganz besonderen Fotospot. Ihr merkt schon, Fotospots sind anscheinend sehr beliebt. Im Vordergrund ein Supermarkt und im Hintergrund der Mount Fuji. Der ist bekannt, den kennt jeder. Und das Bild ging absolut viral. Und Menschen standen auf der Straße, hinterließen Müll und blockierten die ganzen Wege. Und die Lösung der Stadt war, ja, wir stellen da einfach mal ein 20 Meter lange schwarze Wand vor den Mount Fuji. Dann kann keiner mehr so ein Foto machen. Ja. Also eine Wand gegen TouristInnen. Und selbst das hat offenbar nicht ganz alle aufhalten können, denn kurz darauf wurden die ersten Löcher in der Plane entdeckt. Das ist echt crazy. Kommen wir zu Platz 3, Barcelona. Weiter geht's. Hier geht's nämlich längst nicht mehr nur um volle Straßen. Viele EinwohnerInnen machen den Massentourismus auch für die steigenden Mieten und die immer mehr werdenden Ferienwohnungen verantwortlich. 2024 gingen deshalb Tausende von Menschen auf die Straße. Einige Demonstrierende griffen dabei zu einer ziemlich ungewöhnlichen Protestform, und zwar die Wasserpistole. Damit wurden TouristInnen auf den Straßen nass gespritzt. Und Barcelona will deshalb auch gegensteuern. Tausende Genehmigungen für die Ferienwohnungen sollen in den kommenden Jahren auslaufen. So, Platz 2, natürlich, das hat gefehlt, Venedig, Klassiker. Venedig hat sich nämlich irgendwann gedacht, so viele Leute wollen hier hin, warum nehmen wir nicht einfach mal Eintrittsgeld, so wie im Schwimmbad? Und das ziehen sie jetzt auch schon seit längerer Zeit durch und verdienen sich damit wahrscheinlich dumm und dämlich, so wie ich die Touristen kenne. Genau, aber an manchen Tagen braucht man deswegen fast sowas wie eine Eintrittskarte für die Stadt. Das ist echt verrückt, aber eventuell die Lösung. Und jetzt kommen wir zu meinem Favorite, Platz 1, Santorini. Weiße Häuser, blaue Dächer, Sonnenuntergang, so stellt sich wohl jeder seinen Traum-Griechenland-Urlaub vor. Und deswegen fahren auch relativ viele Kreuzfahrtschiffe immer wieder an diese Insel. Und an besonders vollen Tagen, zum Beispiel 2024, kamen rund 11.000 Kreuzfahrtgäste auf einmal auf die Insel. Und da leben nur so 20.000 Menschen, also fast die Hälfte, kamen da einfach mal so on top dazu. Und deswegen wurde zeitweise den EinwohnerInnen nahegelegt, ihre Wege möglichst einzuschränken, um das weitere Verkehrschaos oder einfach diese Fülle in der Stadt zu vermindern. Ist irgendwie verrückt, der Gedanke, dass dann die Einheimischen da einstecken müssen. Naja, Money, Money, Money, das hat auch schon aber gesagt. Genau, und die 5 Beispiele fand ich sehr prägend für den Overtourism und verdeutlichen einfach nochmal das, was Paula gerade gesagt hat. Es gibt natürlich einige Vorteile, die man draus ziehen kann, aber manche Städte, da gehen die Leute wirklich verrückt. Und wenn es die 20 Meter lange Plane ist oder das Ausgehverbot für die Einheimischen. Jetzt fragt man sich natürlich immer, ja, fahren wir trotzdem noch dahin oder nicht? Das ist natürlich jedem selbst überlassen. Genau.
Wir würden jetzt mal weitermachen und zwar mit einem Song aus dem Spanischen. Ich hatte ja auch Barcelona gerade schon genannt, eine wunderschöne City. Und falls ihr Urlaub dieses Jahr in Barcelona oder in Spanien macht, dann müsst ihr unbedingt davor dieses Lied downloaden und den ganzen Sommer hören. Viel Spaß mit Me Gustas Tú.

Und natürlich haben wir für euch aber auch Tipps mitgebracht für alle Reisenden, wie wir Overtourism in Zukunft weiterhin vermeiden können oder dem ein bisschen entgegenwirken können. Und zwar der erste Tipp ist, in der Nebensaison verreisen. Also für alle, die sich das auf jeden Fall leisten können und nicht an Ferien etc. gebunden sind. Außerhalb der Hauptsaison entlastet man auf jeden Fall beliebte Regionen und vermeidet auch lange Wartezeiten. Außerdem wäre es gut, Alternativen zu wählen. Statt überlaufender Metropolen wie Barcelona oder Venedig, wie wir ja gerade gehört haben, lohnen sich sogenannte Zweitliga-Destinationen, also Orte eher im Schatten bekannter Hotspots. Außerdem ist es gut, Slow Travel zu praktizieren. Also planen Sie längere Aufenthalte an einem Ort ein, anstatt in kurzer Zeit viele Sehenswürdigkeiten oder Städte im Eiltempo abzuklappern. Außerdem ist es gut, lokal zu wirtschaften, regionale Produkte kaufen und das Geld in kleine, inhabergeführte Geschäfte oder Restaurants investieren. Außerdem, ganz, ganz wichtig, die Regeln respektieren. Also vorab darüber informieren, ob lokale Gepflogenheiten, welche es gibt, Verhalten in der Öffentlichkeit eher zu reduzieren, also sehr leise zu sein, sich zu benehmen und Menschen auch nur mit ihrem Einverständnis zu fotografieren natürlich. Also, falls ihr dieses Jahr auf einen Sommerurlaub verzichtet und hier im wunderschönen Erfurt bleibt, dann hoffen wir, dass wir euch mit unseren Songs in die richtige Sommerstimmung versetzen können. Der nächste Song, Sugar von Robin Schulz, ist dafür perfekt geeignet.

0: Jetzt wird es etwas ernster. Ich möchte mit euch über ein Thema sprechen, das zum Fußball leider immer wieder dazu gehört: Gewalt. Vor 2 Wochen fand das Thüringen-Derby zwischen Carl Zeiss Jena und Rot-Weiß Erfurt statt. Sportlich wurde vor allem über die schwere Verletzung des Erfurter Torwarts gesprochen. Doch auch abseits des Spielfeldes kam es erneut zu Ausschreitungen. Nicht ohne Grund stuft die Thüringer Polizei das Derby als Hochrisikospiel ein. Die vergangenen Jahre haben immer wieder gezeigt, dass sich die Rivalität nicht nur auf die 90 Minuten Fußball beschränkt. Deswegen, Paula, mich interessiert mal deine Einschätzung. Was denkst du, wie hoch waren die Personal- und Sachkosten rund um das Thüringen-Derby oder, nein, rund um die erstmal so Hochrisikospiele so im vergangenen Jahr?
1: Oh, insgesamt.
0: Genau, also alle Hochrisikospiele. Ich glaube, das sind ungefähr 6 Stück.
1: Okay, also gar nicht so viele. Ja. Oh, ich bin im Schätzen leider auch super schlecht. Aber ich denke, es wird schon eine hohe Summe sein. Also bestimmt mehrere Hunderttausend.
0: Was lockst du ein?
1: Ich locke 500.000 ein.
0: 500.000, ja, das kannst du verdoppeln und dann nochmal 300.000 draufsetzen, nämlich 1,3 Millionen Euro.
1: Oh,
0: und
1: je.
0: Ja, auch das Derby vor 2 Wochen wird auf 480.000 Euro geschätzt. Also da wärst du mit deiner Einschätzung richtig gewesen für nur ein Spiel. Jetzt stellt sich die Frage, wer zahlt den Spaß? Und ja, bislang werden solche Kosten tatsächlich überwiegend aus Steuergeldern getragen. Also die Steuerzahler zahlen den Fußball-Gewaltspaß oder wie auch immer. Seit einer Entscheidung des Bundesverfassungsgerichts von 2025 können Bundesländer Profivereine aber jetzt grundsätzlich an die zusätzlichen Polizeikosten von Hochrisikospielen beteiligen. Nun muss man allerdings auch sagen, Rot-Weiß Erfurt und Carl Zeiss Jena spielen beide in der Regionalliga Nordost und finanziell bewegen sie sich also in einer völlig anderen Welt als die großen Bundesliga-Vereine. Bleibt die Frage, wer soll das am Ende zahlen? Und noch wichtiger, wie verhindert man überhaupt, dass solche Kosten immer wieder entstehen? Vielleicht hat die Antwort ja Ikimel, die mittlerweile offenbar nebenberuflich auch im Morgenmagazin auftaucht. Wir wechseln jedenfalls vom Hochrisikospiel zum musikalischen Fußballplatz und vielleicht erklärt uns Ikimel ja den Grund, warum Gewalt im Fußball immer noch und von wem viel stattfindet.

0: da gar nicht so gut drin waren. Und ich glaube, man muss echt, also ich muss echt aufpassen, was mir im Internet so begegnet und wie ich damit in Zukunft so umgehen werde und was ich so schnell weiterleite oder was auch nicht.
1: Ja, ja, das geht mir genauso. Ich war auch wegen unserer Overtourism-Sache relativ überrascht, dass es tatsächlich so ein Ausmaß annimmt, dass Städte da 20 Meter schwarze Wände vor das perfekte Fotomotiv hinhauen. Fand ich auch sehr erschreckend.
0: Das ist wirklich krass. Aber ich meine, was willst du machen?
1: Ja.
0: Also irgendwie muss man es ja bekämpfen.
1: Ja, vielleicht hätte man was Schöneres finden können, ja, für Security, ja, der da ein bisschen
0: steht. Ich glaube, es ist eine schwierige Debatte.
1: Ja, das wollen wir jetzt gar nicht ausdiskutieren. Wir haben nämlich gar nicht mehr so viel Zeit. Wir müssen uns jetzt nämlich schon verabschieden.
0: Wir hoffen, ihr konntet mit unseren Sommersongs richtig ins Sommerfeeling kommen und mit den Veranstaltungstipps vielleicht ein paar neue Trips für die nächsten Tage und Wochen buchen.
1: Euch noch einen schönen Sommer. Tschüss.

0: Hallo.
1: Hallöchen, na wenn's da nicht wird, wir haben hier angefangen zu kickern, bevor wir diese Sendung mochten. Das ist schön.
0: Das sagt Tommy.
1: Ja, und Claude
0: ist fast der gleiche Meinung.
1: Dass ich das sage.
0: Naja.
1: Ja. Ihr seid bei gestern Tag, heute ist der 15.8.
0: Ja.
1: 2026, ihr seid auf Radio Frei bei auf 96.2, so rum.
0: Reimt sich fast. Mhm. Heute ist der 227. Tag des Kalenders. Das heißt, es bleibt noch 138 Tage bis zum Jahresende.
1: Es sei denn, es ist ein Schaltjahr, das muss man jedes Mal sagen, weil es in Klammern steht.
0: Aber es ist ja keins.
1: Es geht auch um den gregorianischen Kalender, gell?
0: Auch weil, wichtig.
1: Ja, das ist ganz wichtig.
0: Ja.
1: So, Silvester haben wir gesagt, gell? Namenstag.
0: Adam.
1: Und Mechthild.
0: Hm.
1: Sehr schön.
0: Und Feiertag ist heute besonders schön. Heute ist Maria Himmelfahrt. Davon haben wir nichts. Dazu sei aber gesagt, in den Ostkirchen trägt das Fest den Namen Hochfest des Entschlafens der allheiligen Gottesgebärerin.
1: Da fragst du nicht ein zweites Mal.
0: Mhm. Außerdem gibt es einen Haufen Unabhängigkeitstage. Zum Beispiel sind beide Koreas von Japan unabhängig geworden. Zudem Indien von Großbritannien, der Kongo von Frankreich und außerdem ist im Polen Tag der polnischen Armee.
1: Schöne Feiertage, schöne Unabhängigkeiten, polnische Armee.
0: No. Wir spielen auch gleich ein Lied dazu, das ist von der absolut hörenswerten Band Kripitsch und das Lied heißt passenderweise Maria.

0: Aber bis zum letzten das war Kriepitsch, eine Riesenband, da gehen wir Grüße raus an Atze, danke.
1: Ja,
0: und an den Museumskeller, dort haben wir sie gesehen, es war quasi ein Musikzirkus, wurde alles abgedeckt. Internationale Besetzung, sehr, sehr schön. Und jetzt aber kommen wir wieder zum Offiziellen. Ich habe vergessen zu sagen, ihr sollt Zettel und Stift bereitlegen, weil es kommt wieder unser Rätsel. Aber das ist jetzt noch nicht dran. So viel verspreche ich. Wir sind nämlich 29 vor Christus.
1: Aber die Auflösung zum letzten Mal willst du auch noch nicht jetzt machen?
0: Doch, jetzt komm, mach du sie. Ja, ich hätte es wieder vergessen. Bitte.
1: Nee, komm, das war dein Rätsel. Mach's auch.
0: Gut, ich sagte hier, der Wahnsinn geht los. Rot-Weiß schlägt Inter Leipzig 11-0. Das hat ja auch alles gestimmt, selbst die Torschützen. Aber es war nicht, was war unser letztes Datum? Das war der 28.
1: Nee.
0: 18. Juli. Genau.
1: Ja, genau.
0: Und ich bin eingestiegen im 18. Juni. Das war's. Es hat uns noch keiner geschrieben. Ein bisschen enttäuscht bin ich. Ich meine, wir haben knapp 1,8 Millionen Zuhörer.
1: Und wer auch immer noch überlegt, wie viele Bände es von Mein Kampf gab, es gab nur einen.
0: Ja, wir haben eine Fachkraft hier gehabt, die hat ihn gehört. Gehört. Die hat Mein Kampf gehört. Beim LKW fahren. Er sagt, großer Scheiß, höchstwahrscheinlich wird es stimmen. Aber jetzt mal wirklich 29 vor Christus. Octavian wird im dritten Triumphzug nacheinander in Rom als Eroberer Ägyptens gefeiert. Da frage ich mich, dritter Triumphzug nacheinander, also Triple, kann er einen Pokal behalten? Ich habe es nicht rausgekriegt. Jedenfalls übernimmt er die Herrschaft über das Römische Reich und wird damit zum ersten römischen Kaiser. In der Folge wird in diesem Tag, der Feiertag, der Claudia?
1: Feriae Augusti.
0: Danke, habe ich damals schon nicht rausgekriegt. Gefeiert jedenfalls. Wir kennen einen Oktav. Franzose, sehen wir bald. Haben wir gesehen, so rum.
1: Werden wir bald gesehen haben.
0: Ja, genau. Okay, machst du meine Schotten bitte?
1: Ich mache deine Schotten. 1057 ist der schottische König Macbeth in der Schlacht von Lamphenen gefallen. Er war Heerführer des schottischen Königs Duncan des Ersten und besiegte diesen am 14. August 1040 in der Schlacht bei Elgin. Im Gegensatz zu der Darstellung in William Shakespeares Drama Macbeth führte dieser Machtwechsel zu einer Verbesserung der Lage Schottlands. Seine Regierungszeit war gekennzeichnet von relativem Wohlstand, von Ruhe und Frieden im Inneren sowie nach außen. Er vereinigte die streitbaren schottischen Landesteile und sicherte Gesetz und Ordnung. Also wo ist der Macbeth dieser Tage?
0: Ja, aber da hat der Shakespeare also nur, um auf die Kacke zu hauen, um zu verkaufen, Blödsinn gemacht. Fake News damals schon. Na gut.
1: Wir hören demgemäß eine Band. Die kann man mögen, muss man nicht.
0: Aber kommt aus Erfurt.
1: Genau, bildet euch euer eigenes Urteil.
0: Macbeth.

0: War jetzt nicht so schlecht.
1: New Universe Order heißt das Ding. Unsere Fachkompetenz hat gesagt, das ist von 2013. Wer hätte das gedacht? Wir sind aber jetzt nicht 2013, sondern am 15.08.2026 und gehen aber zurück, ausrechnen durch sich, bis ins Jahr 1248. Da hat nämlich der Konrad von Hochstaaten, da war als Konrad der Erste von 1238. 1238 bis 1261 Pedale rufen. Also jedenfalls war er zu der Zeit Erzbischof in Köln, von Köln, und legte dort den Grundstein für den Neubau des Kölner Doms. Kolon, okay, ich mache nicht weiter. Insiderwissens. Um die Finanzierung des Bauwerkes zu sichern, begann der Erzbischof mit einem intensiven Ablasshandel. Das ist nichts. Ich sage immer nichts. Wenn es aber wirklich nichts ist, sage ich auch nichts. Und nutzte auch seine Beziehung zum englischen Hof, um selbst in England für den Dombau zu sammeln. Also das ist alles nur zusammengebettelt, der ganze Kram.
0: Ja.
1: Ist so. Gut, ich rege mich wieder auf, ich übergebe an Cloud.
0: Dabei ist es heute an mir, mich aufzuregen.
1: Oh ja.
0: Ja, eigentlich müsste heute das ganze Thema voller Ammeklöffe sein, so wie ich mich fühle. Aber ich mache lieber weiter. Nämlich mit 1483, da wurde nämlich die Sixtinische Kapelle nach achtjähriger Bauzeit eingeweiht. Und sie ist eine der Kapellen des Apostolischen Palastes im Vatikan und der Ort, an dem das Konklave abgehalten wird. Ihr wisst sicherlich, was das Konklave bedeutet. Verschiedene Bischöfe, Kardinäle schließen sich ein und wählen den neuen Papst, so lange, bis sie beschlossen haben, wer es wird. Darüber hinaus beherbergt sie einige der berühmtesten Gemälde der Welt. Der Name bezieht sich auf Papst Sixtus IV., unter dem sie zwischen 1475 und 1483 erbaut wurde. Am 15.08.1483 wurde die Kapelle geweiht. Sie steht unter dem Patrozinium der Aufnahme Mariens in den Himmel. Ich wiederhole nochmal für die, die jetzt nicht damit anfangen können. Das ist das Hochfest des Entschlafens der allheiligen Gottesgebärerin. Und wenn ihr nicht wisst, was Patrozinium ist.
1: Ah, da wollte ich drauf hinweisen.
0: Sag ich es euch auch, das ist nämlich Schutzherrschaft.
1: Ich mache gleich weiter mit 1620 am 15.08. Die beiden Segelschiffe, die Mayflower und die Speedwell, verlassen den Hafen von Southampton. Lach nicht, Southampton. Auf dem Weg nach Amerika. Amerika. Müssen jedoch noch nach ein paar Tagen in Dartmouth anlegen, weil die Speedwell leckt. Woran wissen wir nicht. Tatsächliche Abfahrt, wie bei der Deutschen Bahn, tatsächliche Abfahrt war dann am 6.9.1620. Ja, und die Pilgerväter, die da losgezogen sind nach Neuengland, ja, die wollten dort ein neues Leben beginnen. Ich weiß auch, wo die losgefahren sind dann. Ersatzbahnhof war Plymouth.
0: Aha,
1: ja.
0: Okay.
1: Und da gibt es einen Fußballclub, wenn ich mich nicht täusche, spielen sie dritte Liga, Plymouth Argyle. Ich habe versucht, Argyle zu übersetzen. Es ist nicht zu übersetzen, da kommt irgendwas wie Außenkante oder sonst was. Kein Fußballclub heißt Außenkante.
0: Na, aber Traktor.
1: Erfurt.
0: Traktor ist viel besser.
1: Aufbau, Tiefbau. Okay, wir verhaspeln uns.

0: So, gut jetzt.
1: Also, ihr habt sicher gemerkt, ihr 1,8 Millionen da draußen, ich wurde rausgekickt mit Rotz Stuttgart. Grüße an Schulz, der mag den. Ich weiß nicht.
0: Naja, beruhig dich. Ich fahre fort in der Chronologie. Sitzen 195 nämlich wird in Frankreich das Livre formell durch den Franc ersetzt. Das Livre war nicht mehr als ein Rechnungsfund, das als Münze kaum existiert hat, sondern diente vielmehr als Rechen- und Wertbasis des auf dem karolingischen Münzsystem aufbauenden französischen Silbermünzsystems. Meine Güte.
1: Naja. Aber ist es schon durch?
0: Na.
1: Interessant. Kannst du das nächste auch machen?
0: Na, selbstverständlich.
1: Da kommt so viel Französisch drin vor. Das ist jetzt wirklich nicht mehr.
0: 11 Jahre später, also 1806, am 15.08. wurde der Grundstein für den Pariser Arc de Triomphe de l'Étoile unter Napoleon den Ersten gelegt. Und es ist nicht nur der Arc de Triomphe, sondern auch de l'Étoile, weil das am Place de l'Étoile gebaut wurde quasi. Also, es wurde von den, Napoleon hat es natürlich nicht fertig gekriegt und es wurde von den zwei folgenden Königen weitergebaut und schließlich 1836 beendet. Im Großen und Ganzen diente das Bauwerk dem Ruhm der kaiserlichen Armee, ist Teil der historischen Achse, was bedeutet eine Reihe von Monumenten und großen Straßen, die aus Paris rausführen. Unter dem Triumphbogen liegt das Grabmal des unbekannten Soldaten, also stellvertretend, aus dem Ersten Weltkrieg mit der täglich gewarteten ewigen Flamme, was im Französischen die Flamme du Souvenir ist und zu Deutsch nochmal die Flamme der Erinnerung genannt, in Gedenken an die Toten, die nie identifiziert wurden. Es flogen Flugzeuge hindurch, das erste hat es nicht geschafft, die darauffolgenden dann eher schon. Und außerdem ist auf der Schlussetappe der Tour de France, wo sie dann alle besoffen sind, sagst du, gell?
1: Sag ich, die machen ja nichts mehr, die saufen ja nur noch Champagner, wie du mir gesagt hast, kein Sekt, gell? Oder? Sportredaktion? Ja, ist nicht klar zu erkennen, was sie sagt. Ja.
0: Naja, warte.
1: Steffi sagt immer, die sind eh nur voll.
0: Dann wird es wohl auch so sein. Die seit 1975 auf der Avenue de Champs-Élysées ausgeführt wird. Ich weiß nicht mehr, wie der Satz begann. Jedenfalls fahren sie nicht durch, sie umrunden ihn. Fertig.
1: Und, ja, fertig. Ich fühle mich so klein, wenn du solche Sachen vorträgst. Und ich habe immer nur die kurzen Sätze. Und, und du machst das halt auch so gut.
0: Ja, ja.
1: Gäh. Kein Mensch sagt gäh, außer ich. Also, 15.08. schreibt man immer noch, diesmal 1857, der Mönch in den Berner Alpen wird vom Bergführer Grins Almer von drei bei Kleidern das erste Mal bestiegen.
0: Ich habe nichts verstanden.
1: Hast du den Satz mal gelesen? Der Mönch wird von diesen drei Bergsteigern bestiegen. Das kannst du doch so nicht schreiben. Also der Mönch ist ein Berg. Der Mönch in den Berner Alpen wird vom Bergführer Christian Almer und drei Begleitern erstmals bestiegen. Klingt komisch, finde ich.
0: Man könnte meinen, du bist nicht
1: ja, ganz nüchtern. Sinne. Okay, jedenfalls ist das die Sportmeldung, die mir untergejubelt wurde.
0: Bergsteigen. Ja, ist halt nicht viel passiert.
1: Soll ja Sport sein, aber
0: Sommerpause.
1: Wir haben ewig nach einer Band gesucht. Gell? Die Mangs waren im Angebot, wurde dann ein bisschen und raus. Wir haben uns dann auf Kleenex geeinigt, Eisiger Wind, die einzige Band, die Schweizer Punkband, die mal international wo rausgekommen ist.
0: Na, dann hören wir es jetzt, ja?
1: Bitte.
2: Siehst du?

0: So, ich möchte mich öffentlich entschuldigen. Ich fand es halt einfach zu lustig mit dem Mensch. Also der Mensch ist natürlich ein Berg, der wird so genannt in den Berner Alpen. Und ja, Kleenex kommt wohl auch ein, zwei Leute von denen, viele Frauen, finde ich gut, aus Bern.
1: Gut.
0: Gut.
1: Jetzt, nach der öffentlichen Entschuldigung geht es direkt weiter, 1888. In dem von der Deutsch-Ostafrikanischen Gesellschaft vom Sultan von Sansibar gepachteten Küstenbereich Ostafrikas beginnt der Araberaufstand, der das Eingreifen von regulären Truppen des Deutschen Reichs erforderlich machte und damit zur Gründung der Kolonie Deutsch-Ostafrika führte. Der Öffentlichkeit gegenüber wurde das Eingreifen des Reiches als Maßnahme gegen den arabischen Sklavenhandel dargestellt, die in Übereinstimmung mit den internationalen Rechtsbestimmungen der Kongo-Akte vorgenommen wurde. Sehr interessant. Tatsächlich wurde der von Arabern dominierte ostafrikanische Sklavenhandel, dem über die Jahrhunderte insgesamt Hunderttausende von Menschen zum Opfer gefallen waren, von den Deutschen und Briten langfristig erfolgreich unterbunden.
0: Das ist schon verrückt.
1: So steht es da, aber ja. Der Sieger schreibt die Geschichte und ob das in Arabien genauso da steht, wissen wir nicht.
0: Wo ist er? Marokkanisch.
1: Sprechen. Marokkanisch.
0: Ja. Ich mache jetzt noch mal einen kurzen Satz. 15.08.1903. Also 1903 wurde Motor Weimar gegründet, also damals SC03 Weimar, wollte ich nur sagen. Clubfarben schwarz, grün und gelb. Das muss ich immer mal bringen. Jedenfalls war 1903 am 15.08. im Deutschen Kaiserreich, nämlich ein Herr Karl Seitenstücker, der den buddhistischen Missionsverein für Deutschland gründete. Ja, und damit war der Buddhismus in Deutschland quasi als erste Organisation
1: etabliert.
0: Danke.
1: So Seidenstücker, machen die nicht auch Hemden?
0: Seidebacher.
1: Ach nee, die machen doch aber Müsli. Na, ist ja wurscht.
0: Aber wir dürfen keine Werbung machen. So, ich hatte jetzt einen kurzen Satz, aber dafür mache ich einen langen Satz. Ich weiß ja, wer 1905 gegründet wurde, aber ich will hier keinen langweilen. Aber es geht um Fußball, es geht um Sport. Und jetzt, bevor Claudia, weil sie sich letztens erwähnt, hätte ich jetzt nicht gesagt, jetzt wäre die Zeit, den Zettel und Stift wirklich bei der Hand zu haben. Und los geht's. Zwischen den Fußballnationalmannschaften von Argentinien und Uruguay wird erstmals, also 1905, die Copa Lipton ausgetragen. Die Copa Lipton war ein Fußballwettbewerb zwischen den Fußballnationalmannschaften, höchstwahrscheinlich zwischen Argentinien und Uruguay. Die Trophäe wurde vom schottischen Teemagnaten Sir Thomas Johnston Lipton unter der Bedingung gestiftet, dass die Spieler beider Mannschaften ausschließlich im jeweiligen Land gebürtig sein sollten. Na? So, der Wettbewerb wurde zwischen 1905 und 1992 insgesamt 29 Mal ausgespielt, wobei pro Jahr jeweils nur eine Begegnung ohne Rückspiel immer im Wechsel in Argentinien und Uruguay ausgetragen wurde. Von 1905 bis 1917 und nochmals 1962 fanden die Begegnungen jeweils am 15. August statt. Den haben wir heute. Wurde bis zum 1929 mit wenigen Ausnahmen regelmäßig jährlich gespielt. Erfolgte die Austragung danach nur noch sporadisch. Da habe ich die Komma irgendwie falsch gelesen. Also danach nur noch sporadisch. Ja. Wenn es unentschieden ausging, gewann der Gast das Ding und durfte dann bestimmen, wo es gespielt wird, wann es gespielt wird und nach welchen Regeln. Ich nehme nur an früh oder abends, weil um die Zeit gab es schon feste Regeln. Da die letzte Austragung 92-0-0 endete, blieb die Trophäe nach dem Reglement in der Obhut der argentinischen Fußballverbandes. Und die sind auch Rekordmeister mit 17 Titeln. So, das war jetzt lang. Mhm. Fakt ist eins, ich kannte diesen Copa Lipton nicht. Tue immer so, als ich Ahnung für Fußball habe. Unser Experte Lin sagte, wenn sich zum Beispiel Südamerikaner so echauffieren und jeder denkt, hier, die drehen vollkommen durch und speisen mit Schimpfwörtern, das ist einfach nur Jubel. Wo habe ich vorhin gelernt bei einer Zigarette auf der Freifläche? Ist das die Freifläche? Vielleicht. Ja, auf jeden Fall. Kommen wir jetzt nur noch mal ganz kurz dazu. Dieser Lipton, ja, hat diesen ganzen Teekram gemacht. Das war ein Riesenmann. Lest euch mal über was durch. Das ist wirklich kein Witz. Der war wirklich cool, der Typ. Jedenfalls haben sie aber 2012 Pestizide in den Zeug gefunden. In den Tee, den Eistee und im Eiskaffee von Lipton. Das wollte ich nur gesagt haben und übergebe weiter an Claude.
1: Ja, ich finde, du hast ihn aber nicht genug hochgelobt.
0: Ja, das ist ja auch
1: das ist nämlich ein Riesenbeispiel dafür, wenn man mit 10 von der Schule geht, uns dann derartig weit bringt und aber auch vor allem sozial und menschlich bleibt. Der hat nämlich geschafft, dass das Teetrinken nicht nur noch dem Adel und dem Wohlstand vorbehalten war, sondern hat das dem schnöden Volk zukommen lassen.
0: Das war also seine Meinung. Tee sollte jeder trinken können. Sollte jeder einmal im Tee sein.
1: Wenn es die Biografie als Buch gäbe, ich würde sie mir sofort kaufen. Höchst interessant. Gut, dann mache ich jetzt weiter. 1914 wird der Panama-Kanal für den Schiffsverkehr geöffnet. Eine offizielle Einweihungsfeier wird aber nicht gemacht, weil der Krieg ausgebrochen ist in Europa.
0: Da sind wir bei 1923. Ich bin schon wieder in Weimar. Warum? Weil ich halt auch da geboren bin. Gruß an Weimar, können Sie einfach mal. Also in Weimar beginnt die erste Ausstellung des Bauhauses. Das in diesem Zusammenhang errichtete Musterhaus am Horn veranschaulicht das neue architektonische Denken. Das neue architektonische Denken. Da hätte ich vielleicht sogar Bauhaus gespielt, aber Cloud hat was anderes.
1: Na, was Cooleres.
2: Interlude.

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1: Ist vorbei?
2: No.
1: Ah. So, 1900. Oh, wenn ich dieses so nur lassen könnte. Tut mir leid, Roman.
2: Naja, das gehört halt zu dir.
1: Ich bin halt blöde.
2: Ja? Benehm dich doch alle, wie du bist.
1: 1931, das war mir ein Bedürfnis, das mal zu nennen. Am 15.08.31 ging der erste abendfüllende Spielfilm des Komikerpaars Laurel und Hardy, heißt Pardon Us oder so ähnlich.
2: Paten Us,
1: sagt meine Mitarbeiterin. Also der feiert Premiere in den USA. Ich habe die wirklich sehr, sehr gerne geguckt, Dick und Doof, mit meinem Bruder zusammen.
2: Gut. 1936, jetzt geht's nämlich nicht lustig weiter. Wurde in Steinhöring, was in Oberbayern ist, das erste Lebensbornheim eröffnet. Unter dem Decknamen Heim Hochland eröffnete am 15.08. das erste Heim des Lebensborn e.V. Bis 1945 kommen dort 1409 Kinder zur Welt. Solche Heime waren geheime Einrichtungen, in denen eine arische Elite herangezüchtet werden sollte. Himmler hatte den Lebensborn gegründet zur Förderung des reinrassigen Geburtenwachstums. Auch unverheiratete Frauen mit arischer Abstammung in Anführungszeichen werden in Heim aufgenommen, verpflegt und können dort für die ersten Monate ihre Kinder betreuen. Ihr Nachwuchs erhält dann nationalsozialistische Vormünder. Auch in Mitteldeutschland gab es diese Lebensbornheime, unter anderem auch in Wernigerode. Und in besetzten Gebieten Osteuropas bringen die Nazis gegen den Willen der Eltern arisch aussehende Kinder in den Heimen unter, um sie später an deutsche Familien zu vermitteln.
1: Und wenn man denkt, dass Schwachsinn nicht irgendwie noch zu toppen wäre, habe ich was 1941, nämlich ein bisschen privat. Die letzten Krankenmorde finden in der Tötungsanstalt Bernburg statt. Auf dem Gelände des heutigen Fachklinikums befinden sich ab 1940 eine der 6 zentralen Euthanasieanstalten, in denen die nationalsozialistischen Menschen mit Gas töten. Hier fehlt halt ein Komma. Die Todesopfer sind Patienten und
2: Patientinnen,
1: genau, aus Heil- und Pflegeanstalten sowie Häftlinge aus Konzentrationslager Buchenwald, Flossenbrück, Großrosen, Neuenkammer, Ravensbrück und Sachsenhausen. Alle dort von krank, alt und nicht mehr arbeitsfähig markierten KZ-Häftlinge. So haben sie markiert und dann ging es dann dahin. Also jedenfalls, das war das im Deutschen Reich. Heute befindet sich an dieser Stelle eine Gedenkstätte für die Opfer der NS-Euthanasie. Die baulichen Überreste der Vernichtungsanlage sind zum Teil erhalten. Darunter beispielsweise die Gaskammer.
2: Die waren aber alle unschuldig.
1: Ja.
2: Sowohl die Täter als auch die Opfer.
1: Die Täter waren nie im Leben nicht unschuldig. Aber das rote Zebra aus Belgien singt jetzt was von unschuldigen Menschen.

0: So, das war mal wieder schön.
1: Ich war jetzt vollkommen raus.
0: Ja, deswegen schaffe ich jetzt einen fließenden Übergang, ohne dass irgendjemand mitkriegt, dass du gerade nicht konzentriert am Pult saß.
1: Ich habe gelauscht, aber ich war nicht an.
0: Ach so. Gut, also 1961 ist es so gewesen, dass Konrad Schumann, der Volkspolizist Konrad Schumann, während der Bewachung der noch im Bau befindlichen Mauer über ein Stacheldraht gesprungen ist, der noch gar nicht gespannt war. Also ich erzähle das jetzt mal ausführlicher. Er bewachte an der Kreuzung zwischen der Ruppiner und Bernauer Straße den Bau der Berliner Mauer, der 2 Tage zuvor begonnen hatte. Die Absperrung bestand zu der Zeit an dieser Stelle noch aus ca. 80 cm hohen Stacheldrahträumen. Und Schumann drückte mit dem Vorwand, die auf dem Gehsteig zu Spiralen ausgezogenen Rollen zu prüfen, eine Stelle mit dem Fuß runter und ging öfter zwischen seinem eigentlichen Wachplatz und dem Draht hin und her. Augenmaß nehmt übrigens. Lach nicht.
1: Ich lach doch nicht.
0: Und nahm in einem unbeobachteten Moment die Gelegenheit wahr, über den Stacheldraht zu springen. Noch im Sprung, es wird jetzt sehr spannend, streifte er den Schulterriemen seiner Maschinenpistole ab, um sie fallen zu lassen und rannte weiter zu einem 10 Meter entfernt stehenden Westberliner Polizeifahrzeug, dessen Besatzung wegen seiner offensichtlich erkennbaren Fluchtabsicht schon als Schutz die Tür offen gelassen hatte, was ihn übrigens auch ermutigt hatte, das Wagnis einzugehen. So, und das Ganze hat Peter Leibing fotografiert und das Foto ist total berühmt geworden.
1: Das kennt eigentlich jeder, wo der da drüber huppt mit seinem Stahlhelm auf. Das sieht ja gar nicht aus wie ein Bulle, das sieht ja aus wie ein NVA-Soldat.
0: Naja, Grenzsoldat, gell. Ja. Jedenfalls hat er nicht allzu viel gehabt von seiner Flucht. Wie es klingt jetzt so im Nachgang, im Resümee, er fürchtete nämlich zeitlebens die Rache früherer Mitarbeiter des ehemaligen MFS und starb dann anschließend im Alter von 56 Jahren durch Suizid.
1: Es war nicht alles Gold im Westen.
0: Ist nie alles gut.
1: Aber ich darf ja nichts mehr sagen, aber als du das erzählt
0: warum?
1: Hast. Ja, naja, weil ich immer so viel Laber sagst und das geht von der Sendezeit ab. Aber
0: stimmt,
1: warum
0: ja.
1: Hat denn der seine Knarre weggeschmissen, um den.
0: Na, damit er friedlich wird.
1: Zu drüben zu zeigen, hier, ich.
0: Friedliche Absicht.
1: Mich nicht ab und die machen das Brett auf und sagen, ist er weg.
0: Na klar, wenn der eine weiße Fahne gehabt hätte, hätte er die wahrscheinlich auch noch gezeigt.
1: Das wäre nicht aufgefallen, oder was?
0: Nein. Nein. Warum denn?
1: Gut, wir müssen trotz allem weitermachen. Die Frage bestand hier am 15.8., entschuldigt bitte, 1969. Da war ja, wie wird es ausgesprochen? Bethel?
0: Ich sage Bethel, aber ich weiß
1: Bethel,
0: es auch nicht.
1: Wer es weiß, kann es aufschreiben unter die Lösung von dem Rätsel vorhin. Also jedenfalls fand er im Bundesstaat New York, beginnt das dreitägige Woodstock-Festival. Am Anfang haben wir uns überlegt, wir spielen da gar keine Musik, aber ich werde hier ständig übergangen. Hier steht auf einmal eine Band. Bitte, Claude.
0: Aber nur, wenn du dann endlich zum Gleichstellungsbeauftragten gehst. Das lässt sich ja nicht mit anhören.
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0: Das waren Skinflicks. I hate Hippies.
1: Ja, das haben sie. Das ist ja egal. Ich mache das Kurze wieder, das kann ich, weil Cloud, ihr seid immer noch bei gestern Tag mit Tommy und...
0: Cloud, aber nicht mehr lange, wenn du jetzt nicht aufhörst damit.
1: Nicht, dann höre ich jetzt auf damit. 15.08.1973, 330 Menschen sterben bei schweren Überschwemmungen in Indien. Ja, das ist die Nachricht.
0: Gut, ein Jahr später war so, dass Yuk Jung Soo, die First Lady Südkoreas, bei einem Attentat auf den Präsidenten Park Chung-hee tödlich verletzt wird. Das trug sich so zu, dass am südkoreanischen Unabhängigkeitstag, ihr habt aufgepasst, von Japan nämlich, wurde sie im koreanischen Nationaltheater in Seoul in den Kopf geschossen. Der Attentäter Mun Saek Wang gehörte der koreanischen Minderheit in Japan an und war Sympathisant Nordkoreas. Das haben wir gestern mal so ein bisschen versucht auseinanderzufütteln. Ist viel echt schwer.
1: Ist schwierig.
0: Also wahrscheinlich wohnte er in Japan und hat aber gewollt, dass Korea ausschließlich Nordkorea wird und es kein Südkorea gibt, wenn wir es richtig verstanden
1: man
0: haben.
1: Man kann doch keine Sachen abschaffen, also
0: doch,
1: Himmelsrichtung.
0: Naja,
1: gut, wir verheddern uns wieder.
0: Ja. Jedenfalls galt das Attentat ihr Mann, der auf der Bühne eine Rede zum Tag der Befreiung und des Endes der japanischen Kolonialherrschaft hielt. Und Mun wollte ihn eigentlich schon in der Lobby erschossen haben, aber er war ungünstig platziert, in der Menge nämlich. Also hat seine Frau erwischt. Dazu gibt's auch ein Lied, aber ich nehme an, aus Zeitgründen werden wir es fast gar nicht ausspielen
1: können. Ach komm, spiel mal, bitte.
0: Mach's doch.

0: Das war SNFU, Miss Fortune.
1: Miss Fortune.
0: Miss Fortune, heißt wo ausgesprochen, die Band aus Kanada ist er. Society Never Fuck Us.
1: Ja, wir haben jetzt keine Zeit für
0: Englisch lang
1: drüber nachzudenken, wie wir dazu stehen. Ich mache das jetzt auch hier einfach, ich rassel das runter. 1977, nämlich der Astrophysiker Jerry Eman empfängt im Rahmen eines SETI-Projekts am Big Ear Radioteleskop der Ohio State University das sogenannte Wow-Signal. Bei der Durchsicht der Ausdrucke einige Tage nach dem 15.08.77 entdeckte Eman ein außergewöhnlich starkes und schmalbandiges Signal. Verblüfft, wie schmalbandig das Signal war, und wie sehr das Intensitätsprofil dem glich, entschuldigt, wenn ich mich verspreche bei dem Scheiß.
0: Nee, warum machst du das denn?
1: Ja, weil es wichtig ist, dass ein lokalisiertes Signal in der verwendeten Antenne erzeugen würde, umrandete Eman auf dem Computerausdruck den Zeichencode 6EQUJ5 der Intensitätsvariation mit dem Rotstift und schrieb den Kommentar Wow! Ausrufezeichen an den Seitenrand. Dieser Kommentar wurde zum Namen des Signals. So.
0: 5000 Mal durchgelesen. Ich meine, da musst du höchstwahrscheinlich mehr als einmal studiert haben, um was es da geht. Aber es ging halt, gut, das Ding heißt Wow, das ist schon Wow. 1996, ja, wurde das erste, das interessiert höchstwahrscheinlich alle hier, also die immer tickern, wir tickern ja selber, erstes internetfähiges Smartphone, der Vorläufer vom Nokia 9000 wurde da rausgebracht, kostete schlappe 2700 DM.
1: Und 2700, was auch nicht stimmt, weil es 2007 war, nämlich in Duisburg werden 6 Italiener von der kalabrischen Mafia-Organisation Drangheta vermutlich als Racheakt erschossen.
0: Wir haben deswegen nicht gelacht.
1: Können wir uns alle dran erinnern?
0: Ich kann mich wirklich dran erinnern.
1: Naja, na klar.
0: Naja, ich kann mich immer an alles erinnern. Naja, ich weiß.

0: Wusste ich nicht, dass das kommt. Was haben wir gelacht gerade? Das ist auch mal geklaut. Du hast sie nicht alle.
1: Ja.
0: Ich knautsche am Mikro rum. Ihr habt es gehört, höchstwahrscheinlich. Ja, komm.
1: Erdbeben.
0: Erdbeben.
1: Dein Erdbebenzeit. Mein Lieblingsthema auch 2007 übrigens. War vor der Küste von Peru ein Erdbeben der Stärke 8,0 mit sehr vielen Opfern. Darüber hinaus auch in Assam, das ist in Indien, eins der Stärke 8,6 mit auch sehr vielen Opfern und darüber hinaus in Celebes, wo ich nicht weiß, wo es ist, 1968 mit auch 200 Opfern. Mhm. Also wesentlich weniger als die Erdbeben zuvor.
0: Erdbeben darf ich immer nicht mehr machen. Ich bin ja damals bei der ersten, zweiten, dritten Sendung so reingefallen, wo wir wirklich nur 700.000 zugehört haben müssen. Aber die wissen es. Wir kommen jetzt schon zum Geburtstag, wie es aussieht.
1: Ja, die Neuigkeiten sind durch. Also wir haben jetzt sehr viel weggelassen.
0: Ja. Machst du Roger Williamson, weil der war auch gut.
1: Geboren wurde Roger Williamson am 1955 am 15.8. Gell? Nicht am 8.15.
0: Weiß ich nicht. Ich habe mich am Mikro verheddert.
1: Naja, also 55 wurde geboren. Ja, das ist richtig. Und ihr wisst alle selbst, dass der Publizist, Kolumnist, Fernsehmoderator und Filmproduzent war und darüber hinaus hat er sich bei vielen gemeinnützigen Vereinen engagiert und außerdem hat er gekifft.
0: Und das finde ich sehr, sehr, naja gut, wirklich gut. 1919 am 15.8. wurde Maria Mucke Grünefeld geboren. Und die ist eine geborene Mucke, finde ich total herrlich. Gestorben ist am 28. Mai 2018. Und sie war eine deutsche Sängerin und Schauspielerin und 1956, frag nicht, ich kann mich nicht erinnern, gelang ihr mit dem Hit Heute ist ein Feiertag für mich wirklich den Einstieg in die Top 10 der deutschen Singlecharts. Und die arbeitete aber auch am Nationaltheater Weimar, da haben wir es schon wieder.
1: Du warst aber auch 56 noch gar nicht geboren, du kannst dich nicht erinnern.
0: Ja, aber ich kann mich an so vieles.
1: Aber es ist schon echt verblüffend, dass die Mucke heißt und dann aber auch noch in die Top 10 kommt mit dem Namen.
0: Das ist verrückt.
1: So, ich mache 2009, wir kommen nämlich jetzt zu den Todestagen schon. Und zwar ist da Håkan Floro gestorben, Schwede. Der war am 3. Januar 62 geboren und Frontmann und Sänger von Onkel Konkel and His Konkel War, kurz Onkel Konkel, was eine schwedische Rockband war, die für ihre obszöne Marke Punkrock oder in Klammern Künzrock bekannt war. Zeit seines Lebens konnte er seine Anonymität wahren und brachte der Gruppe den Ruf als Schwedens geheimste Band ein. Es wäre jetzt angebracht gewesen, ein Lied von denen zu bringen. Ich habe es mir angehört und ich habe davon abgesehen.
0: Ja, gut. 1952, Dora Diamant ist gestorben. Ja, polnisch höchstwahrscheinlich Dwoja Diamant und jiddisch Dora Diamant. Die war eine verheiratete Lask. Warum wir das erzählen? Diese Frau war Schauspielerin, politische Aktivistin und alles. Aber sie war die letzte Lebensgefährtin von Franz Kafka. Und lernte den damaligen Franz Kafka.
1: Den damaligen?
0: Den damaligen Franz Kafka. Ja, also 25 Jahre war was? Nein.
1: Und dann mit den das ist doch völlig wurscht. Die haben sich an der Ostsee kennengelernt in Kralmüritz.
0: Und deshalb kommt jetzt, der Sommer ist für alle da und höchstwahrscheinlich verabschieden wir uns auch damit.
1: Nee, noch nicht gleich.
0: Dann machen wir es nicht. Dann los.
1: Ich wollte doch nur sagen, dass sie sich im Juli 23 in Kralmüritz kennengelernt haben, nämlich im Sommer, Mensch.

0: Es wird noch eine Sendung geben, wann die genau ist, weiß ich nicht.
1: Am 12.09. Ja. Die wird auf keinen Fall live sein, das sei vorab gesagt.
0: Ja.
1: Wie da, diese hier auch nicht.
0: Ja. Und jetzt das stört doch den 1,8 Millionen Zuhörern nicht die Illusion. Also das ist ja, na gut. Jo.
1: Wir hören uns wieder.
0: Ja. Tschüss.
1: Tschüss.
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Hallo, ich begrüße euch zur heutigen Ausgabe von Spoonful. Ich möchte heute wieder, wie üblich zu Beginn, Neuerscheinungen vorstellen. Als nächster Musikpunkt kommt dann ein Longtrack. Dieser Longtrack ist heute wirklich long, etwas mehr als 29 Minuten Live-Musik. Und im letzten musikalischen Teil der Sendung möchte ich einen Musiker vorstellen, Gene Clark, der Gründungsmitglieder der Byrds gewesen ist, aber nach seinem Ausscheiden sehr schöne Soloplatten gemacht hat, die fast sämtlich untergegangen sind, die also kaum jemand kennt. Zu Beginn haben wir gehört eine Neuerscheinung des amerikanischen Blues- und Rock-Gitarristen Mike Seto, neue CD Outside or the East Side. Und daraus habe ich vorgestellt den Song The Blues Lover. Als nächstes kommt eine brandneue Neuerscheinung der Schlagzeugerin Cindy Blackman Santana, Titel der CD Currents. Daraus möchte ich den Song Sanctuary vorstellen. Und da Cindy Blackman Santana die Ehefrau von Carlos Santana ist, gibt es auf dieser neuen CD mehrere Stücke, wo er mitspielt auf diesem Stück. Und die Dame rockt wirklich, das heißt, das Tempo wird ein bisschen angezogen. Viel Spaß mit Cindy Blackman Santana.

Cindy Blackman Santana zusammen mit ihrem Ehemann Carlos Santana, ein Ausschnitt aus der aktuellen CD, Titel der CD Currents, und wir haben gehört den Song Sanctuary. Ende letzten Jahres erschien zum 50. Geburtstag der Zappa Beefheart Mothers LP Bongo Fiori, eine sehr schöne Box. Die damalige LP ist ja auch von den Zappa-Fans nicht besonders beliebt, ist auch richtig, ist keine seiner überragenden Platten, aber trotzdem ganz interessant. Die Platte ist noch interessanter geworden durch die Box, denn in dieser Box sind die beiden Konzerte vom 20. und 21. Mai 1975 in Austin, Texas vollständig enthalten, aus denen die Stücke bis auf zwei Studioaufnahmen auf die LP übernommen worden sind. Was etwas kurios ist, das wird auch von dem Verfasser des Begleitheftes zu Recht angesprochen, dass die drei besten Titel des ersten Konzerts vom 20. Mai 1973 oder richtiger die besten Versionen dieser drei Titel auf der LP nicht vorhanden sind. Und deshalb möchte ich diese drei Songs am Stück spielen. Das ist zum einen als erstes eine Wahnsinnsversion von The Torture Never Stops, natürlich mit Captain Beefheart. Dann, ich gebe zu, mein Lieblingssong Camarillo Brillo und dann am Schluss Muffin Man. Viel Spaß mit den Mothers mit Unterstützung von Captain Beefheart.

0: to go into another song. This is... Thank you. Thank you. Thank you. 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Now this is a song about... You've heard love songs before, I'm sure. But this is a song that goes beyond the love song, if you know what I'm talking about. This song is entitled Advance Romance, and the title itself would imply something perhaps more devastating than the physical act itself. And I'd like to bring my lovely and talented assistant, Napoleon Murphy Brock, down to the front of the stage right now, because he's going to sing this sucker to you. Ladies and gentlemen, Napoleon Murphy Brock.
1: Frank Zappa live, unterstützt von Captain Beefheart. Die Band 1975 bestand aus George Duke an den Keyboards, wie eben von Frank Zappa angesagt, Napoleon Murphy Brock am Saxophon, hat auch gesungen, Brooke Fowler Trombone, Tom Fowler am Bass, Danny Valley Slide-Gitarre, Terry Bozzio am Schlagzeug und Chester Thompson spielte bei der Live-Version nicht mit. Ist eine tolle Box, wie gesagt, sehr interessant. Die CD oder die ursprüngliche Platte war nicht so beliebt, aber ich finde die Box einfach klasse. So, jetzt kommen wir zum zweiten Teil. Ich hatte ja angesagt, dass wieder ein Longtrack kommt. Heute kommt wirklich ein Longtrack, der ist etwas mehr als 29 Minuten. Und es ist eine Live-Aufnahme, 1975 aufgenommen, mit John McLaughlin an der akustischen Gitarre, mit vier indischen Musikern, unter anderem Zakir Hussain, der im Dezember 2024 leider verstorben ist. Und das ist natürlich die Gruppe Shakti. Die hat John McLaughlin nach der Auflösung des Mahavishnu Orchesters gegründet, bestand in der Originalbesetzung 1973 bis 1978, hat insgesamt drei Platten rausgebracht, die erste Shakti, die zweite A Handful of Beauty und die dritte Natural Elements. Alle drei Platten sind sehr schön, aber am besten und am virtuosesten ist nach meiner Auffassung die erste Shakti-Platte. Und von diesem Live-Konzert, von dieser Platte, möchte ich die gesamte Seite 2 spielen. Das ist ein Titel. Der ist, wie gesagt, super lang, über 29 Minuten. Und ein super langer Titel muss auch super lang sein von der Formulierung her. Und jetzt hören wir, wie gesagt, Shakti mit dem Song oder Titel What Need Have I for This? What Need Have I for That? I'm dancing at the feet of my Lord. All is bliss, viel Spaß.
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Berechtigter Beifall für Shakti, John McLaughlin an der akustischen Gitarre, El Shankar Violine, R. Rak Avan Nidagam oder so ähnlich. Jetzt wird's ganz schwierig. T.S. Vinayakaram am Gattam und wieder das schwierige Wort mit M. Und an der Tabla natürlich Zakir Hussain. Besser war meiner Auffassung John McLaughlin an der akustischen Gitarre nie. Ein tolles Konzert, tolle Improvisation, Publikum zu Recht begeistert. Jetzt komme ich zum dritten Teil unserer oder meiner heutigen Sendung und da möchte ich einen Musiker vorstellen, den viele schon gehört haben, dessen Solowerk aber bisher fast unbekannt gewesen ist, Gene Clark. Gene Clark ist am 17.11.1944 geboren worden, leider schon am 24.05.1991. wegen massiver Alkohol- und Drogenprobleme mit nur 47 Jahren verstorben. Gene Clark hat 1964 die Byrds mitgegründet, war deren bester Songschreiber, hat die Byrds allerdings nach 15 Monaten verlassen aufgrund von internen Streitigkeiten und er hatte massive Flugangst. Und zu Beginn möchte ich zwei Titel der Byrds vorstellen. Der erste dürfte nicht unbekannt sein.

Die Birds, 8 Miles High und im Anschluss sofort die Rückseite Why. Why geschrieben von David Crosby. Man hat gehört, die Raga Anklänge. David Crosby soll zur Zeit des Songschreibens viel Musik von John Coltrane und Ravi Shankar gehört haben. Weiter möchte ich 3 Stücke vorstellen, die wiederum alleine von Gene Clark geschrieben worden sind, aus der ersten LP Mr. Tambourine Man. Und das sind die 3 Songs I Feel A Lot Like Better, You Won't Have To Cry und Here Without You.

Das waren die drei Gene Clark Songs auf der ersten Birds LP. Mr. Tambourine Man, I Feel a Lot Like Better. Richtig, I Feel a Whole Lot Better. You Won't Have to Cry und Here Without You. Als nächstes möchte ich spielen die ersten beiden Songs von Gene Clark aus der zweiten Birds LP, Titel der LP Turn, Turn, Turn. Wir hören jetzt Set You Free This Time und The World Turns All Around Her.

set you free this time und The World Turns All Around Her. Zwei Songs aus der zweiten Birds LP, Turn, Turn, Turn. Beide geschrieben von Gene Clark, genauso wie die beiden letzten Songs aus dieser LP, die ich heute vorstellen möchte. If You're Gone und She Don't Care About Time. 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

Die letzten beiden Gene Clark Songs aus der zweiten Birds LP Turn, Turn, Turn. Und zwar If You're Gone und She Don't Care About Time. Gene Clark hat dann nach nur 15 Monaten, wie gesagt, die Birds verlassen, hat langsam eine Solo-Karriere begonnen. Die erste reine Solo-LP ist 1971 erschienen, Titel der LP White Light, daraus den Song Because of You.

Gene Clark mit einem Ausschnitt aus seiner ersten Solo-LP White Light aus dem Jahr 1971. Ich habe gespielt den Song Because of You. 1974 hat Gene Clark dann sein Meisterwerk veröffentlicht, Titel der LP No Other. Gene Clark hatte einen Vertrag bekommen bei Asylum, David Geffen, und hat für diese Platte einen für damalige Verhältnisse riesen Vorschuss von $100,000 bekommen. Die Aufnahmen haben sich hingezogen. Es haben teilgenommen im Prinzip sämtliche Top-Studio-Musiker. Und als Gene Clark David Geffen dann das Ergebnis vorgespielt hat, war David Geffen nicht begeistert. Es seien nur 8 Songs gewesen und es war keine Hitsingle dabei. Die Folge war, dass die Platte von Asylum nicht beworben wurde und im Prinzip mit einer unteren Stellung in den Top 200 Billboard-Charts untergegangen ist. Ich finde No Other eine der besten, wenn nicht die beste Folk-Rock-Song-Platte überhaupt. Und ich möchte den ersten Titel spielen dieser Platte, ein wunderbarer Song, Life's Greatest Fool.

Gene Clark, Life's Greatest Fool. Gitarren Gene Clark, Jesse Ed Davis und Jerry McGee. Dieser Song hat für mich so eine kleine Therapiewirkung. Es gibt so zwei, drei Musikstücke, die einem wirklich sofort bessere Laune verschaffen. Für mich sind es noch vielleicht Ausschnitte aus der Miles Davis-Platte Kind of Blue oder John Coltrane A Love Supreme oder aus der John Coltrane-Platte Crescent. Aber diese Gene Clark-Nummer Life's Greatest Fool heitert mich immer wieder auf. Ich habe sie schon oft gehört. Und aus dieser LP möchte ich jetzt noch vorstellen den Titelsong, wiederum Gene Clark, No Other.

Nach dem Titelsong der No Others LP aus dem Jahr 1974, No Others, haben wir gehört aus der 1977er LP Two Sides to Every Story den Song Lonely Saturday. Und leider sind wir schon am Ende der 2 Stunden fast angelangt. Ich hoffe, es hat euch einigermaßen gefallen. Und es wäre schön, wenn wir uns vielleicht in 2 Wochen, 21 bis 23 Uhr, wieder hören würden. Natürlich muss ich oder darf ich nicht vergessen, meinem Hauptproduzenten oder Leinproduzenten Rivi nochmal ganz herzlich zu danken. Die restliche Sendezeit möchte ich nutzen und einen Titel aus der 1984er Solo-LP von Gene Clark anzuspielen. Blue Raven, tschüss, vielen Dank und macht's gut.

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3: so. Okay, als ich noch in der Schule war, habe ich mit Freistunde einfach verbunden.
4: Relaxing.
5: Entspannen, malen.
4: Chill.
6: Socializing, doing something.
5: Freizeit eben.
4: Das machen wir auch im Unterricht.
7: Ja.
3: Für mich ist eine Freistunde, wenn ich in der Schule eine Stunde frei habe und etwas ausfällt.
8: Okay.
7: Ja.
8: Eine Freistunde ist eine Pause zwischen zwei unterschiedlichen Sachen.
5: Man hat keinen Unterricht, man muss sich lernen.
9: Also meistens stehe ich irgendwo rum.
7: Gehe ich ein bisschen durch Neudietendorf.
4: Ich gucke gerade irgend so ein komischer Typ an.
10: Ich hole mir Salat.
7: Das hängt aber auch immer damit zusammen, wie halt so die

0: und der Freistunde und in dieser Kinder- und Jugendsendezeit, da senden wir nicht nur klassische Radiosendungen, die Kinder und Jugendliche für Kinder und Jugendliche präsentiert haben, sondern manchmal eben auch Ergebnisse aus anderen Formaten und Formen von medienpädagogischer Arbeit, wie wir sie machen. So auch eben im Rahmen des Projektes Hör mal im Museum, wo Schülerinnen und Schüler und Jugendliche und Kinder eben auch Audioguides für Thüringer Museen und Erinnerungsorte erstellen. So auch vier Schülerinnen der Regelschule Werner Seelenbinder in Apolda. Die haben nämlich im vergangenen Jahr einen Audioguide für das Prager Haus in Apolda entwickelt. Wie gesagt, entstanden ist das Ganze im Rahmen von Hör mal im Museum. Gefördert wird dieses Projekt von der Sparkassen Kulturstiftung Hessen-Thüringen und der Thüringer Landesmedienanstalt. Mit viel Engagement haben die vier Schülerinnen die Geschichte recherchiert, Texte geschrieben und auch eingesprochen. Und herausgekommen ist ein Audioguide, der ganz besonders junge Menschen ansprechen soll und der vor allen Dingen auch zeigt, dass Erinnerungskultur lebendig und auch zeitgemäß sein kann und sein muss. Das Prager Haus in Apolda ist ein Lern- und Gedenkort. Es war einst das Geschäfts- und Wohnhaus des jüdischen Händlers Bernhard Prager und seiner Familie und heute erinnert das Haus an das Schicksal jüdischer Familien in Apolda, eben aber auch an Ausgrenzung, Verfolgung und Ermordung während der Zeit des Nationalsozialismus und zugleich eben auch an das jüdische Leben, das über viele Jahrzehnte selbstverständlich zur Geschichte der Stadt gehörte. Das Haus wurde durch das Engagement eines Vereins vor dem Verfall bewahrt und eben heute zu einem Ort des Erinnerns und des Lernens entwickelt. Ich freue mich jetzt, euch den Audioguide zu präsentieren, den die vier Schülerinnen produziert haben. Er führt durch das Prager Haus, erzählt die Geschichte der Familie Prager und weiterer jüdischer Familien aus Apolda, ganz sachlich, aber eben auch einfühlsam und eben auch aus der Perspektive von jungen Menschen. Und man kann sich das Ganze jetzt auch natürlich anhören, ohne ins Prager Haus zu gehen. Ihr könnt aber eben natürlich auch ins Prager Haus gehen und euch dort diesen Audioguide direkt vor Ort anschauen und eben durch diesen Ort des Erinnerns gehen. Die Ausstellung im Prager Haus, die ist immer von April bis Oktober, also jetzt eben auch, an jedem Samstag von 14 bis 16 Uhr zugänglich. Aber jetzt, wie gesagt, haben wir auch hier die Möglichkeit, euch den Audioguide hier zu präsentieren.
1: Wusstest du, dass dieses Haus schon über 100 Jahre alt ist? Ziemlich alt, oder? Aber keine Sorge, hier bricht nichts zusammen. Das Haus wurde nämlich in den letzten Jahren gründlich erneuert. Wie die Bauarbeiter das geschafft haben und was alles passiert ist, werde ich dir hier erzählen. Im Jahr 2009 kaufte der Prager Hausverein das Gebäude. Die Idee dahinter war, ein Museum zu schaffen, das an die jüdischen Familien in Apolda erinnert. Vor allem an die Familie Prager. Zuerst musste das Haus komplett ausgeräumt werden. Später wurden auch einige Wände entfernt, um Platz für Besuchergruppen zu schaffen. Im Hof wurden kleine Bäume, Sträucher und Unkraut entfernt. Dann kam ein neuer Stromanschluss. Die Eingangstür restaurierte ein Tischler kostenlos. Auch die maroden Fensterläden wurden erneuert. Hast du eigentlich den silberfarbenen Pferdekopf an der grünen Tür entdeckt? Er stammt aus dem Haus der Pferdehändlerfamilie Fleischmann. Sie waren auch Juden. Ab 2015 ging es dann erst richtig los. Die Dächer und das Treppenhaus wurden erneuert. Später auch die Wände und verschiedene Anschlüsse. 2017 bekam das Haus neue Fenster und Türen. Eine frisch gestrichene Fassade und sogar ein barrierefreies WC. Ein Jahr später folgten die Böden, eine Küche und bunte Fassadengestaltungen. Außerdem wurden Tafeln mit Bildern der Familie Prager angebracht, damit Besucher heute noch sehen können, wer hier einmal gelebt hat. So wurde aus einem ziemlich alten und heruntergekommenen Gebäude Schritt für Schritt das Museum, das du gerade besuchst. Ein Ort, der nicht nur Geschichte erzählt, sondern sie auch lebendig macht.

Na komm schon, lass uns keine Zeit verlieren. Hier befinden wir uns im alten Flur des Pragerhauses. Auf der linken Seite siehst du die Tafeln rund um das Thema Nationalsozialismus in Apolda. Ach, das war eine furchtbare Zeit. Ich denke nicht gern an sie zurück, aber es ist wichtig, darüber zu sprechen, damit die Opfer dieser Zeit nicht in Vergessenheit geraten. Auch in Apolda wurden jüdische Bürger diskriminiert. Doch nicht alle ließen das einfach auf sich sitzen. So auch Willi Glaser, ein jüdischer Textilfabrikant, der öffentlichen Widerstand gegen den NSDAP-Ortsgruppenleiter Rudolf Melzer leistete. Die offene Hetze von rechts gegen die Weimarer Republik verstärkte sich und es kam immer wieder zu Auseinandersetzungen von erwerbslosen Protestierenden und der Polizei. Außerdem wurden herabwürdigende Plakate an die Häuser jüdischer Mitbürger angebracht. Diese Plakate waren furchtbar. Besonders schlimm war es bei Julius Rechtmann. An seinem Haus befand sich ein Plakat, auf dem ein Galgen abgebildet war. Eine wirklich scheußliche Tat. Und dann kam der Tag, der unser aller Leben verändern sollte. Der 30. Januar 1933. Adolf Hitler wurde zum Reichskanzler ernannt und somit kamen die Nazis an die Macht. Kurz darauf wurde in Nora, ganz in der Nähe, das erste Konzentrationslager errichtet. Den Juden wurde nach und nach alles genommen, was sie besaßen. Ihre Geschäfte, ihr Geld und ihr restlicher Besitz. Zunächst wurden die jüdischen Geschäfte mit einem Davidstern versehen, damit alle Leute wussten, dass diese Geschäfte einem Juden gehörten. Die ersten Juden verließen Apolda. Andere wurden weiter entrechtet und verfolgt. Stell dir vor, jüdische Männer und Frauen wurden zwangssterilisiert. Falls du nicht weißt, was das bedeutet, sterilisieren ist ein operativer Eingriff, bei dem jemand dauerhaft unfruchtbar gemacht wird. Danach also keine Kinder mehr bekommen kann. Jüdische Kinder durften nicht mehr zur Schule gehen und jüdische Unternehmer nicht mehr arbeiten. Viele Juden haben in dieser Zeit ihr Zuhause verloren und wurden in sogenannten Judenhäusern untergebracht. 1937 änderte sich die Situation und in Apolda entstanden insgesamt 15 Zwangsarbeitslager, in denen später Kriegsgefangene aus anderen Ländern interniert waren. 1938 wurden die ersten jüdischen Menschen aus unserer Stadt Apolda in das Konzentrationslager Buchenwald bei Weimar deportiert. Andere Juden, die älter waren als 65 Jahre, wurden in das Konzentrationslager Theresienstadt deportiert. Darunter auch 7 Menschen aus Apolda. Juden, die jünger waren als 65, wurden in das Ghetto Belzice deportiert. Aus Apolda waren das 15 Menschen. Jüdinnen und Juden, die bisher durch sogenannte Mischehen geschützt waren, blieben nun auch nicht mehr verschont. Zwar war es verboten, dass zum Beispiel ein jüdischer Mann mit einer nichtjüdischen Frau verheiratet war, dennoch wurden jüdische Ehepartner in der Regel vor Deportation geschützt. Dies änderte sich jedoch im Verlauf des Krieges. Mit dem Ende des Zweiten Weltkrieges 1945 endet unser Rückblick auf die Zeit des Nationalsozialismus in Apolda. Die Jahre zuvor waren geprägt von unvorstellbarem Leid und Qualen. Umso wichtiger ist es, all diese Ereignisse und deren Opfer nicht zu vergessen. Um etwas mehr über sie zu erfahren, solltest du dir das Museum zu unserer Rechten ansehen. Wenn du mir bitte folgen würdest.

stell dir vor, in dem Haus, in dem du gerade stehst, wohnte für über 100 Jahren die jüdische Familie Prager. Es war meine Familie. Insgesamt waren wir 22 Personen. Doch nur ein kleiner Teil von uns ist den Leuten wirklich bekannt. Über meine Familienmitglieder möchte ich dir heute ein bisschen mehr erzählen. Fangen wir an. Mein Mann Salomon Prager war der Älteste in der Familie. Er wurde am 31. Oktober 1864 geboren und lebte als Kind zusammen mit seinen Geschwistern in Hessen. Später, als Erwachsener, lernte er mich kennen. Ich bin Bertha Prager. Ich wurde im Jahr 1865 geboren und lebte in einem winzigen Dorf, in dem etwa die Hälfte der Einwohner Juden waren. Als erwachsene Frau heiratete ich Salomon. Im Laufe unserer gemeinsamen Zeit wurden wir Eltern von 5 Kindern. Unser Sohn Bernhard Prager, dessen Name das Haus heute trägt, wurde am 29. Juni 1888 geboren. Er war unser 4. Kind. Ein Teil seiner Kindheit verbrachte er mit seinen Geschwistern Julius, Jette, Mathilde und Selma zusammen in Hessen. Später zogen wir nach Apolda. Mein Mann Salomon öffnete seine eigene Damen- und Fellhandlung. Genau hier, wo du gerade stehst. Ich verstarb mit 74 Jahren. Ein Jahr später folgte mir mein Mann mit 76 Jahren. Heute liegen wir beide auf dem Friedhof in Erfurt begraben. Aber zurück zu unserem Sohn Bernhard Prager. Als junger Erwachsener war er Soldat, und zwar im Ersten Weltkrieg. Dabei zog er sich eine Kopfverletzung zu, die behandelt werden musste. Hierfür setzte man ihm eine Silberplatte in den Kopf. Später wurde er für seine Tapferkeit mit dem Eisernen Kreuz ausgezeichnet. Nach dem Ersten Weltkrieg lernte er Gertrud aus Erfurt kennen, die er später auch heiratete. Zusammen übernahmen sie die Damen- und Fellhandlung von meinem Mann Salomon. Die Zeit verging und im Jahr 1922 kam ihr Sohn Heinz Prager zur Welt. Als Jude musste Heinz später auf eine jüdische Schule in Erfurt gehen, da er in Apolda keine Schule mehr besuchen durfte. Als er erwachsen war, musste Heinz zunächst in Berlin Zwangsarbeit verrichten. Später wurde er in das Konzentrationslager Auschwitz deportiert und dort mit einer Giftspritze getötet. Auch unser Sohn Bernhard und seine Frau Gertrud sowie Oma Fanny wurden 1942 von SA-Männern gezwungen, gemeinsam mit vielen anderen Juden in einen Deportationszug nach Theresienstadt zu fahren. Dort starb Bernhard. Durch den Tod Bernhards verlor Gertrud ihren Schutz. Sie und Oma Fanny wurden nach Auschwitz deportiert und nach ihrer Ankunft sofort ermordet.

Hier kannst du einige Wertstücke unserer Familie Peller betrachten. Vielleicht fragst du dich, was unsere Familie mit dem Pragerhaus zu tun hat. Die Erklärung ist recht simpel. Wir beide waren jüdische Familien, die eigene Geschäfte hatten und die Zeit des Nationalsozialismus miterleben mussten. Deshalb hat sich der Verein Pragerhaus entschlossen, dir ebenso das Leben und Schicksal unserer Familie Peller vorzustellen. Also lass uns anfangen.

Auf dem Foto der Gedenktafel kannst du unsere Familienmitglieder sehen. Mein Mann Robert Peller und ich, seine Frau Anna, sind vorne links zu sehen. Daneben sind unsere Kinder Max, Heinz und Paul. Wir führten ein harmonisches Familienleben. Schon in der Kindheit unterstützten Heinz und Paul ihren Vater in seinem Zigarrengeschäft. Unser Max litt an einem Gehfehler und konnte deswegen nicht im Geschäft aushelfen. Stattdessen erlernte er das Geigenspiel. Du siehst ihn auf dem dritten Bild. Die Zeit verging und unsere Kinder wurden langsam erwachsen. Paul startete als Kraftfahrer, wurde aber später während des Zweiten Weltkrieges zur Wehrmacht eingezogen. Dort geriet er in Schwierigkeiten, als er versuchte, etwas zu stehlen. Er wurde erwischt und musste ins Gefängnis. Hätte er sich einfach an die Regeln gehalten, wäre dies nicht passiert. Währenddessen ging für seine Brüder ein aufregendes Leben weiter. Max zog nach Dresden, um Geige zu studieren. Dort lernte er Johanna Götz kennen. Später heirateten sie und bekamen ihren kleinen Sohn Wolfgang. Jedoch wurde Johanna schwer krank und Wolfgang musste bei seinen Großeltern leben. Johanna verstarb an ihrer Krankheit. Nach einigen Jahren lernte Max die nicht-jüdische Frau Gerda kennen und sie verliebten sich. Doch ihre Liebe war im Nationalsozialismus verboten. Trotzdem trafen sie sich heimlich weiter und wurden erwischt. Max wurde verhaftet und erst ins Konzentrationslager Buchenwald und nach kurzer Zeit nach Auschwitz gebracht. Dort konnte er sich eine Weile retten. Da er Musiker war, durfte er als Instrumentenwart im Häftlingsorchester sein. Während seiner Zeit im Vernichtungslager schrieb er Briefe an seine Frau Gerda. Nach der Auflösung des Lagers 1945 wurde Max in mehrere andere Konzentrationslager gebracht. Der letzte Ort, an dem er ankam, war Theresienstadt, wo er an einer schweren Krankheit verstarb. Sein Bruder Heinz erlernte den Beruf des Kaufmanns, um später seinem Vater im Zigarrengeschäft zu helfen. Doch unser Geschäft musste auf Anordnung der Nazis geschlossen werden. Heinz führte eine heimliche Beziehung mit einer deutschen Frau. Auch er wurde wegen dieser verbotenen Liebe verhaftet. Zunächst wurde er nach Buchenwald gebracht und später nach Auschwitz deportiert. Dort musste er harte Zwangsarbeit verrichten. Die Gesundheit von Heinz litt gewaltig darunter. Dies bemerkte ein Lagerarzt und sonderte ihn zur Tötung aus. Am 19.12.1942 wurde Heinz mit einer tödlichen Spritze ermordet. So haben wir zwei unserer geliebten Söhne verloren. Aber wir waren nur eine von vielen Familien, die Verfolgung und Leid im Nationalsozialismus erfahren musste. Hier im Prager Haus kannst du noch von weiteren Familienschicksalen erfahren.

Unserer Familie erging es wie vielen jüdischen Familien, die ein eigenes Geschäft geleitet hatten. Wir Strassers führten übrigens ein Zuckerwarengeschäft. Einfach himmlisch. Leider mussten auch wir viele Schicksalsschläge durchleben. Ich möchte euch nun Einblicke in das Leben unseres Sohns Heinrich Strasser gewähren, denn sein Schicksal zeigt, dass man trotz einer schwierigen Vergangenheit dennoch etwas Gutes für andere tun kann. Aber ich habe mich ja noch gar nicht vorgestellt. Ich bin Berta Rochox und mein Mann war Paul Strasser. Wir hatten 3 Kinder, Charlotte, Heinrich und Gertrud. Mein Mann war ein Bonbonkocher, deshalb gründeten wir eine Zuckerwarenfabrik, die sehr erfolgreich war. Wir hatten ein gutes Einkommen, von dem wir uns einen Stadtvilla erbauen lassen konnten. Und wir führten ein sehr gutes Leben. Doch leider änderte sich alles. Die Nationalsozialisten boykottierten jüdische Geschäfte. Und so waren wir auch davon betroffen. Unsere Fabrik musste schließen. Wir litten zunehmend unter den Diskriminierungen und Angriffen. Trotz aller Schwierigkeiten unterstützten wir unsere Kinder und versuchten, ihnen ein halbwegs normales Leben zu ermöglichen. So wuchsen unsere Kinder zu reifen Erwachsenen heran. Schließlich verließ Heinrich sein Elternhaus, um ein eigenes Leben zu beginnen. Später verliebte er sich in die nichtjüdische Frau Rosalia. Eigentlich wollten die beiden heiraten. Das wurde allerdings von den Nationalsozialisten verweigert. Dennoch blieben sie heimlich zusammen. Heinrich wurde für kurze Zeit zur Wehrmacht eingezogen, jedoch bald wieder entlassen. Im Jahre 1941 bekam Heinrich und Rosalia ihre Zwillinge Ursula und Gisela. Später musste Heinrich Zwangsarbeit im Dreiwegelager Weißenfels leisten. Dort musste er Rüstungsgüter herstellen. Die schwere Arbeit brachte ihn oft an seine Grenzen, aber er wollte seine Familie wiedersehen, also hielt er durch. Sein starker Wille hat sich gelohnt, denn nach einem Jahr wurde Heinrich aus dem Zwangsarbeitslager entlassen. Nach dem Krieg fing er an, sein Leben neu aufzubauen. Er wurde Leiter eines Großhandels, unterstützte die FDJ und trat später in die LDPD ein. Aber das Beste war, dass Heinrich und Rosalia sich wieder hatten. 1946 heirateten sie in Apolda und lebten hier gemeinsam mit unseren Enkeln. Nach den vielen schweren Jahren konnte Heinrich endlich ein friedliches Familienleben führen. Im Jahre 1976 starb er bei einem Autounfall.

0: Der Audioguide wurde produziert von Charlene Maywald, Samantha Schleitzer, Noemi Schwieger und Nele Seifert. Er ist Resultat ihrer Projektarbeit für den Realschulabschluss 2025/26. Der Audioguide entstand in Zusammenarbeit mit dem Prager Haus Apolda e.V., Radio Frei und der Thüringer Landesmedienanstalt. Gefördert wurde er im Rahmen des Projekts Hör mal im Museum der Sparkassen Kulturstiftung Hessen-Thüringen.
1: Was ihr gerade gehört habt, war das Ergebnis eines Projekts im Rahmen von Hör mal im Museum. Hier haben 4 Schülerinnen aus Apolda einen Audioguide entwickelt für das Prager Haus, ein Lern- und Erinnerungsort. Erinnert wird hier an das Schicksal konkret einer jüdischen Familie beziehungsweise auch mehrere jüdischer Familien, die in Apolda lebten und im Nationalsozialismus verfolgt und teilweise auch ermordet wurden. Ihr könnt natürlich diesen Audioguide nochmal ganz in Ruhe auf der Seite von Hör mal im Museum, also hör mit oe-mal-im-museum.de nochmal nachhören. Da findet ihr auch nochmal alle anderen Audioguides, die an ganz unterschiedlichsten Museen von Kindern und Jugendlichen produziert wurden. Und wenn ihr diesen Audioguide zum Prager Haus auch direkt vor Ort erleben möchtet, dann empfehle ich euch einen Besuch im Prager Haus in Apolda. Dort kann man sich die Ausstellung in den Monaten von April bis Oktober an jedem Samstag von 14 bis 16 Uhr anhören und natürlich auch anschauen. Ich wünsche euch noch viel Spaß im weiteren Programm von Radio Frei und sagt tschüss. Macht's gut.
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Es ist August und es ist so, wie wir es uns schon gewünscht haben, am Wochenende spätestens. Es ist trüb, es ist angenehm luftig, es ist nicht kühl, aber genau richtig. Ich glaube, da sind wir uns alle einig, die jetzt zuhören. Könnte man das Wetter so einstellen wie bei einem Heizungsthermostat, dann wäre es genau jetzt so. Also hier in Erfurt sind es jetzt so um die 20 Grad, knapp drüber. Und so bleibt es auch heute, das kann ich schon mal vorwegnehmen. Ich bin übrigens der Reinhard. Ich sitze hier auf einem Barhocker, ist es letztlich, in Höhe des Mischpuls. Und die nächsten zwei Stunden führe ich euch durch dieses Tagesmagazin an diesem Mittwoch, 19. August. In dieser Sendung reden wir über Alltagskonflikte, die kommen ja immer wieder vor, beziehungsweise wie gehen wir damit um? Gewaltfreie Kommunikation ist Thema. Da gibt es ja bei uns die Rubrik Switch vom Frosch zum Vogel mit den beiden Kommunikationstrainern.

findet ja in Jena immer noch die Kulturarena statt. Das sei schon mal vorweggenommen. Am Samstag treten da Kruder und Dorfmeister auf, zwei legendäre DJs aus den 90er Jahren. Das klingt jetzt so, als ob die jetzt einfach 20 Jahre weg waren. Sie waren immer da, aber in den 90er Jahren waren sie prägend und jetzt sind sie wieder da. Da gucken wir drauf, aber auch auf andere Veranstaltungen. Natürlich schaue ich auch, was sind die Meldungen des Tages, was beschäftigt die Leute. Ich habe ganz klassisch hier immer noch eine Zeitung liegen. Übrigens danke an Kollegen Asmus, der so freundlich ist und immer zum Briefkasten geht. Ja, wir haben noch einen Briefkasten, ja, wir haben noch ausgedruckte Zeitungen, in dem Fall die Thüringer Allgemeine. Heute großes Thema Freistaat als Tourismusmagnet. Kann man immer bringen, man merkt, das ist das Sommerloch. Das hatten wir kürzlich auch schon besprochen, das gibt es noch. Und es geht um Mario Vogt, da war ja was mit dem Doktortitel, aber er bekommt nach wie vor Rückhalt. Auch das ist Thema in der TA, zumindest Rückendeckung für Vogt, heißt die Überschrift, sehe ich gerade so. Aber ich guck mal, was es noch für Meldungen gibt. Das Radio gibt es ja bereits seit 36 Jahren. Das heißt also, Leute, die damals ganz jung waren und angefangen haben, die waren so Anfang 20 und werden immer älter. Und das Thema Altern begleitet uns nicht nur in der Sendung Generation Echo, sondern auch in der Wissenschaftsecke heute, die Rhino produziert hat, der Kollege. Und da geht es um das Altern mal ganz konkret. Auch das wird ein Thema sein.

Crystal von New Order. Hat auch schon ein paar Jährchen auf dem Buckel, dieser Song. Ziemlich genau 25 Jahre alt im Jahr 2001. Erschien aus der Spätphase von New Order. Ihr hört es unterdessen an diesem Mittwoch hier auf Radio Frei, dem Freien Rundfunk Erfurt International. Und ich gucke gerade ein wenig, was sind denn die Meldungen des Tages? Das ändert sich ja permanent. Was schreiben die Leitmedien wie Tagesschau, Deutschlandfunk, Spiegel Online, ZDF? Was sind da die Themen? Unter anderem geht es um die Hitze. Wie umgehen mit Trockenheit und Hitze? Deutsche Landwirtschaftsgesellschaft für Innovation statt Subventionen. Hitzeschutz ist auch Thema. Die Bundesjustizministerin Hubig regt Gesetzesänderungen an, um Mietern Einbau von Klimaanlagen zu erleichtern. Also auch da werden Themen gesetzt. Das beschäftigt sich zumindest unter anderem damit der Deutschlandfunk. Im ZDF ist das Thema die CDU, die liebe Umfragewerte der CDU. Da wird einem Angst und Bange, wird hier zitiert. Also auch das ein Thema. Man merkt auch daran, wie vielfältig die Themen sind, dass es heute an diesem Mittwoch, zumindest bislang noch nicht, das eine Top-Thema gibt. Natürlich immer Hitze und was damit zu tun hat, vor allen Dingen auch die Waldbrände in Belgien, die sind natürlich zu Recht auch immer noch Thema. Und ich gucke dann nachher nochmal in die klassische Zeitung, was in Thüringen vor allem Thema ist. Vorher gibt es einen ersten Veranstaltungshinweis. Wo können wir hingehen? Jetzt müssen wir aber mal ein bisschen auch zum Himmel schauen. Wie wird das Wetter? Es ist ja angenehm kühl. Es kann aber zwischendurch immer mal regnen. Am Freitagabend sieht es aber Stand jetzt ganz gut aus hier in Erfurt. Denn am Freitagabend findet ein Konzert draußen statt. Und zwar das Trio Jarese auf der Sommerbühne im Haus Dacherröden, kann man sich das anschauen. 19.30 Uhr geht's los und wer Jarese oder das Trio nicht kennt, das ist handgemachte akustische Musik und wir hören jetzt einfach mal einen Song von Jarese, Chase with Stars, und dann beschäftigen wir uns mit nonverbaler, gewaltfreier Kommunikation.

Chase the Stars vom Trio Yarese. Und dieses Trio, beziehungsweise die Künstlerin Yarese, könnt ihr live sehen, übermorgen bereits, diesen Freitag hier in Erfurt im Haus Dacheröden auf der Sommerbühne. Sehr schönes Ambiente. Um 19.30 Uhr geht es los. Bereits heute könnt ihr mal zur Volkshochschule gehen in die Schottenstraße und reinschnuppern. Was für Kurse gibt es da? Es gibt ja viele Menschen, was heißt viele? Es könnten noch mehr wahrscheinlich sein. Viele Menschen, die ab und zu mal sagen, ich will mal einen Töpferkurs belegen oder einen Malkurs machen und besuchen die Volkshochschule. Und die Gelegenheit ist heute da, einfach mal die ganzen Kurse kennenzulernen und auch Ergebnisse dieser Kurse zu sehen. Beispielsweise gab es einen Aquarellkurs und die Zeichnungen, die daraus entstanden sind, die werden ausgestellt. Außerdem gibt es ein musikalisches Begleitprogramm. Das Ganze findet am heutigen Mittwoch an der Volkshochschule Schottenstraße Straße 7 von 15 bis 19 Uhr statt. Also wer sehr spontan ist und da hingehen möchte, der sollte das tun. Gleich geht es um gewaltfreie Kommunikation, ein Thema, was seit ein paar Jahren schon aufgekommen ist und bei dem ich selber auch zunehmend darauf achte. Nicht, dass ich sonst ein Typ war, der sich sehr rau ausgedrückt hat, aber ich merke so, wo die Missverständnisse liegen könnten und was Menschen auch missverstehen könnten, weil es gibt immer einen großen Grad in der Kommunikation, wenn ich von A nach B sende, jetzt wird es ein bisschen theoretisch, aber dass bei dem anderen immer etwas nicht ganz so ankommt. Zwei Menschen, die sich ganz genau damit beschäftigen, sind Mirjam Binder und Lukas Osburg und die beiden sind natürlich regelmäßig befragt worden und werden befragt von Kollegin Marie zu bestimmten Themen unserer Rubrik Switch vom Frosch zum Vogel. Und eine weitere Ausgabe gibt es gleich zu hören. Und so viel sei gesagt, diesmal hat Lukas etwas mitgebracht. Und zwar aus seinem eigenen Leben und immer die Frage, wie pünktlich, wie viel vorher muss ich vor Abfahrt eines Zuges am Bahnhof sein? Und daraus können manchmal Stresssituationen entstehen. Nicht für ihn, aber für andere, zum Beispiel seine Freundin. Das ist gleich Thema in Switch vom Frosch zum Vogel.

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2: Switch. Vom Frosch zum Vogel. Willkommen zurück in dieser kleinen Rubrik. Ich freue mich, dass ich hier Lukas Osburg und Miriam Binder im Studio habe. Hallo.
0: Hallo.
3: Hallo.
2: Ihr seid TrainerInnen für gewaltfreie Kommunikation und Woche für Woche besprechen wir hier Situationen aus dem Leben. Und heute eine Situation, die Lukas mitgebracht hat, von dir selber oder von jemand anderem?
0: Mal wieder von mir selber.
3: Ja. Endlich hat Lukas einen Konflikt.
0: Also um eine kleine Einleitung zu geben, als ich heute zum Zug gefahren bin, habe ich kurz auf die Uhr geguckt und habe gesehen, oh, das könnte knapp werden und bin dann die letzten paar Meter sehr schnell zum Zug gefahren mit dem Fahrrad und ich war etwa eine halbe Minute, vielleicht waren es sogar nur 15 Sekunden, bevor der Zug abgefahren bin am Bahnhof, am Bahnsteig und ein Mensch hat mir netterweise noch die Tür aufgemacht und ich habe einen guten Freund, der meinte zu mir, ey, weißt du, wenn du immer 10 Minuten vorher am Bahnhof bist, dann ist das voll verschwendete Zeit. Du hast 10 Minuten Lebenszeit, die du verlierst. Und irgendwie dachte ich mir so, naja, es ist ein bisschen verschwendete Zeit und gleichzeitig ist halt der Weg zum Bahnhof viel entspannter, wenn ich ein paar Minuten Zeit am Bahnhof habe. Auf jeden Fall, worauf ich hinaus will, dann auf dem Weg hier nach Erfurt ist mir aufgefallen, es gab mal so einen Konflikt mit meiner Freundin. Da waren wir in München. Und ich mag das wirklich sehr gerne, so wenn ich zum Bus oder zum Zug gehe, wenn man so 1-2 Minuten Wartezeit hat und dann direkt einsteigt. Und meine Freundin mag das, wenn man einige Minuten Zeit hat, so eher 5 oder 10 und wirklich entspannt dann sein kann, gerade in einer Stadt, wo man sich nicht auskennt. Und ich hatte das so geplant, dass wir da ankommen bei der Bushaltestelle und halt direkt einsteigen in den Bus. Und habe mich voll gefreut, wir kommen an, der Bus fährt gerade um die Ecke, wir steigen ein. Meine Freundin gestresst. So, oh, vielleicht schaffen wir das nicht, der kommt da ja gerade. Oh, zum Glück sind wir gerade eingestiegen. Und ich so innerlich so, habe mich voll gefreut. Cool, dass wir das gerade, also dass wir das genau richtig geschafft haben. Und da hatten wir, also vielleicht war es auch nur ein Problem, aber auch einen kleinen Konflikt, so im Sinne von unterschiedliche Sichtweisen. Ich habe mich riesig gefreut, weil wir genau pünktlich da waren. Und für meine Freundin war es damals so, oh Gott, wir sind so knapp losgegangen, wir haben das gerade so geschafft.
3: Mhm.
0: Ja.
3: Und du magst gern beide Seiten einfach nochmal anschauen?
0: Ja, gerne.
3: Mhm. War das da, wo wir uns getroffen haben?
0: Nee.
3: Aha.
0: Nee. War so ungefähr 2 Jahre vorher, würde ich schätzen. 1 bis 2 Jahre vorher.
3: Okay.
2: Und du hast dich heute quasi dran erinnert, dass du gerade so knapp in den Zug bist.
0: Ja. Weil ich mir in den letzten Jahren angewöhnt habe, dass ich zumindest so 3 bis 5 Minuten am Bahnhof Zeit habe, damit ich entspannter zum Bahnhof fahre.
3: Mhm. Okay. Mhm. Ja. Magst du zuerst dich anschauen oder zuerst deine Freundin?
0: Machen wir mal zuerst mich.
3: Zuerst dich.
2: Also dich in deinem alten Ich, was so eine Minute vorher völlig cool findet.
0: Ja, so oder halt, also bezogen jetzt auf immer in die Gegenwart holen, was ist in mir präsent, wenn ich mich daran erinnere.
2: Ja.
0: Also nicht
2: jetzt
0: so, wie
2: gerade.
0: Ging es mir damals oder wie habe ich mich gefühlt, sondern eher, wie geht es mir, wenn ich mich daran erinnere. Das, um das ins Jetzt zu holen, weil die Vergangenheit kann ich nicht ändern.
3: Ganz witzig, du beschreibst ja jetzt die Situation, die 2 Jahre alt ist.
0: Ja.
3: Und wenn ich dich jetzt so reden höre, habe ich den Eindruck, du bist heiter und so ein bisschen amüsiert.
0: Ja, und also, ja, und auch, also wenn ich so die Gesamtsituation sehe, auch so dankbar, dass ich mich in die andere Person hineinversetzen kann, also wirklich das gut nachvollziehen kann mittlerweile, wenn man ein paar Minuten Zeit hat an der Bushaltestelle oder am Bahnhof.
2: Ich muss nochmal kurz eine Metafrage fragen mit diesem, wir erinnern uns nicht, wie wir uns damals gefühlt haben, sondern schauen, wie wir uns jetzt fühlen, wenn wir daran denken. Wenn quasi das alles schon verarbeitet wurde und wir jetzt damit uns fein fühlen, dann bringt uns das doch für die Rubrik jetzt hier gar nicht viel, oder? Wenn wir auf so eine Situation schauen, die schon länger zurückliegt.
3: Also generell gelingt es, denke ich, erst mit einer ganz langen Zeit der Übung und Reflexion. Und ganz lang meint für mich gerade ein paar Jahre, wirklich in der Situation selbst zu erkennen, wie geht's mir jetzt gerade, was brauche ich jetzt gerade. Das bedeutet, üblicherweise schauen wir immer erst später drauf, entweder am Abend oder eine Woche später. Oder manchmal gibt's auch Themen, die ich mir erst nach ein paar Jahren anschauen kann. Und weil ich natürlich an der Situation damals nichts verändern kann und es in der gewaltfreien Kommunikation auch vorrangig darum geht, handlungsfähig zu sein oder zu werden, ist es wichtig, sich um das Hier und Jetzt zu kümmern. Also wirklich um dich als Menschen, der du jetzt bist, weil dich jetzt irgendetwas noch beschäftigt in diesem Zusammenhang. Und wichtig ist, dafür Ideen zu bekommen, wie du gut für dich sorgen kannst, wie du gut damit umgehen kannst. Und deshalb schaut die gewaltfreie Kommunikation immer aus der Jetzt-Perspektive drauf, weil nur jetzt kannst du etwas verändern für die Zukunft. Also jetzt kannst du dir anschauen, wie ist dein Thema, wie möchtest du zukünftig damit umgehen. Denn wie Lukas gerade schon gesagt hat, das, was vergangen ist, lässt sich nicht verändern. Klar, kannst du auch nochmal schauen, welche Bedürfnisse waren damals möglicherweise präsent. Das kann sicherlich auch hilfreich sein fürs Heute. Nur kannst du an der Gefühlslage von damals nichts mehr drehen und auch an der Situation, was hättest du damals gebraucht? Du kannst dich ja von damals nicht in Anführungszeichen heilen, sondern du kannst nur jetzt dafür sorgen, dass es dir jetzt gut geht mit der Situation und du jetzt fürs nächste Mal anders aufgestellt bist.
0: Ja, und ich würde noch hinzufügen, zwei Dinge. Also das stimmt, was du sagst, für die Rubrik ist es an und für sich, wenn der geklärt ist, der Konflikt, kann man nur im Nachhinein nochmal gucken, ja, was wurde getan, um dass der geklärt ist. Und was ich hinzufügen will, wenn man in die Vergangenheit geht und so sagt, ja, damals ging es mir darum und mir ging es so und so, kann es sein, wenn das Thema echt groß ist, so bei mir zum Beispiel Nein sagen, Nein hören oder manchmal auch einfach Kritik hören, das sind so meine Themen, dann kann es sein, dass ich da hängen bleibe, also in der Unzufriedenheit, in der Angst, in der Traurigkeit. Und wenn ich hängen bleibe, allein schon rein durch die Formulierung, ging es dir damals so und so oder jetzt geht es dir jetzt gerade so und so, wenn ich hängen bleibe in den Gefühlen, dann ist das nicht gut fürs System, für das körperliche System. Dann schleppe ich das mit. Deswegen ist es wichtig, das im Hier und Jetzt zu formulieren. Marie, du guckst so, wenn ich dein Gesicht sehe, bin ich irritiert und brauche Klarheit.
2: Was denkst du gerade? Wenn ich mein Gesicht von innen sehe, bin ich auch irritiert. Ja, ich glaube, ich check's nicht so ganz. Die Frage ist, ob wir jetzt da noch weiter reden oder da mal eine Extra-Folge zu machen.
0: Gerne
2: eine Extra-Folge. Vielleicht machen wir wirklich mal eine Extra-Folge. Ja. Weil mir fällt es gerade schwer, das auseinander zu dividieren.
0: Ja. Mhm. Ja. Mhm. Dann nochmal kurz zu der Situation. Ja. Und zwar, also wenn ich daran denke, wenn ich an die Situation denke, wir gehen da zum Bus, dann bin ich in der Situation auch irritiert, so, so zu meiner Freundin in die Richtung, wieso bist du denn gerade gestresst? Was ist los? Ist doch alles super. Vielleicht unsicher. Ja, das könnte es noch sein. Ja.
3: Was ist jetzt eigentlich das? Genau.
0: Ja, genau. Und dann Bedürfnis bei mir. Ich gehe einfach fix durch, weil ich vermute, dass ja schon ein bisschen Zeit.
3: Also ich sehe bei den Bedürfnissen bei dir Flexibilität, Leichtigkeit, Lebensfreude, Gelassenheit.
0: Und auch Klarheit. Miteinander. Ja. Ja, das ist es.
3: Ja.
0: Das passt, ja. Dann würde ich sagen, gucken wir auf die andere Seite.
3: Der anderen Person geht es möglicherweise. Die ist unruhig, angespannt, nervös, unsicher, aufgeregt.
0: Ja. Will sicher gehen, dass wir den Bus kriegen und dann pünktlich bei der, wo auch immer wir, ich glaube, ich weiß, wo wir hin waren, wo auch immer wir hin waren, auf dem Weg da. Also Pünktlichkeit, genau, Sicherheit.
3: Ja, und auch Ruhe. Braucht da Klarheit, möchte sich gern orientieren können, genau.
0: Und vielleicht auch, also das zumindest erlebe ich oft in den Konflikten, die ich habe, dass eine von beiden Seiten oft einfach gehört und gesehen oder angenommen, ernst genommen sein möchte, ernst genommen werden möchte. Einfach so, hey, so geht's mir gerade und ich will damit einfach nur gesehen werden, angenommen sein.
3: Und vielleicht auch sowas wie Rücksichtnahme. Es geht jetzt nicht nur nach deinem Kopf.
0: Ja.
3: Und du kannst jetzt nicht so planen, dass nur du total entspannt und so hier durch die Zugfahrt oder die Busfahrt kommst, sondern ich möchte das auch. Und ich möchte, dass du das genauso auch mit siehst.
0: Das gefällt mir, Rücksichtnahme. Das also könnte auch von der Wortwahl passen. Bei mir wäre es eher das Wort Miteinander, aber auf der anderen Seite Rücksichtnahme,
3: ja. Hätte ich jetzt so als Idee noch.
0: Ja.
3: Weil für dich ist es total locker flockig und so weiter. Und wer weiß, was da für Erlebnisse schon passiert sind auf der anderen Seite.
0: Ja, und also fällt mir gerade nochmal ein als Gedanke, weil wir ja auch alle in der Welt leben, wo es eher um richtig und falsch geht. Und auch wieder jetzt bezogen auf diesen kleinen Konflikt, da geht es nicht darum, ob ich jetzt recht habe oder ob ich richtig bin mit meiner Meinung oder die andere Person, sondern einfach nur, welche Bedürfnisse stehen da im Vordergrund und was kann man tun, dass es beiden damit gut geht.
2: Mhm. Und es hilft schon allein, wenn man das voneinander weiß.
0: Ja.
3: Ja, um dann im nächsten Schritt eben sagen zu können, okay, für mich ist es auch fein, 5 Minuten eher loszugehen.
2: Mhm.
3: Na?
0: Oder man kann auch irgendwas erfinden wie, dann fahren wir halt einfach mit einem anderen Bus oder wir gehen zu einer unterschiedlichen Zeit los. Kann ja, also man findet da viele Möglichkeiten für.
3: Wir holen uns noch Eis. Oder so.
0: Damit der Bus wirklich erst um die Ecke kommt, wenn wir ankommen.
2: Sehr schön. Ich danke euch für diese Woche.
3: Na, tschüssi.
4: Bis dann. So war jetzt Marie im Gespräch mit den beiden Kommunikationstrainern Lukas und Miriam. Das war eine weitere Ausgabe von Switch vom Frosch zum Vogel.

Sehr fluffige, chillige Musik war das von Gruder und Dorfmeister. Und Gruder und Dorfmeister, die beiden DJs, haben in den 90er Jahren ein legendäres Doppelalbum herausgebracht, The K&D Sessions, was damals wirklich total gut, vor allen Dingen bei jungen Menschen ankam. Und jeder, der was auf sich hielt, hatte natürlich dieses Album gern auch als Schallplatte im Schrank. Und sie waren damals die Stars schlechthin, haben danach auch noch einiges veröffentlicht. Und jetzt sind sie wieder da. Und zwar diesen Samstag in Jena könnt ihr Gruder und Dorfmeister live erleben. Es gibt noch Tickets im Rahmen der Kulturarena um 20 Uhr am Theatervorplatz. Am Wochenende soll die Sonne ja wieder ein wenig rauskommen und soll gleichzeitig nicht zu heiß werden. Also wahrscheinlich ideale Konzertbedingungen, um draußen ein Konzert zu erleben. Und das Ambiente, wer regelmäßig die Kulturarena besucht, ist wirklich sehr angenehm dort auf dem Theatervorplatz. Und vor allen Dingen, wer mit dem Zug fährt, nicht weit weg vom Westbahnhof in Jena gelegen. Also man läuft vom Bahnhof aus vielleicht 5 Minuten nur bergab und ist schon da. Also diesen Samstag Gruder und Dorfmeister um 20 Uhr. Die Kulturarena geht langsam zu Ende. Es gab ja verschiedene Konzerte. Einige waren ausverkauft, wie beispielsweise das von Mine, aber auch jenes von Nouvelle Vague. Das hat alles schon stattgefunden. Und wir hören nochmal Musik von Nouvelle Vague. All Cats Are Grey, für alle, die nicht dabei waren in Jena in der Kulturarena.

0: alle Katzen sind grau. Ich glaube, das war so sinngemäß die Übersetzung dieses Songs von Nouvelle Vague, eine Band, die angefangen hat vor 20 Jahren vor allen Dingen mit Easy Listening Coverversionen bekannter Songs. Also einer der ersten Songs, den ich von ihnen gehört hatte, war ihre Variante zu I Just Can't Get Enough von Depeche Mode, auch sehr, sehr schön. Nouvelle Vague, wirklich mal reinhören. Vergangenen Freitag waren sie in Jena, vielleicht hat der ein oder andere sie auch live während der Kulturarena erlebt. Wie gesagt, schaut mal unter kulturarena-jena.de, welche Bands noch auftreten. Ein paar Sachen sind ausverkauft, aber wie gesagt, diesen Samstag gibt es unter anderem Gruder und Dorfmeister live zu sehen. Vergangenes Wochenende, wir hatten auch darüber berichtet, gab es das deutsch-ukrainische Kulturfestival DU abgekürzt. Im Gespräch mit Donata haben die Macher bzw. Macherinnen nochmal erklärt, was mit DU gemeint ist, eben auf Augenhöhe mit den Menschen ins Gespräch zu kommen. Mehrere tausend Ukrainer und Ukrainerinnen leben seit vor allen Dingen 4 Jahren hier in Erfurt alleine, seit dem Kriegsausbruch in der Ukraine, seitdem Russland die Ukraine angegriffen hat. Und deswegen geht es natürlich darum, hier das Leben auch zu organisieren. Auch darüber haben wir berichtet. Der Ausländerbeirat hat sich beispielsweise da strukturell sehr verändert. Und es geht aber auch darum, über Kultur Dinge nahezubringen. Diesmal in Erfurt gab es im Komma rum ein 2-tägiges Fest. In dieser Größenordnung war das zum ersten Mal so. Es ging darum, eben Traditionen näher zu bringen. Es gab auch etwas zu essen. Und ich war mit Kollegen bzw. Kolleginnen von Radio Frei auch dort und hatte unauffällig mein Aufnahmegerät mitgenommen und ein paar Eindrücke von diesem deutsch-ukrainischen Kulturfestival hören wir jetzt, was es zum Beispiel so zu essen gab. Ich habe nur, also einmal will ich gleich was zu essen holen, aber ich bin auch von Radio Frei, Lokalradio. Sprechen Sie Deutsch? Ein bisschen. Ich wollte im Grunde nur fragen, ich bin jetzt hier am Essenstand, was ist das jetzt hier? Was wird, ist es genau?
1: Colorado. Colorado, ja, das ist Colorado.
0: Ah, okay. Das sieht sehr gut, das sieht sehr gut aus. Da würde ich jetzt einfach mal eine Sache probieren.
1: Das ist Torte, Schokoladentorte.
0: Oh, nee, mir ist das auch was Herzhaften. Ich nehme hier so eine Kohlroulade. Wie gefällt Ihnen das bislang hier?
2: Ich finde diese Fest sehr gut. Ja, ich habe im Internet besuchen über diese Fest.
0: Wie wichtig ist es für Sie, dass auch sowas stattfindet, dass man sich austauschen kann, kulturell auch, sehr ein Stückchen Heimat auch?
2: Ja, ich denke, das ist gut, wann in Erfurt diese Fest können machen.
0: Wie lange leben Sie jetzt schon hier in Erfurt inzwischen?
2: Ich wohne in Jena seit 2 Jahren.
0: Ah, interessant. Sie haben also davon gehört, sind jetzt extra von Jena nach Erfurt gekommen, um heute hier dabei zu sein.
2: Genau, ja.
0: Dann, ja, wünsche ich noch schöne, inspirierende Gespräche hier auf jeden Fall.
2: Dankeschön.
0: Bitte, bitte.
3: Ich glaube, das ist den Stoff.

0: Ja.
1: Und mir gegenüber steht Nina, die hier auch mit organisiert hat und permanent am Rumlaufen ist, jetzt mal kurz Zeit hat. Hallo.
2: Hallo, ja. Jetzt eigentlich habe ich 5 Minuten Zeit.
1: Du warst ja schon bei uns im Vorfeld zu Gast. Erzähl mal, wie zufrieden bist du bislang? Das Fest geht ja noch ein bisschen, aber es soll ja auch ein Austausch stattfinden. Was hast du mitbekommen? Wie wurde es bislang angenommen?
2: Ja, eigentlich bis dahin haben wir schon ein paar schöne, positive Erfahrungen gehabt. Zum Beispiel gestern haben wir ein Lesungen mit einem deutschen Historiker und Schriftsteller und gleichzeitig auch eine ukrainische Schriftsteller. Und sie haben dann zusammen schon bei uns, genau bei uns, über eine Zusammenarbeit vereinbaren. Und genau dafür machen wir solche Feste, damit Leute einfach sich treffen können, gegenseitig unterhalten können und auch ein bisschen gegenseitige Kultur erleben können.
1: Nun sind wir ja sozusagen hier von der Erfurter Seite, viele ukrainische Menschen hier. Kann man überhaupt sagen, es sind natürlich viele ukrainische Menschen da, aber es sind auch viele andere gekommen, die einfach neugierig auf die ukrainische Kultur sind? Kannst du da was sagen?
2: Eigentlich kann man jetzt nicht so richtig zahlen, weil wir können nicht unterscheiden, welche ist aus der Ukraine gekommen, welche nicht. In Erfurt wohnen rund um 3000 Ukrainer, deswegen natürlich kennen wir nicht alle, aber wir sehr froh sind, auch unsere alte Freunde hier zu treffen und auch neue Gesichter zu sehen. Das ist immer angenehm, dass Leute immer wieder zu uns zurückkommen. Wir schätzen das sehr.
1: Kamst du selber auch dazu, mit Leuten dich mal so zu unterhalten, so am Ende? Oder du bist ja hier permanent am Moderieren, unter anderem am Organisieren, aber hast du selber auch was vom Fest haben können?
2: Ja, eigentlich habe ich als Organisatorin nicht so genug Zeit, aber natürlich mit unserer Freunde hatte ich ein paar Minuten Zeit schon gestern unterhalten und hoffentlich bekomme ich noch diese Zeit heute.
1: Letzte Frage, du bist jetzt ja schon auf dem Sprung, weil Austausch ist ja so das eine. Du bist ja hier selber sehr aktiv in der Community. Wie wichtig ist, also innerhalb der Community sich auszutauschen, aber auch außerhalb dessen, ich weiß nicht, wie es bei dir ist, dass man eben auch auf Freunde außerhalb der ukrainischen Bevölkerung findet. Ist das leicht oder schwierig? Wie erlebst du das?
2: Eigentlich, das ist unser Ziel. Wir sind überhaupt nicht geschlossene Community, aber wir genauso wie deutsche Community, wir sind sehr respektvoll und wir können einfach nicht Leute so auf der Straße ansprechen und mit Leute reden. Viele Ukrainer, die wollen sich integrieren, die wollen neue Kontakte knüpfen und in diesem Gesellschaft neue Freunde bekommen, weil wir meistens alleine gekommen sind. Wir haben unsere Freunde zu Hause gelassen. Natürlich wollen wir und hoffen wir, dass wir hier unsere neuen Freunde bekommen. Für mich selbst, das ist ein Ziel und wir haben dieses Ziel eigentlich erreicht, mit diesem Fest auch und auch mit unserer Organisation, aber wir arbeiten auch weiter, damit das nicht nur wir, sondern alle anderen Leute, die das wollen, auch bekommen.
1: Nina, vielen Dank und jetzt noch, ja, du bist ja schon, du hast hier deine Klemmmappe mit dabei, du bist schon wieder auf dem Sprung, aber danke für das Gespräch.
2: Vielen lieben Dank, das war so, so angenehm, mit euch zu sprechen.
1: Sehr gerne, ja, danke. Soweit ein Eindruck, ein paar Eindrücke vom deutsch-ukrainischen Kulturfestival an diesem Wochenende, das DU-Festival. Wir haben im Vorfeld berichtet, auch im Nachhinein, es wird auch wieder ein Festival sicherlich geben und jetzt gibt's erstmal Musik von Weezer.

bei diesem Song, wenn ich den höre, habe ich immer ein leichtes Grinsen im Gesicht. Ich freue mich einfach. So ein Song, der geht immer. Ja, und den hören einige Menschen sehr gern. Weezer, Islands in the Sun. Und apropos Island, Insel, das ist auch Thema der nächsten Ausgabe der Musik-Challenge Mucha, eine Sendung, die hier auf Radio Frei immer am letzten Sonntag im Monat läuft. Und da gibt es ein Oberthema, in diesem Fall Insel, das nächste Mal. Und da könnt ihr gern auch Songs einreichen, Vorschläge, die mit dem Thema zu tun haben. Zum Beispiel Island in the Sun von Weezer wäre jetzt ein Vorschlag. Ich werde es nicht nehmen, ich habe einen anderen Song im Hinterkopf. Also einfach schicken an musikchallenge@radio-frei.de oder auch redaktion@radio-frei.de, aber am besten an musikchallenge@radio-frei.de. Und die nächste Ausgabe läuft dann am Sonntag, den 30. August um 17 Uhr. Also sind noch anderthalb Wochen Zeit, bis ihr euch entscheiden könnt, welchen Song zum Thema Insel ihr nehmen wollt. Eine Insel im weitesten Sinne war auch, man war eingeschlossen, konnte nicht wirklich weg, die meisten zumindest, war die DDR. Und die DDR ist immer wieder Thema auch im Film, in einem neuen Film, das wird morgen auch eine Rolle spielen, unterdessen mit Charlie Hübner. Spaziergang nach Syrakus heißt der Film, Syrakus liegt in Italien. Und es geht um einen DDR-Bürger, der in den 80er Jahren eben genau dahin spazieren will. Die Grenzen waren aber geschlossen und das war das westliche Ausland in Italien, also alles andere als einfach. Den Film, der wird sich morgen nochmal genauer vorgestellt. Er läuft Open Air, auch am Samstag, leider ausverkauft. Charlie Hübner ist dann auch da selber und die Filmcrew. Und wer sich aber generell für den Film interessiert und für Charlie Hübner, gleich gibt es ein Gespräch mit Charlie Hübner. Und da geht es aber eher darum, wie er aufgewachsen ist. Eigentlich auch natürlich sein Bezug zur DDR, wenn man so möchte. Er ist 1972 in Neustrelitz geboren und er war ursprünglich Leistungssportler. Und darüber habe ich mit ihm gesprochen. Vorher gibt es aber erstmal ein wenig Musik und auch einen ersten Ausschnitt aus Spaziergang nach Syrakus und dann hören wir Charlie Hübner himself.

0: Was ist für dich der Sinn des Lebens?
1: Und da machst du es nicht, wa? Kennst du den Schriftsteller Johann Gottfried Säumer? Der ist damals einfach losgewandert bis ans Ende von Europa. Spaziergang nach Syrakus. Ich dachte mir, das mache ich auch. Aber dann wieder zurück in meine kleine DDR. Es ist Wahnsinn. Ich würde gern mit dir nach Italien wandern.
0: Ja, wenn du mir die richtigen Schuhe besorgst.
1: Guten Tag, Paul Gompitz hier. Gibt es eine Möglichkeit, Italien näher zu kommen als Mitglied der Liga für Völkerfreundschaft?
2: Wollen Sie hinreisen?
1: Soweit habe ich da jetzt noch gar nicht gedacht. Paul Gompitz, Rostock. Ich will segeln lernen. Jetzt.
0: Paul, du machst keinen Mist.
1: Nee.
3: Prüfung bestanden, mein Junge.
4: Militärtechnik.
5: Mir gegenüber sitzt Charlie Hübner. Ich freue mich sehr. Hallo.
1: Hallo.
5: Was ich jetzt eben ganz faszinierend fand, Sie kamen an, Sie kommen mit dem Zug an, Sie betreten die Bühne und ich habe das Gefühl, Sie sind sofort da. Die Bühne ist Ihr Zuhause.
1: Ja, nach 30 Jahren ist das, es klingt immer so klischiert oder so seltsam eitel, aber so ist es gar nicht. Es ist einfach so, man ist so vertraut damit, mit so Räumen.
5: Ja, ich finde das deswegen interessant, obwohl ich jetzt lange Zeit Radio mache, wenn ich jetzt eben, war ich ja kurz auch auf die Bühne gegangen, muss unseren Hörern sagen, es ging jetzt um den Soundcheck, dass ich dann immer so sofort merke, ach, das macht was mit mir, ich bin so ein bisschen aufgeregt und das sind Sie wahrscheinlich auch noch. Aber ich würde gerne mal von Ihnen wissen Sie noch, als Sie das erste Mal eine Bühne betreten haben und vielleicht nur zwei Sätze aussagen mussten, wissen Sie sowas noch?
1: Das war Feuerrote Blume, Inseltheater Helgoland e.V., das war damals das Laientheater des Reichsbahnbetriebswerkes in Neustrelitz. Und die hatten so eine Amateurspielgruppe und da sprachten wir dieses sowjetische Märchen Die Feuerrote Blume und da spielte ich den Waldschrat Leschi. Und da war ich furchtbar aufgeregt. Ich hatte auch nicht viel, ich glaube, ich hatte nur zwei Szenen. Die erste war, dass ich die Prinzessin erschrecke. Ich bin der Waldschrat Leschi. So. Und dann später, dass sie mich besiegen, glaube ich. So. Und hab mich so in den Tunnel begeben, weil ich mit dieser Aufregung überhaupt nicht klarkam, dass ich, glaube ich, ziemlich übers Maß hinaus Schrecken sozusagen verschenkt habe. Und dass nach der Szene regelmäßig Kinder aus der ersten Reihe weggebracht wurden, weil die Stühle nass waren. So. Also daran erinnere ich mich noch. Und ich erinnere mich, dass so die ersten großen Rollen dann in Frankfurt, das war schon immer... Das war seltsam, dieses Lampenfieber. Da ging es eher immer um die Verabredung, die man in den Proben getroffen hatte. Der öffentliche Raum selber war eigentlich nicht das Problem. Durch den Sport, Handball und durch die Stadien, durch das Wettrennen und so war das eigentlich Teil meiner Person, dass ich das immer irgendwie cool fand. Aber die Verabredungskultur, das war immer schwierig. Das hat sich kurz in den letzten 20 Jahren ein bisschen entspannt.
5: Und diese Episode Neustrelitz, wie alt waren Sie da? Warum die 20 oder wie alt?
1: Ja, also es war nach dem Abitur und direkt 91 bin ich ins Laientheater, genau.
5: Also mit 19 Jahren, das wäre ganz interessant, weil wir hier direkt nebenan ist das Jugendtheater Die Schotte. Und manch einer oder viele versuchen sich dann im Schauspiel, also der das am weitesten geschafft hat, ist Alexander Bayer, ja. Der Hauptdarsteller von Sonnenallee.
1: Der war zwei Studienjahre unter mir.
5: Ach.
1: Alex. Ja. Und wir haben auch vor ein paar Jahren, da war ich noch Ermittler in Rostock, Fernsehermittler in Rostock, und da war Alex einer der Tatverdächtigen. Und ja, genau, und daher kenne ich ihn. Genau.
5: Ja, der ist so das bekannteste Beispiel, hat es am weitesten geschafft. Ich wollte nur mal von Ihnen wissen, ich weiß nicht, ob das vermessen ist, aber wenn Sie jetzt auf junge, angehende Schauspieler und Schauspieler treffen, gibt es überhaupt sowas wie Ratschläge für den Beruf, wie so ein Handbuch oder muss man einfach sagen, nee, Spiel und manch einer hat Glück und mancher nicht. Wie ist das?
1: Na, das ist eher ein großes, also das ist ein großes Buch eigentlich, weil der Beruf, also oder dieser Weg hat total viel natürlich mit Entdeckerglück zu tun und aber auch mit dem, was man wirklich selber will von dem Beruf. Dass man jetzt, bei mir war es so eine, also die DDR war untergegangen, man hatte so ein Aufmerksamkeitssyndromsthema irgendwie. Also schon für mich war eigentlich klar, 9-to-5 wird bei mir nicht so ein Thema werden. Also ich wollte ja auch in die Journalie gehen, dann auch eher sozusagen in die harten Gebiete. Damals wollte ich Kriegsreporter werden, ob mit Kamera oder hier so. Und dann war dann im Schauspiel 3, hat sich so durchgesetzt. Es gab verschiedene Optionen, auch Regie war damals eine Option, Musik, Sport ging nicht mehr. Und dann war dieses, also wenn man jetzt in dem Alter, das Einzige, was ich mir ganz sicher klar immer sagen konnte, war, lern die Texte, hab immer eigene Ideen und bleib immer offen für die Regie.
5: Und das haben Sie ja dann auch gemacht. Also genau. Und
1: Und auch immer offen für, also nicht nur dem eigenen Geschmack folgen, sondern da tauchen dann Sachen, also dieser Wechsel von Neustrelitz nach Berlin, das war, also ich fand in Neustrelitz ganz viele Aufführungen ganz toll damals als junger Mann. Revise, Romulus der Große, da gab es so einen Intendanzskandal, das war ein ganz tolles Ensemble von Reinhard Hellmann und Angelika Heimlich zusammengestellt. Silvana Krapatsch ist aus der Zeit sicher die prominenteste, die ist im Moment gerade in Stuttgart, war lange in München. Und dann gehst du nach Berlin, auf einmal fängt da ein Frank Castorf an der Volksbühne und ein Kriegenburg und ein Martaler und ich habe sowas noch nie gesehen. Parallel war eben dieses DT-Ensemble und das ist meine Prägung, so wie andere Ältere eben Benno Besson geprägt sind oder Jüngere eben von der Schaubühne von Thomas Ostermeier geprägt sind. Und man muss als junger Schauspieler oder junge Schauspielerin, das eine ist, dass man das Handwerk alles raufzieht, was geht, alle Menschen beobachten, alle Menschen nachspielen, selber wissen, wer man ist. Das andere ist, sich mit allen Moden befassen, die da sind.
5: Aber haben Sie genau das zum Beispiel als Kind immer schon gemacht? Das ist immer der Klassiker, dass man auf Geburtstagsfeiern den Opa nachgeahmt hat oder so.
1: Mit Schauspielern habe ich nichts am Hut. Ich war Sportler. Ich wollte Sportler werden. Und dann war das mit 16, war klar, dass das nicht geht. Und dann habe ich diese Welt, also ich habe mich ja noch ein Jahr vorher lustig gemacht über einen Kumpel, der Schauspieler werden wollte. Da habe ich gesagt, das ist kein Beruf, werd Schlosser oder so, aber Schauspielerei. Das waren ja damals, unsere Helden waren ja diese Actionstars, Willis, Stallone. Und dachte, das sind Sportler eigentlich, die vor der Kamera irgendwie Macker spielen. Das ist kein Beruf. Dass es Schauspielschulen gibt, dass es unzählige Theater gibt, das habe ich alles erst ab dem Moment begriffen, wo ich mich dafür interessiert habe.
5: Ich versuche es gerade wieder festzuhalten, dass Sie würden also sagen, jemand, der jetzt Schauspiel macht, einfach immer spielen. Trotzdem die Frage, ich meine, wenn man bei Ihnen das durchliest, wirkt das alles so geradlinig, ja? So Schauspielschule, Theaterengagements, Fernsehrollen, Kinofilme, eigene Kinofilme, das wirkt alles so ideal eigentlich, ja? Aber jetzt so Schauspiel, es gibt bestimmt auch Schauspieler und Schauspielerinnen, die vielleicht dann irgendwann merken, ich bin zwar gut, aber es reicht nicht. Also gab es bei Ihnen zum Beispiel den Punkt, dass Sie ans Aufgeben gedacht haben? Wahrscheinlich nicht, wenn ich die Biografie lese.
1: Na doch, vor 20 Jahren war dieser Knick in der Theater, also wo ich mit dem Theater müde war, das war so 2001, war diese Nummer in New York, diese schreckliche Katastrophe, 9-11. Und das hat bei mir so über so eine ziemlich direkte Wendung, wir machten gerade ein Stück über Religionskriege in der Reformation hier in Schweden, da gab es auch so eine Lutherfigur, Meister Olof, und da spielte ich sozusagen den Münzer, also den Terroristen, und dann passierte das und das löste bei mir so eine Kette aus, dass ich sagte, so kann ich kein Theater mehr machen. Diese Verabredung, wir verändern das System, das kriege ich nicht mehr hin. Und musste mein Geld verdienen und dann gab es eben für mich erstmal nur Fernsehen. Und das war im Nachhinein aus heutiger Sicht ein Riesenglück, weil ich auf mich so allein geworfen war. Du stehst dann irgendwo am Set, die Leute interessieren sich null für dich. Die wissen nicht, was du da in Frankfurt am Theater und Berlin als Student gemacht hast. Du bist einfach ein Pepel, der relativ zügig seinen Text liest.

0: Und dann ging sie so weg. Aber das war eine super Schule.
1: Aber Sie haben in der Zeit, haben Sie gesagt, es war wie so ein Neuanfang, höre ich raus, dann so vor 20 Jahren, viel gedreht, Ihr Gesicht wurde immer bekannter. Ich muss trotzdem mal die Frage stellen, weil ich den Film Das Leben der Anderen sehr mag. Und Sie haben erzählt, Sie waren sogar nur 2 Drehtage da. Ja. Ihre Rolle ist ja trotzdem erinnerungswürdig, absolut. Und Sie haben mit Ulrich Mühe gespielt. Da wollte ich mal wissen, wie das war. Weil Sie haben jetzt ja mit seiner Tochter Anna-Maria Mühe gespielt. Also wie war die Zusammenarbeit mit Ulrich Mühe? Wie waren diese 2 Tage?
0: Er war sehr streng. Also das ist ja immer Ökonomie, dass man guckt, so viel Szenen wie möglich an einem Tag reinholen. So war da klar, das sind nur 2 Drehtage. Diese, ich glaube, es waren 6 Szenen. Und Ulrich Mühe war sehr streng in den Szenen und in den Pausen habe ich ihn nicht zu fassen gekriegt, was vielleicht genau von ihm so gemeint war. Das würde ich, man jetzt so posthum, kann man das nur vermuten. Es war dann nur, irgendwann war ich abgedreht am Ende des 2. Tages und dann war er wahnsinnig herzlich und wahnsinnig lustig und hat rumgearbeitet und gequatscht mit mir und war total glücklich über die Zusammenarbeit. So. Aber diese 2 Tage war sehr hoch konzentriert und ich war beeindruckt von der Schnelligkeit und von der Varianten, also im Detail auch von der Variantenreichhaltigkeit, die er anbot. Das nimmst du ja so unterbewusst alles mit als junger Schauspieler und konnte da ganz viel lernen.
1: Weißt du eigentlich, so 2 Drehtage bei Das Leben der Anderen, der Regisseur war nahezu unbekannt, Florian Henkel von Donnersmarck zu dem Zeitpunkt, spürt man sowas, dass das jetzt ein besonderer Film wird, der am Ende den Oscar für besten ausländischen Film bekommt? Oder geht man dann einfach zum nächsten Dreh oder isst abends Abendbrot und sagt, heute war ich mal bei so einem Regie-Erstling, war nicht schlecht?
0: Mein Highlight war einfach, dass ich mit Ulrich Mühe spielen durfte. Das war auch ökonomisch überhaupt nicht jetzt so ein Drehtag, wo man denkt, dafür lohnt sich dieser Beruf, sondern es war alles eng geschnürt. Und dann habe ich so ein Jahr später mal so Kumpels gefragt, die den Florian kannten, habt ihr mal was von dem Film gehört? Und gesagt, ja, irgendwie gibt's jetzt wohl eine 3. Schnittversion. Und da drehte ich irgendeine Komödie fürs ZDF, glaube ich. Ja, da ist also... Da wissen wir noch nicht so genau. Also es war wirklich so unklar. Und dann zog das auf einmal an, dann gab es eine Nachsynchronisation mit Florian und dann war so klar, jetzt geht hier irgendwie, da merkte man, okay, das kriegt gerade ein Gewicht. Dann hat sich ein Verleih gefunden, der das übernommen hat und dann zog das total an. Da kam mir ganz viel zusammen, also vom Timing her so. Und dann merkte man, okay, das Ding, der will's machen.
1: Weil wir ein Filmmagazin sind, das muss ich erklären, deswegen bleibe ich noch ein bisschen bei Kinofilmen. Sie haben eben gerade die klassischen Namen Stallone und Bruce Willis genannt. Eine Zeit lang haben Sie auch gesagt, haben Sie Bruce Willis Filme ganz bewusst geschaut. Sie müssen mal erklären, warum Bruce Willis für Sie, also was Bruce Willis hat. Also ich mag Bruce Willis auch sehr. Und ob Sie einen Bruce Willis Film für Einsteiger haben, muss ich sagen, den muss man auf jeden Fall schauen.
0: Na, es gibt, oh Gott, wie heißt der, dieses Remake von Fred Zinnemann. Also es gibt Die Hard 1.
1: Der Schakal.
0: Und der Schakal, die beiden würde ich sagen. Weil beim Schakal, also Bruce Willis lebt ja von dieser sehr starken, sehr einprägsamen Physiognomie, hat diese Körperkontrolle, hat total raus, Pulp Fiction natürlich sowieso, weil aber da sind ja alle von Tarantino so wachgeküsst oder so in so einen Federn gebracht. Der schafft es ja immer, dass die Schauspieler so federleicht sind und... Weil Die Hard ist es sozusagen dieses wirklich der Held sein und da hat der Bruce Willis einfach auch eine ganz klare Mechanik entwickelt, ein paar Techniken, die einfach amerikanisch sind und in so einer Kamera funktionieren, die auch ein Gegenmodell waren zu diesen ganzen Method-Actern, also die davor in der Generation sind, wenn du dir anguckst, Al Pacino, De Niro, Dustin Hoffman, Marlon Brando noch früher, also diese Generation der heute End-70er, 80er-Jährigen, die haben ja richtig Hollywood aufgemischt, Jack Nicholson und so. Und da war das die nächste Generation, dieses krasse amerikanische Mannsbild, also eigentlich die Sohnsgeneration der Vietnamkriegsveteranen. Die nächsten waren ja dann Tom Cruise und so. Und dann eben im Schakal aber trotzdem die Lust, dieses Spielkind zu sein, sich zu verwandeln, immer andere Perücken tragen, immer auch eine andere Stimme einsetzen. Das fand ich bei ihm dann, das ist natürlich, dann hat das nicht diese Virtuosität von einem De Niro oder später dann DiCaprio oder Brad Pitt, aber trotzdem ist das, was man bei Bruce Willis, der hatte irgendwie eine Art von Telegenität, wo ich immer wieder gerne hingegangen bin.
1: Es ist interessant, dass Sie so sagen, übrigens der Schakal ist eine der wenigen Rollen, wo Bruce Willis mal einen Bösewicht spielt, muss man ja sagen, sonst spielt er immer den Helden. Ne? Ja, das ist ungewöhnlich, dass Sie Gangster. Diesen Film nennen, dass er der Gangster.
0: Ja, weil er sich permanent neu erfinden musste, das fand ich daran so cool.
1: Ich kriege mit, also Sie haben viele Filme geschaut, Sie schauen auch viele Filme, weil oft ist es ja so, wenn man selber Schauspieler ist, selber Regie führt, kommt, also uns geht es immer so, unseren eigenen Sender hören die Kollegen am wenigsten, weil sie zu tun haben und ich weiß nicht, ob es bei Ihnen auch so ist, ob es dann so ein schwarzes Loch gibt, dass man als Schauspieler nicht mehr dazu kommt, ins Kino zu kommen. Kommen Sie noch dazu, ins Kino zu gehen?
0: Viel zu wenig, also das ist einfach, wenn man Familie hat, die man sehr liebt und dann die Arbeit, dann ist es viel zu wenig und es gab dann diese Zeit, wo

0: wo ich einen Beamer hatte und wo DVDs ja auch sozusagen permanent verfügbar sind. Das ändert sich ja gerade, weil alles in die virtuelle Ebene rutscht, was ich total bedauere, weil ich dann doch immer irgendwie ein Gerät brauche, was irgendwo Netz hat. Also wo du früher die DVD brauchtest oder die VHS-Kassette, brauchst du jetzt ein sehr gutes Netz. Und das nervt mich total. Und ich habe keine Haptik, wo ich den Film dann, wo ich entscheide, jetzt gucke ich ihn. Also mir fehlt diese, ich bin ein haptisch erzogener Mensch und ich verstehe das andere und kann das auch, aber das andere ist eine andere Geste. Das ist für mich das große, die große Kinogeste.
1: Es ist trotzdem zufällig, ich hatte das alles verstehen. Ich finde es übrigens auch toll, das geht ein bisschen verloren bei den Streamingdiensten. Bei DVDs oder Blu-rays hast du ganz oft noch einen Audiokommentar, mitunter ist der hilfreich. Ja? Also zum Beispiel beim Paten kann man dann Francis Ford Coppola nochmal mit anhören. Das fällt jetzt gerade wieder weg. Ja? Ich weiß nicht, waren Sie jemand, der auch Audiokommentare mal mit dazu gehört hat, oder ja, ging es zu weit?
0: Nee, immer mal, wenn es mich interessierte. Also bei Apocalypse Now natürlich, Monty Python natürlich, diese ganzen Monty Python-Leute, was die da, die haben ja dann manchmal was ganz anderes erzählt. Die haben dann erzählt, wie die Fahrt zu dem Motiv war, was sie für den Film suchten. Und allein diese Fahrt, wie sie diese Fahrt im Auto von Südengland nach Nordengland beschreiben, was überhaupt nichts mit dem zu tun hat, was gerade im Film passiert, ist aber so lustig erzählt, dass man gar nicht mehr aufs Bild guckte. So haben die, da haben die ja ganz viel so Sachen gemacht, dass Fische im Aquarium zu sehen sind und dann reden sie über das Sterben der Schwäne in Australien. Also sehr lustig.
1: Vielen Dank für das Gespräch.
0: Ja, vielen Dank, dass ich das Gespräch führen durfte.

Italienische Musik ist mitunter am schönsten. Ich höre die immer sehr gern, zum Beispiel in der Sendung Easy Sunday bei Sven und Ufo. Die sind auch Fans von italienischer Musik. Das war La Chimera in einer Interpretation von Francesco Wilking. Und dieses Lied hört man in dem Film Spaziergang nach Syrakus ganz am Ende. Da geht es ja um eine Reise nach Italien, die Hauptfigur Paul, gespielt von Charlie Hübner, macht. Der Film ist jetzt Open Air zu sehen im Kulturhof Grünbacken. Ab morgen startet er regulär, zunächst im großen Kino bei uns im Cinestar in Erfurt. Eine Woche später dann, also am kommenden Donnerstag, wird er auch im Kinoclub am Hirschlachufer zu sehen sein. Und natürlich, Filme werden morgen auch Thema sein, was alles noch anläuft, hier in der unterdessen Ausgabe mit Christine. Und auch im Filmmagazin werden wir speziell auf den Film Spaziergang nach Syrakus auch nochmal genau eingehen. Auch in einem neuen Gespräch mit Charlie Hübner. Ich habe hier eine ausgedruckte Zeitung liegen, allein, dass ich das so formuliere. Also ganz klassisch eine Zeitung, Thüringer Allgemeine. Und gleich schauen wir mal, was da so drin geschrieben steht, aber was auch sonst noch Thema ist, was beispielsweise die Taz schreibt. So viel sei vorweggenommen, es geht um Hitze, es geht um das Klima. Vorher war erstmal Musik von Sisters of Mercy.

Es ist interessant, wie man am produzierten Sound erkennt, aus welchem Jahrzehnt das stammen könnte. In dem Fall weiß ich es ja, es stammt aus den 80er Jahren. 1987 erschienen, Sisters of Mercy war das. Und das klingt so ein bisschen plechern im Rückblick heute. Also jetzt nicht wirklich schlimm, aber ich finde, der Song selber ist gut, aber den würde man heute ein bisschen satter produzieren. Es klingt, irgendwie klingt es nach 80er. Also vielleicht aber auch gibt es diesen Effekt, weil ich ja weiß, dass es aus den 80ern ist, aber ich glaube, die eben ganz neutral zugehört haben, die ging's eventuell genauso. Ich habe schon gesagt, ich habe hier die Zeitung ausgebreitet, die wird mir dann immer freundlicherweise von einem Kollegen hereingelegt, in dem Fall die Thüringer Allgemeine vom heutigen Tag, Mittwoch, 19. August, und da blätter ich dann so durch. Es gibt zum Beispiel ein ausführliches Interview mit Andreas Bühl, CDU-Fraktionschef in Thüringen, gleich auf der zweiten Seite, und dann kann man weiter durchblättern. Thüringer mit seltener Krankheit ist weltweit Patient Nummer 54. Für die richtige Behandlung sucht seine Frau weltweit nach Hilfe und stößt an viele Grenzen, wie sie helfen können. Also immer ein wenig etwas Persönliches. Oberhofs Tourismuschef Sauer. Ja, hier merkt man schon, hier soll man, also wenn es online wäre, würde man vom Clickbaiting sprechen, weil die Überschrift erklärt noch nicht, warum der Mann sauer ist. Welche Regionen während der Sommerferien in Thüringen gut gebucht waren und warum in Oberhof was? Trotz Aufschwungs Verärgerung herrscht. Ah, okay. Naja, gut, ich lese jetzt hier trotzdem nicht weiter. So neugierig bin ich dann nicht. Der dubiose Albanien-Deal des Trump-Schwiegersohns. Hier geht es wahrscheinlich um Jared Kushner. Ja, tatsächlich. Und unser Luxusressort, also das ist dann im politischen Teil in der Mitte versteckt, aber ich lege mal jetzt den Hauptteil beiseite. Wir gucken mal, was in der Erfurter Allgemeine so Thema ist. Ah, das ist natürlich wirklich wichtig, hat man ein paar Fotos gemacht, weil das in der Tat im Sommer hier in Erfurt das Top-Thema ist. Der Bau, die Bauarbeiten am Schmidtstädter Knoten, Eisenbahnbrücke rollt über den Schmidtstädter Knoten. Das ist natürlich spektakulär anzusehen und das können wir als Radio nicht machen, aber die Zeitung kann zumindest ein paar Fotos davon abbilden. Das also in der Thüringer Allgemeine Thema, würde ich also, das Lokale würde ich definitiv auch so machen, weil, wie man so schön sagt, das ist gesprächswertig, weil den Schmidtstädter Knoten, das kriegen doch einige mit, dass da Bauarbeiten sind. Dann hat hier die Taz, habe ich mal online aufgeschlagen, da gibt es einen Bericht, einen Kommentar von Eva Fischer zum Thema Klimawandel, wie das brutzelt. Und ich möchte mal zumindest in Auszügen hier aus diesem Kommentar zitieren von Eva Fischer. Das Essen hierzulande dürfte wieder teurer werden. Das machen Zahlen deutlich, die der Deutsche Bauernverband am Dienstag, also heute, veröffentlichte. Aufgrund von Dürre und Hitze wird die Getreideernte in diesem Jahr unterdurchschnittlich ausfallen, so der Verband. Und 3,3 Millionen Tonnen weniger als im Vorjahr, ein Rückgang von 7%. Am stärksten betreffen die Ernteausfälle aber Winterraps mit einem Rückgang von 20%, was zusätzlich auf Schädlingsbefall zurückzuführen sei. Auch Heu, Stroh und Futtermittel werden knapp. Demnach müsse man entweder mehr importieren oder den Tierbestand reduzieren. Ergo, die Kosten für tierische Lebensmittel steigen. Damit zeigt sich, worauf die Klimaforschung schon lange aufmerksam macht. Der Klimawandel bedroht unsere Ernährungssicherheit. Hierzulande ist die Landwirtschaft laut Umweltbundesland der fünftgrößte Emittent von Klimagasen mit ungefähr 8,8% der Gesamtemissionen. Emittent, also Ausstoßer, wenn man so möchte, von mir nachgereicht. Bei den Landwirtschaftsemissionen handelt es sich allerdings kaum um Kohlendioxid, sondern zu mehr als 95% um das noch klimaschädlichere Methan und Lachgas. Sie werden durch die Bearbeitung der Böden, den Einsatz von Stickstoff, Düngemittel sowie Nutztiere freigesetzt. Dementsprechend gilt eine andere Ernährung als wirkungsvollste Maßnahme zur Treibhausgasreduktion des Sektors, was aber für die stark von der Viehzucht geprägte deutsche Landwirtschaft Einbußen bedeuten würde. So nahm auch Verbandspräsident Joachim Ruckwied bei der Pressekonferenz das Wort Klimawandel nicht von selbst in den Mund. Die Bauernbranche betreibe bereits ambitionierten Klimaschutz, so seine Antwort auf Nachfrage. Statt von der Politik mehr Maßnahmen gegen den Klimawandel zu verlangen, fordert der Bauernverband lieber ein Sofortpaket. Mehr EU-Millionenhilfen für Düngemittel, ein früheres Auszahlen der meisten Direktzahlungen, Steuer auf Diesel runter, ohne im Gegenzug Klimazusagen machen zu wollen. Eine Zukunft der Landwirtschaft auf einem wärmer werdenden Planeten sieht anders aus.
kommentiert Eva Fischer. Könnt ihr auch in Ruhe alles nochmal nachlesen unter taz.de. Klimawandel, wie das brutzelt. Und gleich beschäftigen wir uns nicht mit dem Klimawandel, sondern mit dem Altern. Dann gibt es wieder die Wissenschaftsecke.

Ja, ist was dran. Man kann einen ehrlichen Mann nicht auf seine Knie zwingen. Das geht doch nicht. Musik von Superpunk. Und Grüße gehen raus an den Hörer und sehr geschätzten Kollegen Reino, der aktuell kurzzeitig erkrankt ist, aber der definitiv wiederkommen wird und hier auch am Mikrofon steht. Und seine Rubrik, die hören wir sehr gern, die Wissenschaftsecke, die sich damit beschäftigt mit bestimmten Phänomenen, die wir vielleicht kleinen Kindern zum Beispiel nicht so einfach erklären können. Da merken wir immer bei Kinderfragen, so genau weiß ich dann doch nicht Bescheid. Und heute geht es in der Wissenschaftsecke um das Thema alt, älter, am ältesten, älter werden.

Hier ist die Wissenschaftsecke bei Radio Frei. Neues und Interessantes aus Forschung und Wissenschaft. Und natürlich aus Technik. Aber nicht, dass ihr was Falsches denkt. Wir haben hier auch Verhaltenswissenschaft, wir haben Psychologie, was das Herz begehrt. In der heutigen Wissenschaftsecke beschäftigen wir uns wieder einmal mit dem Altern. Dabei hat die heutige Folge im Grunde genommen zwei Teile. In einem ersten Teil beschäftige ich mich mit zwei Methoden, die bei der Forschung eingesetzt werden, und mit einigen objektiven Forschungsergebnissen. Und in einem zweiten Teil geht es dann eher um die psychologische Seite des Alterns. Fangen wir mit den Methoden an, mit denen das Altern erforscht wird. Dafür bietet die Natur eine Fülle von Ansatzpunkten. Einer davon ist die Betrachtung von Modellorganismen, an deren Besonderheiten Altersprozesse betrachtet und erforscht werden. Der Begriff Modellorganismus darf dabei nicht missverstanden werden. Es geht um reale Organismen aus dem Tierreich, die ganz anders altern, als wir es zum Beispiel tun. Zwei Tiere stellen hierbei gewissermaßen extreme Gegenbeispiele dar für die Geschwindigkeit, mit der sie altern. Das eine ist ein ganz besonders schneller Alterer. Es ist ein Fisch, der den Namen türkiser Prachtgrundkerbfling oder Killifisch trägt. Das ist ein sehr kleiner, bis etwa 6 Zentimeter langer Fisch, der in Südafrika vorkommt und der vermutlich eine der geringsten Lebenserwartungen von Fischen überhaupt hat. Er stirbt nämlich im Alter von etwa 3 bis 4 Monaten. Und genau deshalb kann man an ihm insbesondere die biologischen Faktoren des Alterns, aber auch einer möglichen Lebensverlängerung studieren. Forschende des Leibniz-Instituts für Alternsforschung, Fritz-Lippmann-Institut in Jena, haben mit verschiedenen Analysemethoden herauszubekommen versucht, welche Schlüsselmerkmale die Immunalterung bei diesem Fisch ausmachen. Denn das Immunsystem verliert mit zunehmendem Alter an Wirksamkeit. Und deswegen ist dieses Wissen unverzichtbar, wenn es um die Frage geht, wie man dieser Entwicklung entgegenwirken kann. Eine der zentralen Ergebnisse der Studie ist das Vorhandensein einer ausgeprägten systemischen Entzündungssignatur in älteren Fischen. Ähnliche Entzündungssignaturen sind bei alternden Säugetieren und Menschen auch bekannt und sie stehen mit einer Vielzahl von altersbedingten Erkrankungen in Verbindung. Die Forschenden haben dann mit Zellkulturen versucht, die jugendliche Immunantwort im Reagenzglas gewissermaßen wiederherzustellen. Und das ist mit einem sogenannten Senolytikum auch teilweise gelungen. Es handelt sich dabei um eine Gruppe von Wirkstoffen, die den Tod von alten Zellen auslösen und damit den Alternsprozess des Organismus verlangsamen, sowie altersbedingten Krankheiten vorbeugen können. Obwohl die Studie detaillierte Einblicke in die Immunalterung im hämatopoetischen System liefert, blieben wichtige Fragen offen. Zum Beispiel ist noch unklar, wie stark diese Veränderungen die Alternsprozesse in anderen Organen beeinflussen. Parallel zu der Studie haben die Forschenden übrigens eine öffentlich zugängliche Multi-Omics-Plattform namens Kiamo eingerichtet. Das steht für Killifish Immune Aging Multi-Omics. Diese Plattform stellt der internationalen Forschungsgemeinschaft umfangreiche molekulare Datensätze für eigene Forschungen zur Verfügung.

Ein anderer Modellorganismus ist das glatte Gegenteil des Killifischs. Es handelt sich um den Grönlandhai, dessen Lebenserwartung auf bis zu 400 Jahren geschätzt wird. Er ist deswegen ein besonders gutes Anschauungsbeispiel für die Frage, welche Alterungsprozesse bei ihm verlangsamt sind. Studien an langlebigen Tierarten haben nämlich gezeigt, dass diese Arten oft über besonders leistungsfähige Systeme zur DNA-Reparatur, zur Tumorabwehr und der Regulation des Immunsystems verfügen. Erste genomische Analysen des Grönlandhais deuten darauf hin, dass Gene, die mit der Entzündungshemmung, dem Krebsschutz und der Stabilisierung zellulärer Prozesse in Verbindung stehen, auch bei dieser Art eine zentrale Rolle spielen. Ein internationales Forschungsteam von der Scuola Normale Superiore in Pisa in Italien und dem gerade schon erwähnten Leibniz-Institut für Alternsforschung, Fritz-Lippmann-Institut in Jena, hat nun erstmals systematisch alternsbedingte Veränderungen im Herzgewebe des Grönlandhais genauer untersucht. Im Mittelpunkt der Studie stand die Frage, ob der Grönlandhai vor typischen Anzeichen der Herzalterung geschützt ist oder ob er in der Lage ist, die schädlichen Auswirkungen des Alterns zu kompensieren. Das Ergebnis dieser Untersuchung entsprach nun allerdings den Erwartungen nicht. Professor Alessandro Cellerino von der Scuola Normale Superiore in Pisa hat das wie folgt formuliert, ich zitiere ihn. Alles in allem zeigten die analysierten Proben des Grönlandhais deutlich erkennbare Anzeichen klassischer Alternserscheinungen auf molekularer und Gewebeebene, die belegen, dass auch bei dieser Art Alternsprozesse im Herzgewebe stattfinden. Zitat Ende. Auffällig jedoch ist, dass diese strukturellen und molekularen Veränderungen offenbar nicht mit einem entsprechenden Funktionsverlust einhergehen. Im Rahmen früherer Genomuntersuchungen zum Grönlandhai konnte allerdings gezeigt werden, dass er gut entwickelte Mechanismen besitzt, um Schäden an seiner DNA zu reparieren und das Erbgut stabil zu halten. So wurden unter anderem Veränderungen in Genen festgestellt, die an der DNA-Reparatur und dem Zellschutz beteiligt sind. Einige davon lagen gar in Form zusätzlicher Genkopien vor. Diese könnten dazu beitragen, genetische Schäden effizienter zu erkennen und zu korrigieren und so die Zellen über sehr lange Zeiträume hinweg zu schützen. Also legen die Studienergebnisse nahe, dass der Grönlandhai nicht deshalb extrem alt wird, weil er dem Alternsprozess entgeht, sondern weil er die Folgen des Alterns über sehr lange Zeit hinweg wirksam abpuffern kann. Seine Langlebigkeit ist demnach vor allem Ausdruck einer hohen biologischen Widerstandsfähigkeit, die es ihm ermöglicht, seine Körperfunktionen trotz fortschreitender Zellschäden weitgehend aufrechtzuerhalten.

Dass nicht nur Menschen insgesamt unterschiedlich schnell altern, war bekannt. Manche wirken jünger, manche älter als ihr Alter laut Geburtsdatum. Zwei Folgefragen stellen sich. Erstens, kann man das messen? Und zweitens, gilt das nur für den Menschen insgesamt? Forschende am ZEM, Forschungszentrum für molekulare Medizin der Österreichischen Akademie der Wissenschaften und am Ludwig-Boltzmann-Institut for Network Medicine der Universität Wien sind diesen Fragen nachgegangen. Sie haben dafür mehr als 25.000 Gewebeproben aus 40 verschiedenen Gewebearten analysiert und mit einer künstlichen Intelligenz kombiniert, um herauszubekommen, wie sich durch das Altern die Gewebestruktur verändert. Dabei zeigte sich, dass die Architektur unserer Organe sich wie ein stiller Zeitzähler lesen lässt. Ohne dass die künstliche Intelligenz explizit darauf trainiert wurde, erwies sich das Alter als der wichtigste Faktor, der das Erscheinungsbild von Gewebe über alle 40 Gewebearten hinweg prägt. Auf dieser Grundlage entwickelten die Forschenden sogenannte Gewebeuhren, Vorhersagemodelle, die das biologische Alter einer Person anhand ihres Gewebes schätzen können, und zwar für jedes einzelne Organ. Die Modelle erreichten einen durchschnittlichen Vorhersagefehler von lediglich 4,9 Jahren und waren bestehenden DNA-basierten Altersschätzungen überlegen, wenn es um die Erkennung gewebespezifischer krankhafter Veränderungen ging. Das vorhergesagte biologische Alter zeigte zudem starke Zusammenhänge mit bekannten Merkmalen des Alters wie Telomerverkürzung, Gewebepathologien oder der Anzahl chronischer Erkrankungen. Die Analyse zeigte, dass das Alter nicht gleichmäßig verläuft. Einige Gewebe, darunter Lunge, Niere, Bauchspeicheldrüse und Nebenniere, zeigten bereits zwischen dem 20. und 40. Lebensjahr erste Anzeichen beschleunigter Alterung. Andere folgten komplexeren Verläufen, mit Phasen beschleunigter Alterung erst später im Leben. Besonders auffällige Veränderungen zeigte etwa die Gebärmutter rund um die Menopause. Die Forschenden fanden außerdem deutliche Zusammenhänge zwischen gewebespezifischer Alterung und Erkrankungen oder Lebensstilfaktoren. Nierenversagen ging etwa mit beschleunigten Alterungssignalen in mehreren Geweben einher, während sich Diabetes besonders ausgeprägt in der Bauchspeicheldrüse zeigte. Nun kann man nicht immer Gewebeproben ziehen. Deshalb verknüpften die Forschenden Genexpressionsprofile aus Blutproben mit den histologisch bestimmten Altersabweichungen derselben Personen. Auf dieser Grundlage entwickelten sie Modelle, die das biologische Alter einzelner Gewebe allein aus Blutproben vorhersagen können. Das war ein konzeptioneller Sprung, erklärt der Co-Erstautor Ivar Buljan. Ich zitiere ihn weiter: Wir nutzen die Sprache der Gewebealterung, die wir aus Bildern gelernt haben, und übersetzen sie in etwas, das aus einer gewöhnlichen Blutprobe abgelesen werden kann. Zitat Ende. Altern ist also nicht einfach eine Frage des chronologischen Alters. Ein anderer aus der Gruppe, Yimin Zeng, sagt vielmehr, ich zitiere ihn: Verschiedene Organe altern auf unterschiedliche Weise, und diese Prozesse scheinen sowohl von systemischen als auch von gewebespezifischen Faktoren geprägt zu sein. Zitat Ende. Die Ergebnisse legen nahe, dass die Gewebearchitektur viele der molekularen und physiologischen Veränderungen integriert, die mit Alterung und Krankheit verbunden sind. Künftig könnten solche Ansätze zu minimalinvasiven Diagnoseverfahren beitragen, die den Gesundheitszustand von Organen und das Fortschreiten von Krankheiten über Bluttests überwachen.

Mit zwei anderen Studien konnte ein internationales Forschungsteam unter Leitung der Psychologin Christina Ristel von der Universität Wien zeigen, dass es nicht nur darum geht, was wir im Hinblick auf unser Alter tun, sondern dass ganz maßgeblich auch ist, was wir von unserem Alter erwarten. Um herauszufinden, ob Erwartungen das spätere Sozialleben tatsächlich beeinflussen, begleiteten die Forschenden 459 Erwachsene zwischen 30 und 80 Jahren über einen Zeitraum von 10 Jahren. Zu drei Messzeitpunkten erfassten sie, wie sich die Teilnehmenden ihr eigenes Sozialleben im Alter vorgestellt haben. Etwa, ob sie mit den engen Familienbeziehungen, guten Freundschaften oder sozialem Engagement rechneten. Und wie viel Zeit sie tatsächlich dann mit Familie, FreundInnen oder freiwilligen Aktivitäten verbrachten. Entscheidend war die Richtung des beobachteten Zusammenhangs. Nicht ein aktives Sozialleben führte zu positiveren Erwartungen an das Alter, vielmehr gingen positivere Erwartungen dem späteren Verhalten voraus. Menschen, die davon ausgingen, auch im Alter ein erfülltes Familien- oder Freundesleben zu haben, verbrachten Jahre später tatsächlich mehr Zeit mit Familie und FreundInnen. Besonders deutlich zeigte sich dieser Zusammenhang bei familiären Beziehungen im höheren Erwachsenenalter. Dass Erwartungen übrigens nicht nur langfristig, sondern auch im Alltag eine Rolle spielen, zeigte die zweite Studie. Dafür begleiteten die Forschenden 109 Erwachsene zwischen 50 und 85 Jahren über zwei Wochen durch ihren Alltag. Jeden Abend berichteten die Teilnehmenden, wie sie ihre sozialen Begegnungen erlebt hatten und wie sie ihr eigenes Älterwerden an diesem Tag wahrgenommen hatten. Und auch hier zeigte sich ein klares Muster. An Tagen, an denen Menschen ihr eigenes Älterwerden positiver wahrnahmen, erlebten sie auch ihre sozialen Begegnungen positiver. Standen dagegen altersbezogene Verluste im Vordergrund, wurden soziale Begegnungen häufiger als belastend erlebt. Und diese negativere Wahrnehmung hielt sogar bis zum nächsten Tag an. Umgekehrt veränderten einzelne soziale Begegnungen die Wahrnehmung des eigenen Älterwerdens jedoch nicht. Die gute Nachricht aus diesen Befunden ist, Altersbilder sind nicht festgelegt. Sie verändern sich im Lauf des Lebens und können auch bewusst beeinflusst werden. Ein wichtiger Schlüssel dazu ist Wissen. Viele Menschen überschätzen beispielsweise, wie häufig Einsamkeit im Alter tatsächlich ist, obwohl sich die große Mehrheit älterer Menschen sozial eingebunden fühlt. Gerade weil Altersbilder veränderbar sind, könnten sie auch ein bislang wenig beachteter Ansatzpunkt für Prävention sein. Einsamkeit und soziale Isolation werden derzeit in Österreich ebenso wie international zunehmend als gesellschaftliche und gesundheitspolitische Herausforderung diskutiert. Die Ergebnisse dieser beiden Studien aus Wien legen nahe, dass neben dem Ausbau sozialer Angebote auch die Vorstellungen berücksichtigt werden sollten, die Menschen von ihrem eigenen Älterwerden entwickeln.

Und das war die Wissenschaftsecke mit Reino. Diesmal ging es um das Thema Altern. Und das war es auch mit dieser Ausgabe von Unterdessen an diesem Mittwoch. Und wo es eine Mittwochs-Unterdessen-Ausgabe gibt, gibt es auch morgen eine Donnerstags-Unterdessen-Ausgabe. Dann steht hier Kollegin Christin. Es gibt wie immer die Filmvorstellung der Woche. Ein bisschen haben wir heute schon reingeschnuppert. Außerdem geht es um rechte und rechtsextreme Aktivitäten in Thüringen. Es wird ein Gast erwartet von der mobilen Beratung in Thüringen, Mobit. Und dann gibt es natürlich noch einige Veranstaltungshinweise auch fürs Wochenende. Schaltet also spätestens dann wieder ein, aber am besten hört jetzt einfach weiter Radio frei und wir hören uns auch wieder. Macht's gut, mein Name ist Reinhard.

0: 21.45 Uhr. Herzlich willkommen am Mittwochabend, sagt Anthony zur Sendung Zeitsprung hier im Radio, wo nur Platten gespielt werden. Und ich habe wieder einen Studiogast heute neben mir. Patty ist da.
1: Ja, schönen guten Abend.
0: Du hast ein Thema für uns ausgewählt, dem wir heute nacheifern möchten, auf jeden Fall. Wir werden sehen, wie es ausartet hier. So. Ich bin gespannt.
1: Ja, das Thema ist Glitzer und Glamour. Und ich hatte mir dabei überlegt, dass wir heute die erste Sendung sozusagen Glitzer und Glamour machen und dann vielleicht irgendwann im September nochmal roh und rau. Also so irgendwie so die beiden
0: Gegensätze
1: und Extreme ausloten musikalisch. Und ich freue mich auf jeden Fall, heute hier sein zu können und bin gespannt.
0: Ich habe angefangen mit einem LP aus dem Jahre 86, Graceland von Paul Simon. Eine afrikanische Platte, die er mit ganz, ganz vielen Studiomusikern eingespielt hat, 1986. Und der Song hieß Diamonds on the Sole of Her Shoes. Und wie geistgestört kann man sein, als Frau jedenfalls dann an der Unterseite seiner Schuhe oder ihrer Schuhe dann Diamanten zu haben. Jedenfalls ein Glitzersong, der die Erde berührt mit Diamanten an der Schuhsohle. Ja, du bist.
1: Ich habe mich erstmal gewundert, ne? So Paul Simon, Graceland und so mit Glitzer und Glamour, aber das passt auf jeden Fall. Ich verbinde ja so mit Glitzer und Glamour vor allen Dingen so diese ganze 70er Jahre Disco-Mucke.
0: Habe ich auch ganz viel am Start.
1: Hast du viel mit, ich habe ein bisschen was mit und das geht wahrscheinlich dann auch so ein bisschen ins Trashige. Da werden wir auf jeden Fall heute was hören. Ich würde gerne mit dieser Disco-Zeit und der Disco-Queen beginnen, nämlich Donna Summer. Ich habe einen Hit von ihr mitgebracht aus dem Jahre 1979, glaube ich, ist das. Genau, von dem Album Badlands. Nee, Quatsch, Bad Girls, nicht Badlands.
0: Bad Girls, Doppel-LP.
1: Doppel-LP und genau, der Song heißt Hot Stuff. Los geht's.

0: Ja, weil wir gerade kurz davor Donna Summer auf dem Label Casablanca Records gehört haben, bin ich beim Label geblieben auf einer Maxi aus den Jahren 77, Casablanca Dance Classic Street Edition, und das sind vier Bands drauf: Brenda and the Tabulations, Cameo, The Scat Brothers und Parliament. Und Parliament ist natürlich der George Clinton, der ist vor vier Wochen 85 Jahre alt geworden, Erfinder des P-Punk, und Bootsy Collins ist in seiner Band Bassist gewesen. Jedenfalls, er ist der glitzernde am Firmament neben Lee Scratch Perry, wo auf jeden Fall auch, oder ist auch noch George Clinton, glitzerndes Enfant terrible der Funk-Szene, jedenfalls in Amerika. Und deswegen gab es jetzt Flashlight von mir in der 10 Minuten Long Version von Parliament von mir zu hören aus dem Jahre 77.
1: Yo. Also, wir haben ja nebenbei so ein paar Fotos uns angeguckt, unter anderem von George Clinton, und das ist wirklich sagenhaft, wie der Mann sich gekleidet oder auch gekleidet hat. Glitzer und Glamour auf jeden Fall, schillernd,
0: Schwarz Lifestyle. Gibt's bei ihm nicht, Schwarz fällt aus bei ihm.
1: Und also das zeigt ja so auch so, ich sag mal, so ein bisschen die Bandbreite, ne, von unserem Thema. Mhm. Also es geht ja nicht nur irgendwie um Glitzer in der Musik, sondern auch ums Auftreten. So. Und das ist so jenseits auch vielleicht von einer möglichen Kategorisierung von Musik. Ne? Wir kommen vielleicht auch noch zum Glamrock oder so. Aber auf jeden Fall sind wir jetzt beim Hip-Hop, und da würde ich gerne anschließen, nämlich mit Bismarck Key. Der lebt allerdings nicht mehr. Ich glaube, der ist 57 Jahre alt geworden, und der hatte irgendwann in den 80er Jahren, ich glaube 89 ist das Lied erschienen, einen Hit, Just a Friend, und das hören wir jetzt. Und wir hören das deshalb, weil auch Bismarck Key, ähnlich wie George Clinton, auf jeden Fall ein ziemlich bunter Vogel war.
0: Los geht's. Ja, dann auf geht's.
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0: Ja, Musik aus dem Jahre 76 von der fünften Platte von Big Hughes. Er heißt eigentlich im originalen Leben Manley Augustus Buchanan und wurde am 14. April 49 in Kingston geboren. Er lebt noch und singt auch noch. Und das war auf jeden Fall eine Nummer, die eigentlich Bob Marley zugeschrieben wurde, aber sie wurde von Peter Tosh geschrieben. Peter Tosh ist dann irgendwann ausgestiegen als Gitarrist von Bob Marley, hat dann Solo-Karriere gemacht, bis man ihn umgebracht hat. Hier jedenfalls Get Up, Stand Up mit der Textzeile It's not all the glitters, it's gold and half of the story has never been told. Auf jeden Fall. Der Hälfte der Geschichte ist nicht erzählt und nicht was alles, was glitzert, ist Gold, sagt jedenfalls Peter Tosh, so im Jahre 76 gecovert von Big Hughes auf seiner LP Hit the Road Jack.
1: Alright. Wir springen in das Jahr 1970 und zu einem weiteren Glitzerkönig, wie ich finde, nämlich Isaac Hayes. Der hat in dem Jahr ein Album rausgebracht, was ich mitgebracht habe, To Be Continued. Und wir kennen ja, oder die meisten kennen ja Isaac Hayes mit Chef und so. Und ja, ich finde das Album ganz stark, weil das so ja mehrere Sachen irgendwie vereint. Und das ist halt einfach ein absoluter Typ so, ne? Mit seinen Kettenhemden, wie sagt man, der schwarze Jesus auch oder so. Ja. Naja, rum wie numm, Isaac Hayes hören wir jetzt mit Ike's Mood.

0: Ja, der Zeitsprung. Am Mittwochabend auf dem Broadway waren wir gerade. Ein Song, der wurde Anfang der 60er Jahre von dem Duo Barry Mann und Cynthia Weil geschrieben. Sie waren damals in Zusammenarbeit mit Jerry Leiber und Mike Stoller unterwegs gewesen und hatten bei dem Label Orden Music, was sich befand auf dem Broadway Nummer 1650 in New York City. Da war jedenfalls das Label Orden Music und sie haben jedenfalls den Song geschrieben und Broadway. Und er wurde jedenfalls damals bekannt von den Drifters, die einen Tag später im selben Studio aufgenommen haben und einfach den Song nochmal aufgenommen haben, aber im Original von Barry Mann und Cynthia Weil. Aber dann, was wir gerade gehört haben, war die Version von George Benson von seiner LP Weekend in L.A., eine Live-Doppel-LP aus dem Jahre 78, hatte damals Platz 7 in den Billboards in Amerika und Platz Nummer 2 in den Soul-Charts. Und die Textzeile, um die es geht, jedenfalls im Song heißt, "But when you're walking down the streets and you ain't had enough to eat, the glitter rubs right off and you're nowhere." Also wenn du kein Geld hast, hast du auf dem Broadway auch keine Chance, dann vom Glitzer was abzukriegen. Jedenfalls, das ist meine Überzeugung jedenfalls davon. On Broadway von George Benson aus dem Jahre 78.
1: Ja, du hast ja anmoderiert, dass wir hier auf dem Broadway sind und währenddessen blitzte es im Hintergrund.
0: Es glitzert schon
1: es
0: vom,
1: glitzerte
0: vom,
1: draußen.
0: Vom Himmel. Es glitzert von oben.
1: Passend zur Sendung, das Wetter heute. Wir bleiben im Jahr 78 und tatsächlich auch beim ähnlichen oder beim gleichen Label Atlantic Records habe ich eine Platte mitgebracht und zwar von Chic. Nile Rodgers, der ja dann auch später was mit Daft Punk und so gemacht haben, auch irgendwie so eine Elektropunk-Band, die so völlig auch so glitzert und überdreht daherkommt. Ja, wir hören auf jeden Fall jetzt auch eine Disco-Hymne, ja, aus dem Jahr 78, Freak Out oder Le Freak. Die waren Nummer 1 übrigens, Anthony. Los genau. Geht's.

0: Ja, welche Band hat im Jahre 73 solche Musik gemacht? Aufgenommen im Februar 73 in England, Roxy Music. Ihre zweite LP hieß damals For Your Pleasure und da ist auf jeden Fall Brian Eno Synthesizer-Spieler gewesen und er war ja immer in Glitzer und Glamour und mit irgendwelchen Verrückten, also Brian Eno war jedenfalls zu Anfang der 70er Jahre von klamottentechnisch einfach Glitzerkind in England und deswegen gab es jetzt Editions of You von der zweiten LP von Roxy Music, weil Brian Eno so ein Glitzerkind war damals in den Anfang der 70er in England.
1: Wir bleiben Anfang der 70er Jahre und es gibt neben Brian Eno natürlich noch mehrere andere Protagonisten, die irgendwie sich total verrückt angezogen haben und auch sehr, sehr wandelbar waren während ihrer langen Musikkarriere. Und die Rede ist auf jeden Fall von David Bowie, ne? Glamrock. Wir hören jetzt auf jeden Fall was aus dem Album Aladdin Sane, allerdings nicht vom Album direkt, sondern ich habe hier so eine spezielle Vinylplatte, wo so ein paar versammelte Sachen von ihm drauf sind, auch B-Seiten, und da hören wir jetzt auf jeden Fall aus dem Jahre 73 Panic in Detroit. Los geht's.

0: Der Zeitsprung im Zeichen des Glitzer und Glamours am Mittwochabend mit Patty und Anthony und Tin Machine. Jedenfalls hatte David Bowie jedenfalls irgendwie eine kleine Pause für sich ausgemacht und wollte nicht so im Mittelpunkt stehen, hat sich dann einfach bei einer Band eingeschrieben und dann einfach mit einer Band mitgemacht, ohne dass die eigentlich wussten, dass es ein dann Bowie war. Und da kam dann die LP Tin Machine raus im Jahre 89. Und das war das Titelliedchen von der LP Tin Machine, wo Bowie jedenfalls dann nochmal einfach in einer Band spielen wollte und nicht so im Vordergrund spielen wollte. Er war einfach Teil der Band damals bei Tin Machine.
1: Mhm. Zu dem Zeitpunkt tauchte er auch gar nicht so mit extravaganter Kleidung auf, mit Make-up und diesem ganzen Ziggy Stardust-Kram. Damit ist er ja im Grunde genommen irgendwie durchgekommen, aber irgendwie so in Erscheinung getreten, ne, in den 70ern. Und das war sozusagen sinnbildlich auch so für Glitzer und Glamour, ne? Dieses Make-up und diese Plateauschuhe und auf diesem Cover diese verrückten
0: Blitz im Gesicht und alles sowas.
1: Und ich will und möchte gerne nochmal einen David Bowie-Song spielen aus dem Jahre 77 vom Low-Album. Das geht so ein bisschen weg dann auch so von diesen klassischen Glamrock, Artrock, Ambient, Experimental, Experimente. Auch hier Brian Eno wieder irgendwie mitgewirkt bei dem Album.
0: Produzent
1: und auch Tony Visconti. Und ich habe die Maxi von Sound and Vision, was da sozusagen auch mit ein bekannteres Lied drauf ist, mitgebracht und will aber gar nicht Sound and Vision spielen, sondern A New Carrier in a New Town, weil das ist irgendwie, finde ich, ein ganz besonderes
0: Lied, ist abgefahrener Krempel.
1: Und los geht's.

0: Ja, nach der Low von David Bowie kam ich drauf, jedenfalls Ultravox zu spielen von ihrer zweiten LP, Hahaha. Da waren sie auf jeden Fall in England so was wie die Weiterentwicklung von Roxy Music, die dann irgendwann langweilig wurden, weil dann Brian Eno weggegangen war. Aber dann hat jedenfalls Ultravox daran angeknüpft, was dann Roxy Music aufgebaut hat und das weitergeführt. Hier jedenfalls der Song Distant Smile mit der Textzeile She drew the curtains at the end of the day and then we lord because the room sails away, fancy glitter in the summer arcades. Also Sommerarkaden und jedenfalls Glitter war jetzt jedenfalls hier zu hören bei Distant Smile von Ultravox. Damals noch mit dem alten Sänger John Fox, der dann nach der dritten EP von der Band jedenfalls weggegangen ist.
1: Ja, wir kommen zu einem ganz anderen Musikgenre, nämlich zum Pop. Und zwar zu einer schwedischen Popgruppe, deren Namen sich aus dem Vornamen zusammensetzt, wenn ich richtig liege. Agneta, Björn, Benny und Anni Fried. ABBA. Ja, 72 haben die sich gegründet und die gibt es irgendwie nach wie vor. Wenn auch nicht live, dann irgendwie als Hologramm.
0: Guckst dir virtuell an.
1: Als Avatar, oder als wie sagt Avatar, man heutzutage. Ne? Da glitzern sie nach wie vor. Und ja,
0: aber sie haben wirklich gute Kompositionen gehabt. Wirklich, die haben Songs geschrieben, die so als in der Gehirnrinde geblieben sind, die nie wieder rausgehen, einfach so.
1: Genau, und davon habe ich einen mitgebracht, ABBA Greatest Hits Volume 2, und ich grüße damit auf jeden Fall meine Eltern, weil ich glaube, die haben früher sehr, sehr gerne ABBA gehört und insbesondere meine Mutter. Wenn sie zuhört, hallo Mutti, das ist für dich, knowing me, knowing you.

0: Draußen strömt der Regen runter und es blitzt wie Sau, aber hier läuft die Glitzermusik. Jedenfalls etwas aus Frankreich von La Femme, von ihrer dritten LP Paradigmen und davon den letzten Song von der Doppel-LP To Enlace und da die deutsche Übersetzung wie eine zerbrechende Zigarettenkippe schicke ich dich zurück zum Schrottplatz. Warum konnte ich meinen Platz nicht finden in deiner Welt aus Glitzer und Strasssteinen? Jedenfalls deprimierender Song als letzter Song, jedenfalls auf der LP, aber trotzdem, es gab Glitzer und Strasssteine im Text. Aber schöne Musik.
1: Super Musik und die sind, das ist ja eine riesengroße Band, ne? Wie ich jetzt von dir erfahren habe, und die sind auf jeden Fall super chic.
0: Ja, und sind auch live zu bewundern. Ich habe die schon gesehen in Berlin. Sollte man sich mal angucken, wenn man dazukommt. Also jedenfalls große, große Liveband.
1: Ja, ich habe noch so ein bisschen altmodischen Kram mitgebracht und zwar auch was super Schickes aus dem Jahre 76. Ein älterer Herr, ich glaube, der ist mittlerweile 75, trug in der Vergangenheit und ich glaube immer noch eine Vielzahl an völlig verrückten Klamotten und vor allen Dingen an völlig verrückten Sonnenbrillen. Also die Rede ist von Elton John.
0: Genau.
1: Auch der so ein
0: Glitzerbrillenmann.
1: Der Glitzerbrillenmann. Und ich habe, ich mag den Song. Den hat er zusammen mit Kiki Dee gemacht. 76, wie gesagt, der Raketenmann mit der Sonnenbrille. Los geht's und viele Grüße an Katharina.

0: Ja, Musik aus dem Jahre 84 vom Sampler Kleeblatt Nummer 11 von Amiga, jungen Rockbands, da waren jedenfalls verschiedene Bands drauf, vier Bands, aber hier war es aus Magdeburg. Die Gruppe Juckreiz war jedenfalls eine Unterband von Reggae Play mit Marion Sprave, Friedhelm Muschak und Jürgen Albrecht. Ja, Mark der Eitelkeit, ja, da ist sehr viele Sachen, die glitzern und glämmern, da jedenfalls im Text verarbeitet wurden. Von Juckreiz. Ja, Mark der Eitelkeit.
1: Hört sich ein bisschen an wie Nina Hagen.
0: Schon,
1: ja. So, ne? Meine nächste Platte kommt aus dem Jahre 1996. Also ist schon was ein bisschen moderneres als eben Elton John. Vor dieser Platte stand ich übrigens tatsächlich 1996 und zwar hier in der Johannesstraße im Pure. Stand ich vor dieser Platte von Terence Parker. Amerikanischer Disco- und Funky-House-DJ und habe mir die damals auch nicht gekauft, weil ich die mir nicht leisten konnte. Und dann habe ich die irgendwann viel, viel später nochmal irgendwie bekommen für 14,95 Mark.
0: Genau.
1: Also eine ziemlich coole EP, die heißt Pure Disco. Und deswegen spiele ich die. Ja, los geht's. Terence Parker.

0: Der Zeitsprung Glitzer heute am Mittwochabend. Der Regen lässt gerade ein bisschen nach, aber wir werden mal sehen, wie es weitergeht draußen so. Ja, eine Glitzerfrau ist auf jeden Fall Grace Jones, immer noch im Alter von 80 Jahren, tritt sie auf und hat ihren Hut auf, der aussieht wie eine Disco-Kugel, im Großen und Ganzen, mit ganz, ganz vielen Glitzerspiegeln dran. Hier ihre erste Maxi aus dem Jahre 76, I Need a Man, Grace Jones, auf jeden Fall Glitzerfrau aller Zeiten, so für mich auf jeden Fall, musste gespielt werden.
1: Jo, weiter geht's mit einer neueren Interpretation der Disco-Zeit. Du hast jetzt gesagt, so Disco-Kugeln, da gibt's ja so Grace Jones und so andere Epigonen wie Sister Sledge auf jeden Fall oder auch Sylvester. Und das ist ja so alles alter Kram. Und der wurde dann irgendwann in den 90er Jahren dann mit der Hausmusik irgendwie neu interpretiert. Und ich habe auf jeden Fall jemanden mitgebracht. Nick Holder heißt der. Der hat irgendwie 96 ein Album rausgebracht, One Night in the Disco. Und der hat so diese ganzen Disco-Klassiker quasi neu interpretiert als Hausmusik. Und wir hören auf jeden Fall jetzt, was hören wir denn? Feel Mighty Real von Sylvester. Los geht's.

0: der Zeitsprung am Mittwochabend mit Glitzermusik auf jeden Fall. Das war was vom Soundtrack Thank God It's Friday. Ist ein Spielfilm, ein Discofilm, den ich wirklich empfehlen kann. Kam damals bei Motown Casablanca raus, Filmworks. Und Donna Summer spielt eine Rolle, jedenfalls. Sie ist die Nicole im Film, jedenfalls, und will da anfangen in der Diskothek. Ein sehr, sehr schöner Film. Das war jedenfalls eben der Track After Dark von Patty Brooks, einer meiner Lieblingssongs von dieser Doppel-LP. Thank God It's Friday kann man empfehlen, den Film, besser als Saturday Night Live und sowas jedenfalls. Das ist einfach ein richtiger, schöner Disco-Film, damals von Motown gemacht. Fand ich gut damals jedenfalls. Finde ich immer noch gut.
1: Und Donna Summer heißt Nicole.
0: Im Spielfilm spielt sie eine Schauspielerin oder eine Rolle als Nicole, jedenfalls im Spielfilm.
1: Aha. Ja, wir bleiben beim Disco-Geknüppel, würde ich sagen. Und ich lege eins nochmal nach. Auch im Jahr 1979 erschien, auch bekannt Welthit, Lips Inc. Hieß die Formation 1979, Funky Town. Los geht's.

0: Du sagst, das klingt wie Joy Division. Jedenfalls die zwei Akkorde, die man da jeweils auf dem Synthi hört. Im Ken-Studio aufgenommen im Jahr 83. Die schrägste LP von Joachim Witt, Märchenblau hieß sie damals. Die ist wirklich vollkommen durchgeknallt. Jedenfalls, die ist so Slow-Mo, Depri, sonst was, keine Ahnung. Und zwar die dritte von seinen dritte LP. Danach hat er erstmal 10 Jahre nichts mehr gemacht, jedenfalls nach dem Märchenblau. Aber der Song heißt Wieder bin ich nicht geflogen und die Sterne sind weit und glitzern durch das Gitterwerk. Ich schließe die Augen vor dem Morgenrot. Das war jedenfalls die Textzeile, die jetzt jedenfalls geschafft hat, die Märchenblau-Platte von Joachim Witt in die Zeitsprung-Sendung zu buxieren.
1: Jo, also damit habe ich überhaupt nicht gerechnet, dass du sowas spielst. Und dann dachte ich mir, ich setze hier einfach mal was dagegen. Und zwar aus der, also nicht aus der Disco-Zeit, da haben wir ja jetzt, glaube ich, schon genug gespielt, sondern aus der Rock'n'Roll-Ära. Und da gibt es so ein paar Epigonen wie Chuck Berry, ne? Wenn du dir den so anguckst auf den Bildern, was der hier so auf der Bühne geleistet hat, hier so Spagat und so, extravagantes Auftreten, ganz viel Klemmer, und deswegen dachte ich, ich spiele nach Joachim Witt jetzt einfach mal Chuck Berry, um eine bessere Laune zu kommen, und zwar Rock'n'Roll Music.

0: Metal Guru von T-Rex, auf jeden Fall auch passend als Glitzerband in das Zeitschema. Hier eine LP, die heißt Cosmic Dancer, T-Rex und Mark Bolan. Da sind alle seine Geschichten drauf. Angefangen 1966 war er bei Silence. Danach im September 66 gab es dann John's Children 1, danach John's Children 2 und dann im März 67 gab es dann Tyrannosaurus Rex 1, Tyrannosaurus Rex 2, dann T-Rex 1, 2, 3, 4, 5, 6. Jedenfalls eine große, große Bandbreite des Glamrocks und Mark Bolan. Ja, auf jeden Fall.
1: Der ist ja gar nicht so alt geworden, ne?
0: Nee, Unfall, glaube
1: ich. Mhm, so. 30 oder wenn überhaupt, ne?
0: Ja, der Arme.
1: Ich fand ja, es ist leider auf jeden Fall ziemlich cool. Hast du auch mit drauf, ne?
0: Genau.
1: Ja, also nicht nur T-Rex können Glitzer und Glamour, sondern natürlich auch Chuck Berry, Elvis Presley auch. Und aber davon habe ich, also von dem habe ich gar keine Platte. Hätte man auch sicherlich mit einpacken können. Aber ich habe von einem anderen Rock'n'Roller eine Schallplatte mitgebracht, und zwar von Neil Young and the Shocking Pinks. Der hat 83 entgegen des musikalischen Zeitgeistes eine Rock'n'Roll-Platte auf den Markt gebracht. Und ich glaube, der hat das einfach so gemacht, weil er konnte, und sein Label hat irgendwie total rumgesponnen. Auf jeden Fall ein richtig geiles Teil, auch mit einem richtig coolen pinkfarbenen Cover. Selbst Lutz aus dem Heartbeat kannte diese Platte nicht. Von daher auf jeden Fall lohnenswert, mal reinzuhören, und wir hören den Titel Bright Lights, Big City.

0: Ja, ich sehe, Sie haben es auch geschafft, jedenfalls reinzukommen in die Glitzersendung. Ihre LP High Voltage war das gerade von AC/DC und der Song hieß Little Lover mit der Textzeile You had my picture on your bedroom wall next to Gary Glitter. Yeah. Also sein Foto hängt bei der Freundin an der Wand neben ein Foto von Gary Glitter, der hat auch das in die Sendung geschafft hat, Gary Glitter. Jedenfalls im AC/DC-Song Little Lover von der LP High Voltage von AC/DC.
1: Mhm. Also Gary Glitter lebt hier im Song nochmal auf, wenn auch nicht mit einem Track, den wir spielen. Ich bedienen jetzt nochmal, wir befinden uns ja im Grunde genommen im Endspurt, bedienen nochmal ein anderes Musikgenre und komme zu Daft Punk. Von denen habe ich ja vorhin auch schon mal gesprochen, ne, so irgendwie Elektropunker. Die haben 97 ihr erstes Album rausgehauen, Homework, das war noch so klassisch House oder French House, wie man damals sagt, und dann haben die sich so weiterentwickelt. Und ich habe das dritte Album mitgebracht, Human After All, und da finden sich so richtig geile Sachen drauf, unter anderem Robot Rock. Und wenn man sich das Video von Robot Rock anschaut, dann sieht man auf jeden Fall die beiden Daft Punker in total abgefahrenen Discoiden oder auch so total modernen Kostümen. Und genau, deswegen hat das im Grunde genommen hier in die Sendung geschafft, Robot Rock aus dem Jahre 2005, Daft Punk.

0: der Musik vom letzten Jahr. Die zweite Solo-LP von Sophia Blender, die ist eigentlich Sängerin von Kalk, einer Band aus Wien, aber macht auch Solo-Sachen. Das war ihr zweite LP, jedenfalls erschien folgendes Jahr auf Silo Records. Die sehr, sehr schöne machen, sehr, sehr schöne Sachen macht. Das war jedenfalls Sad Girl Summer von Silo Records erschienen. Jedenfalls die Summe der Vereinzelung heißt die LP und sehr, sehr ruhige Sachen. Ich habe die auch im Travo gesehen, in Jena jedenfalls, wo die LP voriges Jahr rauskam.
1: Und das Cover ist ja noch interessant, oder?
0: Ja, das war der Grund für die Sendung. Mhm. Jedenfalls, sie hat so eine Augenphase mit ganz vielen Diamanten, die so einfach in die Wimpern geklebt sind. Die Summe der Vereinzelung, das ist auf jeden Fall dieses Glitzer.
1: Ja. Das war auch der Grund, warum ich jetzt sozusagen zu Modern Talking komme, deiner Lieblingsband.
0: Nein, genau. Quatsch.
1: Also das muss jetzt sein. Ja, Dieter Bohlen und Thomas Anders, Modern Talking, modernes Sprechen. Die haben auf jeden Fall irgendwann in den 80er Jahren ganz viele Hits produziert und eine Sache würde ich gerne spielen, die finde ich irgendwie richtig cool. Also Diamanten, nicht nur Diamanten machen eine Frau aus, heißt das sozusagen auf Deutsch übersetzt. Und das wäre jetzt so mein Anschluss an
0: Sophie Blender.
1: Genau, los geht's.

0: Der Zeitsprung zum Thema Glitzer. Eine LP, die von Nile Rodgers produziert wurde. Ah. Von Chic, jedenfalls. Gut. Das waren jedenfalls die B-52s mit Love Shack und mit den Textzeilen Glitter on the Mattress, Glitter on the Highway, Glitter on the Front Porch. Überall, wo du es dir wünschen kannst, gibt's Glitter jedenfalls in diesem Song von der LP Cosmic Sync von B-52s. Und wir sagen Tschüss und Bye-Bye. Jedenfalls ist die Sendung jetzt gleich vorbei. Du darfst noch einen Song für die Hörerschaft abmoderieren.
1: Ja, ich habe mir, der Zeitsprung lebt ja von Sprüngen und auch von musikalischen Brüchen und ich dachte, die letzte Platte ist einfach auch mal was komplett anderes und zwar von Dettinger. Die Platte heißt Intershop und ich habe die deshalb gewählt, weil so eine Kindheitserinnerung aus der DDR-Zeit der Intershop natürlich ist, ja, da ist man reingegangen, wenn man irgendwie Geld, also Westmark hatte.
0: Es riecht anders.
1: Es riecht anders und ist für mich als Kind glitzerte das immer.
0: Ja, das war schon nicht verwechselbar mit einer HO-Verkaufsstelle.
1: Es gab auf jeden Fall Matchbox. Genau, und wir hören auf jeden Fall einen Track von Dettinger aus dem Album Intershop und verabschieden uns damit und sehen und hören uns vielleicht
0: demnächst wieder. Macht's gut, sagt Anthony
1: und Patrick.
0: Ciao.

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0: Hallo und herzlich willkommen zu einer neuen Ausgabe von Soundtrack. Ich heiße Jan und freue mich sehr, dass ihr mit dabei seid. Und heute werden wir ein letztes Mal in die Wastelands reisen, in das Ödland, in das postapokalyptische Ödland nach den Ölkriegen, / Atomkriegen, man weiß es nicht so genau. Die Details über diese historische Epoche sind über den Lauf der Jahre verloren gegangen und wir wissen einfach nicht genau, was passiert ist. Wir wissen nur, es ist ein gesetzloses Ödland voller Verrückter, die in selbst gebastelten Autos durch die Wüste rasen und sich gegenseitig zu Klump schießen und dabei ja jeden Tropfen Benzin sozusagen bis aufs Blut verteidigen. Die Rede ist natürlich von Mad Max. Wir hatten in der letzten Ausgabe den Soundtrack zu Mad Max Fury Road, der sehr martialisch ist, sehr modern, also eine Mischung aus Orchester-Sounds und modernen digitalen Synthesizer-Klängen, dazu mit extrem viel Schlagwerk, eine enorme Dynamik, wahnsinnig viel Wucht in diesem Soundtrack drin und passt damit ganz perfekt zu diesem Film. Wir behalten das im Hinterkopf, denn später im Laufe der heutigen Sendung spielt das nochmal eine Rolle. Ja, so gehen wir übrigens auch raus aus Mad Max Fury Road. 2015 kam der ins Kino und war für mich ein unfassbares Kinoerlebnis. Ein ganz toll gemachter, unglaublich kraftvoller, dynamischer Actionfilm. George Miller hat auf ganz, ganz vielen Ebenen versucht, hier Story mit reinzubringen und hat das angewandt, was mittlerweile in Videospielen auch sehr, sehr beliebt ist, das sogenannte Environmental Storytelling. Nur, dass er eben nicht unbedingt die Umgebung genutzt hat, sondern die Figuren, die Charaktere, die in ihrer Art durch ihr Auftreten, durch ihr Aussehen, durch ihr Spiel auch dadurch, dass die SchauspielerInnen zu jeder Figur, die sie gespielt haben, eine sehr ausführliche Background-Story bekommen haben, hat sich das auf das Spiel und die Darstellung dieser Figuren auch niedergeschlagen. Da gibt's, mein Lieblingsbeispiel ist zum Beispiel der Typ mit der Gitarre. Ja, es gibt einen Typen, der Gitarre spielt, während er mit seinem Panzerwagen durch die Wüste fährt. Zudem gibt's eine Geschichte, die der Film so nicht erzählt, aber die Figur, wenn man sie sich anguckt, erzählt durchaus ganz viel. Und so macht George Miller das den ganzen Film über. Und das ist eigentlich so ein bisschen das Besondere an diesem Film gewesen. Und zwar so besonders, dass man gesagt hat, wir wollen sofort eine Fortsetzung. Er war auch entsprechend erfolgreich an den Kinokassen. Und es wurde sofort gefragt, wann kommt Mad Max 5? Und tatsächlich hat George Miller zu der Zeit schon an ersten Entwürfen für einen fünften Mad Max Film dann auch mit Tom Hardy in der Hauptrolle gearbeitet. Womit er nicht unbedingt gerechnet hat, war die Wahrnehmung seiner weiblichen Hauptfigur, nämlich Furiosa, die im Film fast wichtiger ist als Mad Max, als Max selbst, The Scene Stealer sozusagen, und wesentlich mehr Gravitas hat und viel interessanter und vielschichtiger wirkt als Max. Und es ist eben eine sehr starke Frauenfigur, etwas, was es eben selbst im Jahr 2015 im Blockbuster-Kino nicht allzu oft gab. Und daraufhin hat George Miller seine Pläne für Mad Max 5 erstmal auf Eis gelegt und einen Draft und einen Drehbuchentwurf zu einem Spin-off geschrieben, und das sollte die Vorgeschichte von Furiosa werden. Hierbei hat es dann auch Probleme gegeben, was die Realisierung anging. So hat sich das alles erstens etwas verzögert, nämlich um 9 Jahre. Und dadurch war der Schwung und das Momentum, das durch Mad Max Fury Road aufgebaut wurde, leider verloren gegangen, so dass Furiosa 2024 in die Kinos kam und große Erwartungen an die Fans von Fury Road sozusagen, die hefteten an diesem Film, und es war eigentlich, nicht so richtig klar, aber ganz viele haben es befürchtet, sie können nur enttäuscht werden von Furiosa, und was soll ich sagen, so war es dann leider auch. Anya Taylor-Joy hat die Hauptrolle übernommen, spielte eine junge Furiosa, und zwar sehr gut, finde ich. Auch Ausstattung und Design entsprach dem, was wir in Mad Max Fury Road gesehen haben. Alles sehr hochwertig, alles sehr toll. Auch die Philosophie und die Art und Weise, wie man Action-Szenen inszenierte, ging einen ähnlichen Weg. Aber es konnte nicht noch einmal Mad Max Fury Road sein, denn George Miller wollte diesmal ganz konkret etwas über eine Figur erzählen, und das heißt, dieses Environmental Storytelling oder eben durch visuelle Details von Figuren, die da im Bild auftauchen, das funktionierte, konnte so gar nicht funktionieren. Man musste es viel konkreter und ganz anders erzählen. Das heißt, dieser Film hat auch schon mal ein komplett anderes Tempo als Fury Road. Außerdem, und das ist das, was wirklich am Traum

es ein anderer Kameramann war, gab es schon mal einen ganz anderen Look und auch das Color Grading in dem Film ist ein anderes, also so wie das Bild nachträglich farblich korrigiert wurde, ist nochmal ein anderes als in Fury Road und durch die neuen Kameratechnik, es wurden vor allem digitale Kameras jetzt hier auch verwendet, wirkt das Bild sehr, sehr steril und wesentlich künstlicher, als das in Mad Max Fury Road der Fall war. Und so war einer der größten Vorwürfe gegen diesen Film einer, der eigentlich gar nicht richtig stimmt und keine Substanz hat, aber es sieht nun mal leider so aus, dass man sagt, okay, viel zu viel schlechtes CGI. Es sieht alles sehr künstlich, sehr CGI-ig aus in dem Film. Und da ist was dran, na klar, gerade wenn man es mit aktuellen Filmen vergleicht oder eben mit dem alten Mad Max-Film, fällt der Unterschied im Look schon auf. Und das haben ihm sehr, sehr viele Fans von Fury Road übel genommen, weshalb Furiosa leider ganz schön gefloppt ist, obwohl er sehr teuer war, obwohl er sehr gut inszeniert war, obwohl er sehr aufwendig ist. Und entwickelt sich jetzt gerade in diesem Moment so nach und nach so ein ganz kleines bisschen zum Geheimtipp, gerade was die feministische Botschaft des Films angibt, die da wirklich drin ist und durchaus zu sehen ist, könnte aus Furiosa nochmal ein Kultfilm werden, aber jetzt so der erste nötige kommerzielle Erfolg, den es für diese Reihe jetzt vielleicht einfach gebraucht hätte, den hat es leider erstmal nicht gegeben. Das heißt, auch die Pläne für ein Mad Max 5 sind weiterhin auf Eis und es ist sehr, sehr ungewiss, ob und wie die Mad Max Filmreihe weitergeht. Gut, so viel also erstmal dazu. Wir hören in den Soundtrack rein und der ist von Tom Holkenborg, ich habe es schon gesagt, Junkie XL, der auch für Fury Road den Soundtrack gemacht hat und der macht hier jetzt etwas, was er sonst nicht macht, nämlich keine Experimente. Er macht im Grunde soundtechnisch genau das Gleiche, was er bei Fury Road gemacht hat, auch das grundsätzliche Konzept der Vertonung ist das gleiche. Das heißt, es wird nachträglich alles kommentiert durch die Musik und im Grunde ist der Soundtrack kein Soundtrack, sondern ein Hörspiel. Sehr atmosphärisch sind auch Geräusche mit dabei und sogar ein bisschen Sprachfetzen und so weiter. Das ist alles sehr cool. Ich mag das alles sehr. Aber auch hier hätte ich gedacht, gerade weil ja der Soundtrack zu Fury Road damals so was Besonderes war und so eine Wucht hatte und was Neues, hätte ich gehofft, dass es jetzt hier bei Furiosa wieder etwas Ähnliches gibt. Also etwas Ähnliches Neues und nicht einfach das Gleiche nochmal. Aber tja, was will man eigentlich? Egal wie man es macht, wahrscheinlich ist es falsch. Ich hätte vielleicht auch sagen können, wenn Junkie XL wieder was völlig Neues und Ungewöhnliches probiert hätte, hätte ich vielleicht gesagt, was soll das? Ich wollte doch das Gleiche wie Fury Road und jetzt macht er das. Egal. Wir hören jetzt mal rein. Und ich stelle übrigens immer wieder fest, wie schwierig es ist, die Namen Fury Road und Furiosa korrekt auszusprechen. Aber das muss ich ja jetzt nicht mehr, denn wir sind ja jetzt durch. Wir hören jetzt rein in den Soundtrack zu Furiosa von Tom Holkenborg.

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2: Willkommen zurück zu Soundtrack. Wir hören heute ein letztes Mal nochmal Soundtracks aus dem Wasteland, aus dem Ödland, aus dem postapokalyptischen, gesetzlosen Ödland der Mad Max-Reihe. Haben in der ersten Hälfte in den Soundtrack zu Furiosa reingehört. Das ist das Spin-off mit der weiblichen Protagonistin aus Mad Max Fury Road, damals gespielt von Charlize Theron, und im Spin-off Furiosa dann von Anya Taylor-Joy gespielt. Komponiert wurde das Ganze von Tom Holkenborg. 2024 ist der Film in die Kinos gekommen und wie ich schon gesagt habe, hat nicht ganz so gezündet, wie das viele Fans und auch, glaube ich, die Macher sich erhofft hatten. Tatsächlich wurde kritisiert More of the Same und der Look war einfach nicht so wie das, was man erhofft hatte. Und generell war Furiosa nicht das, was man nach einem solchen Hammer wie Fury Road erwartet hat. Dennoch ist es grundsätzlich kein schlechter Film und gerade wenn man sich eben für die Mad Max Filmreihe begeistern kann, ist das ein solider Vertreter und auf jeden Fall nicht das schwächste Mitglied in der ganzen Reihe. Überhaupt fällt es schwer, in dieser Reihe zu sagen, welcher Film ist besser oder schlechter oder so. Aber egal. Danach war, wie gesagt, offiziell erstmal Schluss mit der Mad Max Reihe, ist ja auch noch nicht so lange her und es ist jetzt zu diesem Zeitpunkt auch nicht klar, wie und ob es weitergeht, dass es irgendwann Mad Max Filme geben wird, ist wahrscheinlich klar, aber wie und was auf welche Weise da passieren soll, das wissen wir nicht. Und das ist ja eigentlich auch gut, dass eben diese Reihe immer wieder so ein Konzept der Neuerfindung hat und dann eben nach ein paar Jahren Ruhe dann eben wiederkommt mit einer neuen Idee und manchmal zündet sie und manchmal zündet sie halt eben einfach nicht. Im selben Jahr, 2024, ist dann aber unverhofft noch etwas passiert und zwar passenderweise bevor Furiosa kam. Das hat so ein ganz kleines bisschen für so einen gegenseitigen Werbeeffekt gesorgt, war eigentlich ganz praktisch. Und zwar gab es schon seit einigen Jahren einen Fanfilm, ein Fanfilmprojekt von deutschen und spanischen Filmemachenden, die nach Mad Max Fury Road gesagt haben, wir haben Lust, mehr in dieser Hinsicht zu sehen und zu erleben und zu machen und haben dann auf eigene Faust mit eben entsprechenden Mitteln ihren Fanfilm realisiert. Und jetzt muss man an dieser Stelle sagen, die Kultur der Fanfilme, das ist ein riesiges Rabbit Hole, wo man sich wirklich für immer verlieren kann, wenn man sich damit so ein bisschen genauer beschäftigt, und gibt's schon seit langem. Und mit der Weiterentwicklung digitaler Filmtechnik, also ist auch so ähnlich wie bei der Musikproduktion so eine Art Demokratisierung entstanden und es ist heutzutage tatsächlich auch für nicht hundertprozentig professionelle Filmschaffende möglich, ansehnliche Filme zu machen, die sich natürlich an Franchises, an Originalsachen orientieren, und manche Projekte, das sind kleine Hobby-Sachen, die dann immer weiter wachsen, aus denen irgendwann mal was Tolles wird oder auch nie was wird. Großes Beispiel, es gibt massenhaft Star Wars Fanfilme und eines der berühmtesten gescheiterten Fanfilmprojekte ist wahrscheinlich Tidirium, ein deutsches Fanfilmprojekt mit Star Wars. Dann gab es vor ein paar Jahren von einem deutschen Filmemacher, Sean Boo heißt der, der hat Darth Maul Apprentice gemacht. Der war sehr, sehr cool und hat sozusagen uns Star Wars Fans gezeigt, dass Darth Maul einfach wirklich eine coole Figur ist und die in den echten Filmen viel zu schnell wieder verschwunden ist. Und man ist heutzutage verblüfft, welche Qualität diese Fanfilme teilweise mit sich bringen. Also das ist auch eine große Bandbreite möglich. Also zwischen wir drehen das mit selbst gebastelten Kostümchen im Hinterhof bis hin zu wirklich professionell ausgestatteten Filmproduktionen ist da alles möglich. Und es kam dann, wie gesagt, 2024 ein Mad Max Fanfilm heraus, der auch heute noch sichtbar ist, also den gibt's einfach auf YouTube zu sehen. Denn ein weiterer Haken oder ein Problem dieser Fanfilme ist, dass die natürlich keinerlei Verwertungsrechte dafür haben, sondern das wirklich nur als Fanfilm vertreiben dürfen. Das heißt, sie dürfen kein eigenes Geld damit verdienen. Und deswegen ist Hope and Glory kostenlos auf YouTube sichtbar seit Anfang 2024, also vor dem Release von Furiosa kam sozusagen Hope and Glory, was total praktisch war, weil man konnte sich anfüttern. Und um diesen Film beziehungsweise um den Soundtrack geht es jetzt, denn auch das ist was Besonderes. Das ist ein richtig ernsthaft komponierter, orchestrierter und produzierter Soundtrack von einem Komponisten namens Dimitris Dodoras, und das ist ein junger, unbekannter Komponist, der vor allem eben für Kleinstprojekte, Fanfilmprojekte die Musik bisher gemacht hat, und Hope and Glory ist bisher sein größtes Ding, und er hat sich ästhetisch so ein ganz kleines bisschen natürlich an dem Sound von Junkie XL orientiert. Das heißt, wir haben hier auch eine Mischung aus orchestralen Sounds und Synthesizer-Klängen. Das Ganze hat eine ähnliche Dramaturgie natürlich, es baut sich ähnlich auf und entlädt sich dann mit einer ziemlichen Wucht. Es soll ja wahrscheinlich auch ganz bewusst an den Soundtrack von Junkie XL zu Fury Road erinnern. Hat aber so ein paar eigene Akzente, die durchaus was Neues mit reinbringen. Er hat mit dem Budapest Scoring Orchestra gearbeitet. Das ist in Europa ein sehr bekanntes Orchester, was eben, wie es der Name schon sagt, vor allem für Soundtracks benutzt wird, wenn man eben, das nutzen alle möglichen, auch Hans Zimmer hat mit denen schon gearbeitet, das wird dann eingesetzt, wenn eben das London Symphony Orchestra gerade nicht zur Verfügung steht, man aber einen brachialen Orchester-Soundtrack braucht, dann geht man zum Budapest Scoring Orchestra, also ein richtiges, echtes, professionelles Orchester, das auch schon für die Matrix-Soundtracks zum Beispiel eingespielt hat, und auch hier in diesem Film ist dieser Fokus auf Orchester-Sounds ein bisschen stärker als bei Junkie XL. Der hat sehr viel synthetisierte Sounds, und hier hört man sehr oft das wirkliche Orchester, was ich sehr mag, gerade in so bestimmten Momenten, wenn die Spannung sich erhebt, dann fetzt das irgendwie immer, wenn da so ein richtiger orchestraler Klang auch mit dabei ist. Also ein durchaus solider, gut komponierter und professionell produzierter Soundtrack. Man sagt das immer dazu, weil es eben, wie gesagt, in Anführungsstrichen nur ein Fanfilmprojekt ist. Aber das soll sozusagen unsere Mad Max Reise abschließen. Wir hören jetzt rein in den Soundtrack zu Hope and Glory aus dem Jahr 2024, komponiert von Dimitris Dodoras.

Und das soll's gewesen sein. Wir haben noch einmal für heute in Soundtracks aus dem Mad Max Filmuniversum reingehört, in der ersten Hälfte in den Soundtrack zu Furiosa, die ja sozusagen Vorgeschichte zu Mad Max Fury Road aus dem Jahr 2024, übrigens auch nochmal unter der Regie von George Miller, komponiert wurde. Hier der Soundtrack von Junkie XL bzw. Tom Holkenborg, wie sein mittlerweile bevorzugter Künstlername ist. Und in der zweiten Hälfte haben wir in was ganz Besonderes reingehört, nämlich in den Soundtrack zu einem Fanfilmprojekt, zu einem Mad Max Fanfilmprojekt, was sich zumindest produktionstechnisch und ästhetisch durchaus sehen lassen kann und sich nicht allzu schüchtern hinter dem Original verstecken muss. Genau, hier stammt der Soundtrack auch von einem professionellen Komponisten. Man sagt es immer dazu, weil es ja wie gesagt in Anführungsstrichen nur ein Fanfilm ist. Und der heißt Dimitris Dodoras und hat mit dem Budapest Scoring Orchestra zusammen den eben noch gehörten sehr schönen Soundtrack aufgenommen und produziert. Und das war's, wie gesagt, mit Mad Max. Wir sind durch und warten auf das, was da auch immer noch kommen mag in dieser Reihe. Und bis dahin sage ich danke fürs Zuhören und ciao, bis zum nächsten Mal, sagt der Jan.